0: im Iran gestartet. Das zuständige Regionalkommando teilte mit, man wolle damit die iranischen Revolutionsgarden für den jüngsten Angriff bestrafen. Außerdem solle die Fähigkeit des Irans, die Handelsschifffahrt in der Straße von Hormuz zu bedrohen, weiter eingeschränkt werden. Die beiden US-Soldaten waren vorgestern bei iranischen Raketenangriffen in Jordanien getötet worden. Ein weiterer Soldat wird noch vermisst. Die Lage im Waldbrandgebiet in Mecklenburg-Vorpommern hat sich vorerst leicht entspannt. Entwarnung gibt es aber noch nicht. Laut Einsatzleitung ist das Brandgebiet im Müritz-Nationalpark mittlerweile komplett mit sogenannten Kreisregnern eingekesselt. Damit wird der Waldboden befeuchtet. Dadurch hat sich das Feuer zuletzt deutlich langsamer ausgebreitet. Die Löscharbeiten sind schwierig, weil in dem betroffenen Gebiet Munitionsreste liegen. Das waren die Nachrichten. Das Wetter in Deutschland. Nach letzten Schauern zunächst trocken, später im Nord- und Südwesten Schauer und Gewitter bei 16 bis 8 Grad. Tagsüber in der Südosthälfte Schauer und kräftige Gewitter, später im Südwesten freundlich, von Nordwesten neue Schauer bis 26 Grad. Es ist 2.03 Uhr.
1: Schönen Dank fürs 3-Minuten Nachrichten-Update von mir. Der Blick auf die Straßen im Lande. Hier ist der Verkehrsservice der ARD Hetnacht. Achtung bitte, Falschfahrer weiter auf der Autobahn 45 zwischen Florstadt und Wölfersheim ist ein Falschfahrer gemeldet. Bitte ganz rechts fahren, nicht überholen. Achtung auf der A45 zwischen Florstadt und Wölfersheim ist ein Falschfahrer unterwegs. Die A3 Würzburg Richtung Frankfurt ist zwischen Hanau und Oberzhausen nach einem Unfall gesperrt. Die Autobahn 71 Suhl Richtung Erfurt ist zwischen Arnstadt Nord und Kreuz Erfurt nach einem Unfall gesperrt. Die Autobahn 96 Lindau Richtung München ist in Höhe Kreuz Memmingen wegen einer Nachtbaustelle gesperrt. Die ganze Nacht bis 5.30 Uhr wird es dauern. Die Bundesstraße 242 ist zwischen Stiege und Hasselfelde in beiden Richtungen nach einem Unfall gesperrt. Und dann noch der Blick auf die Bundesstraße 462. Hier ist zwischen Schramberg und Sulgenbest-Haldenhof nach einem Unfall ebenfalls in beiden Richtungen gesperrt. Ihnen unterwegs eine unfallfreie und gute, muntere Fahrt durch die Nacht.
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1: Hanno Bauer hier in Magdeburg. Ich wünsche einen schönen Sonntag.

0: Jimmy Cliff, You Can Get It If You Really Want. Und Heidi, die schickt mir, ob ich es möchte oder nicht, immer mal wieder lustige Sprüche. Doch, ich möchte es auf jeden Fall, weil die Sprüche eben einfach lustig sind und ich muss sehr oft schmunzeln und manchmal sogar lachen. Bei dem hier habe ich gelacht. Was muss ich machen, um dir zu gefallen? Überback dich mit Käse.
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0: Sehr schön. Und jetzt habe ich Hunger. Dankeschön, lieber Heidi.

0: Gerade alles im schönen grünen Bereich. Bei Ihnen mit der ARD Hitnacht, dem Radio hoffentlich. Und bei mir sowieso mit zwei grünen Entwarnungsmeldungen auf dem Verkehrsmonitor vor mir. Erstmal Entwarnung auf der Autobahn 45. Kein Falschfahrer mehr zwischen Florstadt und Wölfersheim. Und auch auf der B535 hat der Falschfahrer bei Schwetzingen gemerkt, wie geistlos so eine Geisterfahrt eigentlich ist. André hat sich gemeldet und sendet schöne Grüße aus Dortmund. Er schreibt, noch zwei Wochen, dann kann ich mich wieder einen Monat lang rüber machen nach Birkenwerder, meiner Heimat, Hohenneuendorf. Aha, das ist nördlich von Berlin, ne? Brandenburg. Er schreibt, Urlaub genießen für einen Monat. Danach zähle ich nur noch die Monate der aktiven Altersteilzeit. 20 Monate stehen auf dem Zähler. Na dann, Countdown tickt. Ich wünsche allen Zuhörern eine tolle Nacht und PS, das war ja wohl gerade ein Spiel um Platz 3 der WM. Sowas hätte ich mir für das Endspiel gewünscht. Liebe Grüße aus Dortmund. Ich grüße mal ganz lieb zurück, lieber André, und wer weiß, was dann heute Abend so passiert. Also, vielleicht werden es ja nicht 10, sondern 11 Tore.
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0: Dido in der ARD-Hitnacht. Und ich fürchte, Andres Bier ist wohl schal geworden und nicht mehr so lecker, denn er hat mir nach Heidis Spruch eben noch geschrieben, das Doofe an Bier ist, man kann es nicht mit Käse überbacken. Schöne Grüße jedenfalls nach Dortmund zurück. Wobei, ich kann mir das schon vorstellen, dass es irgendwie mit Glas möglich ist. Aber ich bin ja auch offen für jeden Käse. Sie wissen das. So, Zeit für den Verkehrsservice in der ARD-Hitnacht. 2.31 Uhr ist es. Und die A3 Würzburg Richtung Frankfurt ist zwischen Hanau und Obertshausen nach einem Unfall weiterhin gesperrt. Dann die Autobahn 71 Suhl Richtung Erfurt ist zwischen Arnstadt Nord und Kreuz Erfurt nach einem Unfall gesperrt. Die A96 Lindau Richtung München ist in Höhe Kreuz Memmingen wegen einer Nachtbaustelle die ganze Nacht gesperrt bis 5.30 Uhr. Am Morgen soll es dauern. Die B242 ist zwischen Stiege und Hasselfelde nach einem Unfall in beiden Richtungen gesperrt und ebenfalls in beiden Richtungen gesperrt. Die Bundesstraße 462 zwischen Schramberg und Sulgen-West Haldenhof. Ihnen unterwegs eine gute Fahrt. Kommen Sie sicher ans Ziel.
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0: Hanno Bauer ist hier in Magdeburg. Hello.

Nicht für jeden ist das Leben ein Joyride, wir wissen das. Aber Hendrik hat genau an diese Menschen gedacht. Er hat geschrieben, ich wünsche allen, die im Krankenhaus liegen und sich durch das Programm etwas ablenken lassen von ihrer schweren Krankheit, alles, alles Gute und baldige Genesung. Liebe Grüße, Hendrik. Ich grüße ganz lieb zurück und natürlich ganz besonders auch wie Hendrik alle, die gerade auf dem Wege der Genesung sind.

0: Barry Gibb, den sie dieses Jahr gerade im Juni für tot erklärt haben in manchen Zeitungen, weil es nämlich eine Ente gab, die sich im Internet immer schneller verbreitet hat, ist hier noch zu hören mit seiner schönen hohen Falsettstimme bei den Bee Gees Tragedy. Aber ihm geht's gut, er lebt in Florida und genießt als einziger noch lebender Bee Gee sein Leben. Aber Tragedy wäre es, das Leben zu ernst zu nehmen. Roland aus dem Stuttgarter Rechenzentrum, der auch gern heute Nacht wieder Zahlen ordnet und Musikchartplatzierungen der Radio-Hitparaden vergangener Jahrzehnte digitalisiert, hat das mit dem überbackenen Bier gerade gehört von Heidi und fühlte sich von seinem Glas Leitungswasser jetzt vor sich offenbar getriggert, seinen Witz weiter zu erzählen, den er, wie er schreibt, kürzlich gerade zugeschickt bekam. Und zwar, es müsste über einen Umweltbonus für Bier nachgedacht werden, ähnlich wie beim E-Auto. Denn wer Bier trinkt, fährt kein Auto, verhält sich also ökologisch absolut vorbildlich. Ab 1 Liter Bier pro Stunde sollte es zusätzlich eine Sonderprämie geben, denn Leistung muss sich wieder lohnen.
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0: Roland, gut, dass da mal jemand die Wirtschaftlichkeit bierernst unter die Lupe genommen hat. Ich find's köstlich. Ob mit Käse überbacken oder nicht. Und damit gute Nacht zurück nach Stuggi ins Rechenzentrum. Auf Teil 2 der E-Mail schreibe ich dann gleich noch privat zurück.

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1: Um 3 Uhr mit Ronald Lessig. Bei der Fußballweltmeisterschaft hat England das Spiel um Platz 3 gewonnen. Die Engländer setzten sich im kleinen Finale mit 6:4 gegen Frankreich durch. Aus dem ARD-WM-Team Hendrik Lückhoff.
2: Es war ein extrem unterhaltsames Spiel. In der ersten Hälfte ging bei Frankreich fast nichts, bei England alles. So führten die Three Lions zur Pause schon mit 4:0. Im zweiten Durchgang zeigte Frankreich mit 4 neuen Spielern aber ein anderes Gesicht, schoss 3 Tore in 18 Minuten und der Ausgleich war möglich. Aber England traf zum 5. Mal. Frankreich schaffte nochmal den Anschluss, aber England setzte den Schlusspunkt mit dem 6:4. Für die Engländer ist Platz 3 das beste WM-Resultat nach dem Titel 1966.
1: Bundeskanzler Merz will offenbar noch in diesem Monat klären, wer nach dem Rücktritt von Jens Spahn neuer Fraktionschef der Union im Bundestag werden soll. Als mögliche Nachfolger werden unter anderem Kanzleramtschef Frei, Bundesinnenminister Dobrindt und CDU-Generalsekretär Linnemann gehandelt. Spahn hatte erst vor wenigen Tagen bekannt gegeben, dass er und sein Ehemann mit Hilfe einer Leihmutter in den USA ein Kind zur Welt gebracht haben. In Deutschland ist das verboten. Spahns Entscheidung hat auch in der eigenen Partei Empörung ausgelöst. Ihm wird mangelnde Glaubwürdigkeit vorgeworfen. Nach dem Sturz eines Bahnmitarbeiters aus einem fahrenden Zug in Baden-Württemberg hat es das zuständige Amtsgericht abgelehnt, gegen einen tatverdächtigen Fahrgast Haftbefehl zu erlassen. Dem Vorfall war eine gewaltsame Auseinandersetzung vorangegangen. Nach Angaben der Ermittler soll der Fahrgast bei einer Ticketkontrolle aggressiv geworden und einen Bahnmitarbeiter angegriffen haben. Bei dem Gerangel sei eine Tür beschädigt worden. Durch den entstandenen Spalt sei der Bahnmitarbeiter schließlich bei Tempo 120 auf das Gleisbett gestürzt. Sein Zustand ist kritisch, aber stabil. In Mailand ist am Abend ein Konzert des puerto-ricanischen Sängers Bad Bunny wegen eines heftigen Hagelschauers abgebrochen worden. Das Veranstaltungsgelände wurde geräumt. Dort hatten sich laut italienischen Nachrichtenagenturen 80.000 Menschen für das Konzert versammelt. Nach Angaben der Feuerwehr wurden mehrere Zuschauer von großen Hagelkörnern am Kopf getroffen und verletzt. In sozialen Medien ist auf Videos zu sehen, wie Konzertbesucher unter Schreien im Hagelschauer umherirren. Das waren die Nachrichten. Das Wetter in Deutschland. Tagsüber in der Südosthälfte Schauer und vereinzelt kräftige Gewitter. Später im Südwesten teilweise freundlich, aber von Nordwesten her Schauer und Gewitter, 18 bis 26 Grad. Am Montag in der Nordosthälfte wechselhaft mit Schauern, sonst heiter bis wolkig und Höchstwerte zwischen 18 und 26 Grad. Es ist 3.03 Uhr.
3: Schönen Dank fürs 3-Minuten Nachrichtenupdate. Von mir jetzt der Blick auf die Straßen im Lande. Hier ist der Verkehrsservice der ARD-Hitnacht. Die Autobahn 45 Gießen Richtung Aschaffenburg ist zwischen Wölfersheim und Florstadt nach einem Unfall gesperrt. Umleitung ist eingerichtet über die U56. Die A96 Lindau Richtung München ist in Höhe Kreuz Memmingen wegen einer Nachtbaustelle gesperrt bis in den Morgen. Die B242 im Harz ist zwischen Stiege und Hasselfelde in beiden Richtungen nach einem Unfall gesperrt. Und die B462 ist zwischen Schramberg und Sulgenwest-Haltenhof nach einem Unfall ebenfalls in beiden Richtungen gesperrt. Gute Fahrt!
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3: Jetzt wird in die Hände gespuckt am frühen Morgen. Hier wird nämlich eine Stadt gebaut. Anne Bauer ist hier in Magdeburg. Grüß Sie. 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

0: so schön in God Science. Nelly Furtado in der ARD-Hitnacht. Und das mit den chinesischen Tierkreiszyklen, ja, das hat sich ja nun hier eingeschlichen in die Sendung seit Silvester. Als Gundi aus dem Allgäu uns drauf gebracht hat, also sie, Feuerpferd, Holzhasi, Anja macht auch immer mit und ganz viele haben schon geschaut von der Radiofamilie, was sie sind als Tier. Davon gibt's 12 verschiedene, ja, und dann auch noch das jeweilige Element des Jahres dazu. Ich zum Beispiel bin Wasserratte. Und Claudi in Stuttgart hat zwar nicht verraten, was sie für ein Tier ist und welches Element zu ihr gehört, aber sie schreibt aus der Reha in Bad Urach, dass es mit der neuen Hüfte immer besser geht. Sie schreibt, hallo, Hanno Wasserratto. Was eigentlich meine Gehübungen, die wollte ich eigentlich mit etwas Krücken-Sicherheitstraining am Stausee entlang machen. Da gibt es aber auch einen interessanten Nabu-Naturerlebnisweg, den haben wir, also Jörg, mein Mann und ich heute genommen. Jörg vom Fach wollte mir außerdem was vom speziellen Wasserkraftwerk, dem Pumpspeicherwerk dort zeigen und dann kam die große Wasserkraft von oben und es hat gleich mal wieder Blitz und Donner mitgebracht. Bei extremen Starkregen fuhren wir dann nach nur kurzem Aussteigen zurück. Allgemeine Erleichterung, als der Regen dann gestoppt hat und dann ging es halt ein bisschen ins Schäferstädtle. Dort gab es dann auch noch ein unterschlächtiges Wasserrad in Aktion zu erleben. Und das Wassermühlenrad, das sieht so schön bemoost aus. Sie hat mir nämlich auch gleich noch in die E-Mail ein Video reingepackt. Ja, so hört sich's auf jeden Fall an, das Wasserrad. Und dabei dann auch noch viel Wasser, was dann bewegt wird. Oder das Mühlenrad bewegt, so rum muss man es ja eigentlich sagen. Ja, Claudia, dann war das doch ein sehr ansehnlicher Tag. Und dann geht's morgen dann auch schon an die Reha, also an die Therapie im Wasser. Für sie selbst. Na dann, hat sich das doch gelohnt auf jeden Fall. Erstmal dieser Ausflug und Einstimmung aufs Thema Wasser.
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0: Ganz liebe Genesungswünsche gehen nach Bad Urach zu Claudia aus Stuttgart. Und bei uns geht's auch mit Wasser weiter. Mit OMD nämlich. Sailing on the Seven Seas.

Mink DeVille. Each Word's a Beat of My Heart. Wunderbare Musik. 3.25 Uhr ist es und damit gehen wir doch jetzt schon auf den Morgen zu langsam. In der nächsten Stunde wird's auch langsam wieder heller draußen.

0: Mit Reggae-Musik schaukeln wir uns hier an 3.30 Uhr ran. Das wäre dann jetzt gleich in einem Fingerschnips und von mir jetzt der Blick auf die Straßen im Lande. Hier ist der Verkehrsservice der ARD Hitnacht. Die A45 Gießen Richtung Aschaffenburg ist zwischen Wölfersheim und Florstadt nach einem Unfall gesperrt. Umleitung ist eingerichtet über die U56. Die A96 Lindau Richtung München ist in Höhe Kreuzmemmingen wegen einer Nachtbaustelle gesperrt bis 5.30 Uhr. Die B242 ist zwischen Stiege und Hasselfelde in beiden Richtungen nach einem Unfall gesperrt. Und die B462 ist zwischen Schramberg und Sulgen-Westhaldenhof nach einem Unfall ebenfalls in beiden Richtungen gesperrt. Gute Fahrt!
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0: Für alle, die munter bleiben wollen oder müssen. Hanno Bauer ist hier in Magdeburg und weiter geht's jetzt bei uns mit den Flammen der Liebe. Ist doch schön, wenn die mitten in der Nacht brennen. Und das nicht auf Sparflamme, denn hier kommt Fancy

0: Gesicht von Amika. Lieblingsmensch. Da kann doch der Sonntag noch schön werden. 3.37 Uhr ist es und Andi aus Nebra ist die ganze Nacht schon wach und hat jetzt gerade mit seinem Lieblingstier eine Runde gemacht, hat geschrieben, hallo Hanno, vielen Dank für die tolle Musik. Ich war gerade mit unserem kleinen Hund Foxy unterwegs und es ist eine sehr laue Sommernacht bei 19 Grad in Nebra, Sachsen-Anhalt. Jetzt genieße ich noch ein wenig die ARD-Hitnacht und wünsche dem gesamten Team und allen, die mich kennen und natürlich der Hörerfamilie einen schönen Sonntag.
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Also ich finde das Lied auch so lala. Lala gut. Hier ist die ARD Hitnacht und André hat geschrieben, ich habe heute frei und höre gerade die ARD Hitnacht zu Hause in Mecklenburg. Aber Grüße an alle Zwei-Wege-Baggerfahrer bei der Korridorsanierung. Rechter rein. André von der KMR Nord. Es geht also um Kampfmittelräumung. Aha. Dann mal ganz liebe Grüße zurück und natürlich einen schönen freien Tag wünsche ich. Und wer hat hier geschrieben? Philipp aus Hamburg. Philipp hat geschrieben, moin. Ja, hätte mir ja auffallen können, dass es aus Hamburg sein muss. Oder zumindest aus dem Norden Deutschlands mit dem Moin. Busfahrer bei der Hochbahn ist er und er hat geschrieben, tolles Programm heute mit toller Musik. Grüße gehen raus an alle meine Kollegen, die heute Nacht in und um Hamburg unterwegs sind. Und natürlich nicht nur die Bus-, sondern auch die U-Bahn-Fahrer. Grüße auch an alle anderen Busfahrer und Busfahrerinnen, die unterwegs sind. Und natürlich an den fleißigen Radiomoderatoren mit einem kleinen Herzchen dahinter. Und ich muss mal sagen, das ist a good heart. Fergal Sharky, jetzt bei uns. Gruß auch an Philipp zurück.

I am Man on the Moon. Der Mann im Mond, der bekommt ja jetzt langsam auch wieder mehr Platz. Er wird sich freuen. Der Mond wird nämlich wieder größer. Wir haben zurzeit einen zunehmenden Mond. Die Mondsichel zu etwa 31 Grad Prozent beleuchtet. Der nächste Vollmond dann am 29. Juli. Jetzt ist aber erstmal der

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1: Um 4 Uhr mit Ronald Lessig. Bei der Fußballweltmeisterschaft hat England das Spiel um Platz 3 gewonnen. Die Engländer setzten sich im kleinen Finale mit 6:4 gegen Frankreich durch. Aus dem ARD-WM-Team Hendrik Lückhoff.
2: Es war ein extrem unterhaltsames Spiel. In der ersten Hälfte ging bei Frankreich fast nichts, bei England alles. So führten die Three Lions zur Pause schon mit 4:0. Im zweiten Durchgang zeigte Frankreich mit 4 neuen Spielern aber ein anderes Gesicht, schoss 3 Tore in 18 Minuten und der Ausgleich war möglich. Aber England traf zum 5. Mal. Frankreich schaffte nochmal den Anschluss, aber England setzte den Schlusspunkt mit dem 6:4. Für die Engländer ist Platz 3 das beste WM-Resultat nach dem Titel 1966.
1: Bundeskanzler Merz will offenbar noch in diesem Monat klären, wer nach dem Rücktritt von Jens Spahn neuer Fraktionschef der Union im Bundestag werden soll. Als mögliche Nachfolger werden unter anderem Kanzleramtschef Frei, Bundesinnenminister Dobrindt und CDU-Generalsekretär Linnemann gehandelt. Spahn hatte erst vor wenigen Tagen bekannt gegeben, dass er und sein Ehemann mithilfe einer Leihmutter in den USA ein Kind zur Welt gebracht haben. In Deutschland ist das verboten. Spahns Entscheidung hat auch in der eigenen Partei Empörung ausgelöst. Ihm wird mangelnde Glaubwürdigkeit vorgeworfen. Russland hat die ukrainische Hauptstadt Kiew erneut massiv mit Raketen angegriffen. Reporter vor Ort berichteten von zahlreichen Explosionen, die im Zentrum der Stadt zu hören gewesen seien. Bürgermeister Klitschko informierte über Einschläge und Schäden in einigen Stadtteilen. Mehrere Menschen seien verletzt worden. Auch in der Hafenstadt Odessa gab es Angriffe. Laut dem ukrainischen Militär schlug dabei eine Rakete in einem Vergnügungspark ein. Mindestens 2 Menschen seien getötet worden. Von heute an dürfen große Unternehmen in der EU unverkaufte Kleidung und Schuhe nicht mehr einfach vernichten. Entsprechende Regeln sind jetzt in Kraft getreten. Laut EU-Kommission sollen sie dazu führen, dass sparsamer mit Ressourcen umgegangen wird, weniger Umweltschäden verursacht und Wettbewerbsbedingungen fairer werden. Die Unternehmen müssen versuchen, ihre Waren auf anderen Wegen loszuwerden, zum Beispiel als Spenden. Nach Schätzungen der Europäischen Umweltagentur werden zurzeit 4-9% aller Textilien in der EU vernichtet, ohne jemals getragen worden zu sein. Das waren die Nachrichten. Das Wetter in Deutschland. Tagsüber in der Südosthälfte Schauer und Gewitter, im Südwesten freundlich, aber von Nordwesten her Schauer und Gewitter, 18-26 Grad. Am Montag in der Nordosthälfte wechselhaft mit Schauern, sonst heiter bis wolkig, 18-26 Grad und am Dienstag wechselhaft bis 27 Grad. Es ist 4:03 Uhr.
3: Schönen Dank für die aktuellen Nachrichten. Von mir jetzt der Blick auf die Straßen. Hier ist der Verkehrsservice der ARD-Hitnacht. A4 Herlen-Aachen Richtung Köln zwischen Kreuz Aachen und Eschweiler West. Gefahr durch eine ungesicherte Unfallstelle. Die Autobahn 45 Gießen Richtung Aschaffenburg ist zwischen Wölfersheim und Florstadt nach einem Unfall gesperrt. Umleitung ist eingerichtet. Die U56 bitte benutzen. Die A96 Lindau Richtung München ist in Höhe Kreuz Memmingen wegen einer Nachtbaustelle gesperrt, noch bis 5.30 Uhr, also anderthalb Stunden. A602 Trier Richtung Longich zwischen Trier Verteilerkreis und Trier Ehrang. Gefahr durch eine ungesicherte Unfallstelle und hier sind Personen auf der Fahrbahn. Und die Bundesstraße 242 im Harz zwischen Stiege und Hasselfelde ist in beiden Richtungen immer noch nach dem Unfall am Abend gesperrt. Ihnen unterwegs eine gute Fahrt.
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3: Rein in den Sonntag mit Hanno Bauer in Magdeburg. Ich grüße schön.

Party am frühen Sonntagmorgen heißt ARD Hitnacht. Und wenn die Zunge nachts ein wenig langsamer funktioniert, als der wache Geist des Moderators es möchte, da klingt's schon putzig. Aber Sie sind ja sowieso die besten munteren Hörer und Hörerinnen und können eh meine Gedanken lesen, habe ich so manchmal den Eindruck. Zumal auch Gordon, der Leichtfuß, jetzt noch sein beruhigendes If You Could Read My Mind singt.

0: Phil Collins Zunge macht ja auch nicht mehr so ganz, was sie soll, oder? Klingt doch wie Stottern. Studio mit Hanne Bauer im Studio. Und damit rein in den Sonntag. Und für Wolfgang aus Karlsfeld war es wohl ein sehr schöner Abend gestern. Er hat geschrieben, liebe Grüße noch von der Autobahn 6 auf der Heimfahrt vom Andrea-Berg-Konzert in Groß-Asbach. Ans gesamte Radioteam. Es war wie immer toll. Überraschungsgäste, die auch gesungen haben, waren die Jungs von Fantasy. Danke an die Beste, die links von mir am Steuer sitzt. Bussi und danke fürs Fahren. Ganz liebe Grüße.
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0: Das war sozusagen die Grußpostkarte im Radio und Postcards jetzt von James Blunt. Für Sie in der ARD Hitnacht.

Die Bowling Crew in Seelse ist auch noch am Radio und macht vermutlich die Nacht durch und das bis dann hier der nächste Tag da ist. Also nicht der nächste, sondern der heutige erstmal. Und draußen wird es ja auch langsam schon wieder hell. Auf jeden Fall schreibt Peter, die Bowling Crew Seelse grüßt, liebe Grüße an das Nachtteam und der ganzen Radiofamilie. Natürlich besonders an Plappi. Ja, Plappi ist ja das Äffchen, das mir ins Studio geschickt wurde von der Bowling Crew von Coco.

0: so schöne Musik. Cedar Garrett und Michael Jackson zusammen mit I Just Can't Stop Loving You. Und damit 4.30 Uhr. Zeit wie immer auf die Straßen im Lande zu schauen. Hier ist der Verkehrsservice der ARD Hitnacht. Die A45 Gießen Richtung Aschaffenburg ist zwischen Wölfersheim und Florstadt nach einem Unfall gesperrt. Umleitung ist eingerichtet. Bitte nutzen Sie die U56. Und die A602 Trier Richtung Longich ist zwischen Trier Verteilerkreis und Ehrang nach einem Unfall gesperrt. Ihnen unterwegs eine gute und unfallsichere Fahrt durch die Nacht.
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0: Mit Hanno Bauer in Magdeburg. Ich wünsche einen schönen Sonntag und ich war vorhin gerade mal so ein bisschen draußen. Luft schnappen, ja, damit die Müdigkeit ein bisschen wieder weggeht. Und habe dabei festgestellt, was es für eine schöne, laue Sommernacht ist da draußen. Auch wenn die Wolken am Himmel sind und der Himmel sich so langsam etwas hellblauer färbt. Es ist eigentlich wirklich tolles Wetter. Und schön, dass es jetzt nicht mehr ganz so heiß ist, wenn der Tag dann erstmal ins Laufen kommt. Und Chris Rea hat sogar noch den besten Vorschlag jetzt. On the Beach. Also ich war ja erst noch baden, kurz bevor die Sendung begann. Am Waldsee hier bei Magdeburg. Schön, dass Sie dabei sind. Weiter geht's in Richtung morgen.

der Goldene Reiter Joachim Witt in der ARD-Hitnacht. Und Pamela hat geschrieben, hallo Hanno, vielen Dank für die wunderschöne Nacht und den Fußballkommentaren. Es war wieder mega, auch dass sich wieder viele aus der Radiofamilie gemeldet haben. Das macht die ganze Nacht so besonders. Ich wünsche allen auf Arbeit oder im Urlaub ein mega tolles Wochenende. Liebe Grüße, Pamela.

0: Müller, schönen Gruß nochmal. Und wegen der Fußballkommentare, tja. Erst sah es so aus, als würde es ein Waterloo für die Franzosen mit 4 englischen Tortreffern allein in der ersten Halbzeit. Und das in dem WM-Spiel, bei dem Englands Trainer Tuchel noch sagte, keiner hätte Bock aufs Spiel. Um Bronze. Aber dann wurde ab Halbzeit 2 nochmal alles möglich. Und Adrian ist einer derer, die das Spiel beim rosaroten Fernsehpanther auch wirklich live sehen konnten. Er schreibt, Moin an alle. Habe heute, / gestern, Spiel um Platz 3 geguckt. Und alle, die das verpasst haben, tun mir so leid. Das war wohl das beste Spiel der WM mit den meisten Toren. 10 sind gefallen. Liebe Grüße, Adrian. Oh ja, da ging's zur Sache. Das war schon was. Ich hatte hier mal nur den Ticker offen im Studio, ja. Aber allein das, wie sich die französischen Kicker nochmal rangekämpft haben, nur um kurz vor Anpfiff in der Verlängerung nochmal 2 Treffer der Engländer zu kassieren, das war tatsächlich schon nervenaufreibend, wenn man nur auf den Ticker guckt. 6:4 stand's am Ende, Bronze für England. Heute Abend dann erwartet uns noch das Finale der FIFA-Fußball-Geldmeisterschaft mit den Spielen Spanien gegen Argentinien.
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Stichpunkt geile Zeit, dann eben doch noch der Blick zur Uhr. 4.53 Uhr ist es, 7 Minuten sind es noch bis zum frühen Sonntagmorgen und den 5 Uhr Nachrichten. Nach diesem beruhigenden Song von Elton John. Und Joe Cocker ist dann auch noch dabei.

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1: Um 5 Uhr mit Ronald Lessig. England hat bei der Fußballweltmeisterschaft das Spiel um Platz 3 gewonnen. Das Team von Trainer Thomas Tuchel setzte sich mit 6:4 gegen Frankreich durch. Aus dem ARD-WM-Team Hendrik Lückhoff.
2: Es war ein Spektakel. Nach der ersten Hälfte lag England schon mit 4:0 vorn und der Sieg schien klar. Nach der Pause aber traf Frankreich dreimal und der Ausgleich lag in der Luft. Stattdessen schoss England das 5. Tor. Frankreich kam nochmal zum Anschluss, aber England hatte mit dem 6:4 noch eine Antwort. England feiert unter Trainer Thomas Tuchel mit Platz 3 das beste WM-Ergebnis nach dem Titel 1966. Bei Frankreich erlebte Trainer Didier Deschamps keinen versöhnlichen Abschied. Heute Abend treffen im Finale Spanien und Argentinien aufeinander. Bei den Spaniern musste wegen eines Gewitters das Abschlusstraining ausfallen.
1: Bundeskanzler Merz will offenbar noch in diesem Monat klären, wer neuer Fraktionschef der Union werden soll. Der bisherige Vorsitzende Spahn war gestern im Zuge der Leihmutter-Affäre zurückgetreten. Aus der Nachrichtenredaktion Daniel Runge.
3: Als Top-Kandidat für die Spahn-Nachfolge gilt Kanzleramtschef Frei, ein enger Vertrauter von Merz. Aber auch Innenminister Dobrindt und CDU-Generalsekretär Lindemann werden hoch gehandelt. Gewählt wird der neue Fraktionschef von den Abgeordneten. Spahn hatte erst vor wenigen Tagen bekannt gegeben, dass er und sein Ehemann mit Hilfe einer Leihmutter in den USA ein Kind zur Welt gebracht haben, was in Deutschland verboten ist. Auch Parteikollegen hatten Spahn deshalb mangelnde Glaubwürdigkeit vorgeworfen.
1: Von heute an dürfen große Unternehmen in der EU unverkaufte Kleidung und Schuhe nicht mehr einfach vernichten. Entsprechende Regeln sind in Kraft getreten. Die Unternehmen müssen versuchen, ihre Waren auf anderen Wegen loszuwerden, zum Beispiel als Spenden. Nach Schätzungen der Europäischen Umweltagentur werden zurzeit bis zu 9% aller Textilien in der EU vernichtet, ohne jemals getragen worden zu sein. In Mailand ist am Abend ein Konzert des puerto-ricanischen Sängers Bad Bunny wegen eines heftigen Hagelschauers abgebrochen worden. Das Veranstaltungsgelände wurde geräumt. Dort hatten sich laut italienischen Nachrichtenagenturen 80.000 Menschen für das Konzert versammelt. Nach Angaben der Feuerwehr wurden mehrere Zuschauer von großen Hagelkörnern am Kopf getroffen und verletzt. In sozialen Medien ist auf Videos zu sehen, wie Konzertbesucher unter Schreien im Hagelschauer umherirren. Das waren die Nachrichten. Das Wetter in Deutschland. Tagsüber in der Südosthälfte Schauer und vereinzelt Gewitter, später im Südwesten freundlich, aber von Nordwesten her wieder Schauer und Gewitter, 18 bis 26 Grad. Am Montag im Norden wechselhaft mit Schauern, sonst heiter bis 26 Grad. 5:03 Uhr.
4: Danke für die letzten Nachtnachrichten. Von mir jetzt der Blick auf die Straße im Lande. Hier ist der Verkehrsservice in der ARD Hitnacht. Die A45 Gießen Richtung Aschaffenburg ist zwischen Wölfersheim und Florstadt nach einem Unfall gesperrt. Umleitung ist eingerichtet, die U56. Und A602 Trier Richtung Longich. Hier ist zwischen Trier Verteilerkreis und Ehrang nach einem Unfall gesperrt. Gute, muntere Fahrt wünsche ich und sorry nochmal an alle Aschaffenburger. War nicht so gemeint.
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4: Bam, bam. Genau, powern wir uns ein in den frühesten Sonntagmorgen. Ich bin Hanne Bauer und wünsche einen prima Wochenendtag. Gruß aus Magdeburg.

Ich habe jetzt mal schnell nachgeguckt, ja, ob jemand böse sein könnte, aber hey, die Bayern sind schon durch mit der ARD-Hitnacht und haben ab 5 Uhr ihr eigenes Frühprogramm. Hat also keiner mein Versprecher zu Aschaffenburg gehört und Sie verraten es doch auch nicht weiter, oder? Und das nächste Mal knüpfe ich mir hier um die Uhrzeit dann lieber Aachen vor.

Schönen Gruß. Er fühlt sich belustigt, hat jedenfalls geschrieben, lustiger Versprecher, morgen lieber Hanno. Ja, ich glaube, da hatte wohl Loki seine Finger im Spiel, aber gerade das macht unheimlich viel Spaß. Dir und allen anderen einen schönen Sonntag, liebe Grüße Björn. Grüße ich doch mal schön zurück. Jetzt mit Musik von Fairground Attraction und Find My Love in der AD.

Das stimmt uns doch hier schon mal ein bisschen fast auf den Abend ein, oder? Argentinien gegen Spanien, so vom Rhythmus her. Ah, fühle mich gleich ganz heiß. 5.15 Uhr ist es, hier ist die ARD-Hitnacht. Und diese Nacht war schon besonders, denn Geld hat überhaupt keine Rolle gespielt und wird sie auch nicht, denn Prince and the New Power Generation spielen jetzt Money Don't Matter Tonight.

25 genau, hier ist die ARD Hitnacht und Lothar hat sich gemeldet. In meiner früheren Firma wurde dies immer als Ascheberg ausgesprochen. Liebe Grüße, Lothar aus Altschauser. Ha, ja, es gibt ja immer mehrere Aussprachemöglichkeiten, ja? Man muss sich nur für die abstruseste entscheiden und dann passt es meistens. Schönen Gruß zurück.

0: Nur echt mit dem Blub am Ende, ansonsten wäre es eine Fälschung und vielleicht wäre es dann doch nur ein Abend in Bangkok statt eine ganze Nacht. Muss ja sicher sein. Hier ist der Verkehrsservice der ARD Hitnacht um 5.30 Uhr und es gibt zwei Verkehrsmeldungen. Die A45 Gießen Richtung Aschaffenburg ist zwischen Wölfersheim und Florstadt nach einem Unfall gesperrt. Umleitung ist eingerichtet. Bitte benutzen Sie die U56. Die A602 Trier Richtung Longich ist zwischen Trier Verteilerkreis und Ehrang nach einem Unfall gesperrt. Und damit gute Fahrt in den Sonntagmorgen hinein.
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0: Wünsche, dass es Ihr Lucky Day wird. Hanne Bauer ist hier in Magdeburg und Sascha singt Lucky Day.

Axel aus Berlin hat durchgezogen und hat eine E-Mail geschrieben an ard-hitnacht@mdr.de. Hallo, lieber Hanno Bauer, wünsche noch einen angenehmen und nicht zu warmen Sonntag und sage dann erstmal bis zur kommenden Woche aus Erfurt auf ein Wiederhören mit dem Endspieltipp Spanien. Gute Nacht und guten Rückweg nach Halle vom ständigen Nachthörer Axel aus Berlin. Axel, fehlt nur noch der Tipp? Steht doch gar nichts. Also, ich wüsste jetzt nicht mal, für wen ich tippen würde. Ob für Spanien oder Argentinien. Ich würde sagen, für den Besseren.

0: Elke aus Ludwigshafen, das ist ja zum Schreien unserer Back- und Tortenkönigin der Radiofamilie, macht mir gerade wieder mal den Tag schmackhaft, ja, mit einem angehängten Foto, darauf ein herrlicher Blechkuchen und sie schreibt gerade noch einen Zwetschgenkuchen für die Abholung heute aus dem Ofen geholt. Riecht gerade wunderbar. Liebe Grüße von Elke und einen schönen Sonntag. Ja, ich könnte da jetzt reinbeißen, aber meine Zwetschgen, die hängen noch am Baum. Aber ich könnte jetzt genauso niederknien und singen, wie schön du bist. Sarah Connor, jetzt in der ARD-Hitnacht.
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Die Crash-Test-Dummies. Dann ist es doch auch wieder an der Zeit, Tschüss zu sagen und das Nachtstudio der Morgenmannschaft zu überlassen. Ich sage jetzt also tatsächlich Tschüss mit Camouflage, auch weil die gestern erst in Hamburg auf der Bühne standen. Muss klasse gewesen sein, haben mir Hörer geschrieben, die beim Konzert waren, zumal ja so viele 80er-Stars den Nachmittag und Abend gestaltet haben. Playlist war eigentlich wie bei uns in der alten Hitnacht. Das war das schönste Kompliment. So, Hanno Bauer sagt jetzt Tschüss und wenn Sie mögen, nächste Nacht bin ich auch wieder, nee, nicht hier, sondern in Erfurt im Nachtstudio. Bis dann. Ciao, ciao. Schönen Sonntag.

0: Es ist genau 6 Uhr. Ich wünsche Ihnen einen schönen Start in den Sonntag und den frischen Nachrichtenüberblick serviert Ihnen jetzt Markus Wetterauer.
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2: Bei der Fußball-Weltmeisterschaft hat England das Spiel um Platz 3 gegen Frankreich gewonnen. Die Mannschaft unter Trainer Thomas Tuchel siegte mit 6:4. Nach der ersten Halbzeit hatte England 4:0 geführt. Für Frankreich schoss Stürmer Kylian Mbappé 2 der 4 Tore. Er ist damit in der ewigen WM-Torschützenliste an dem bisherigen Rekordhalter Lionel Messi vorbeigezogen. Heute Abend spielen Spanien und Argentinien um den WM-Titel. Anpfiff ist um 21 Uhr. Nach dem Rücktritt von Unionsfraktionschef Jens Spahn will Kanzler Friedrich Merz die Nachfolge zügig klären. Merz strebt eine Entscheidung noch vor Ende Juli an. Als mögliche Nachfolger werden unter anderem Kanzleramtschef Thorsten Frey, Bundesinnenminister Alexander Dobrindt und CDU-Generalsekretär Carsten Linnemann gehandelt. Spahn hatte vor wenigen Tagen bekannt gegeben, dass er und sein Ehemann mit Hilfe einer Leihmutter in den USA ein Kind zur Welt gebracht haben. In Deutschland ist das verboten, deshalb stand Spahn in der Kritik. Bis 2030 fließen 130 Millionen Euro für die Erforschung psychischer Gesundheit nach Thüringen und Sachsen-Anhalt. Die Leitung des Forschungsverbunds aus 7 Einrichtungen liegt bei der Universität Jena. Dort untersucht ein Team unter anderem die Folgen prägender Lebenserfahrungen auf die psychische Gesundheit. Ein Schwerpunkt ist die Frage, wie sich Arbeitslosigkeit nach der Wende auf die Menschen in Ostdeutschland auswirkte. Psychische Erkrankungen betreffen nach Angaben der Fachleute in Deutschland jährlich rund 28% der Erwachsenen. Sie sind auch die häufigste Ursache für Krankenhausaufenthalte von Kindern und Jugendlichen. In Sondershausen hatte es am Abend einen größeren Polizeieinsatz in einem Supermarkt gegeben. Wie die Polizei mitteilte, hatte ein 42-jähriger Kunde im Streit mit einem Sicherheitsmitarbeiter ein Messer gezogen. Zunächst bedrohte der Marokkaner den Mitarbeiter, danach richtete er das Messer gegen sich selbst. Alarmierte Polizisten konnten ihn dazu überreden, aufzugeben. Der Mann wurde überwältigt und in eine Fachklinik überwiesen. Russland hat die ukrainische Hauptstadt Kiew erneut mit Raketenangriffen überzogen. Reporter vor Ort berichten von zahlreichen Explosionen, die im Zentrum der Stadt zu hören waren. Bürgermeister Klitschko informierte über Einschläge und Schäden in einigen Stadtteilen. Mehrere Menschen seien verletzt worden. Die ukrainische Luftwaffe registrierte fast 30 Raketen im Raum Kiew. Auch in der Hauptstadt Odessa gab es Angriffe. Russland greift die Ukraine seit mehr als 4 Jahren fast täglich mit Raketen und Drohnen an. Die ukrainische Armee verstärkte ihre Drohnenangriffe auf Russland in den vergangenen Wochen deutlich. Das waren die Nachrichten. 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
0: Danke, Markus. Und wir schauen auf Sonntagswetter. Heute gibt es einen Mix aus Sonne und Wolken. Die meiste Sonne, die gibt es vom Wartburgkreis bis in den Landkreis Sonneberg. Im Osten anfangs noch ein bisschen Regen. Ansonsten bleibt es den ganzen Tag über trocken. Erst am Nachmittag zum Abend hin gibt es einzelne Schauer und Gewitter. Die Höchstwerte heute nicht so sommerlich. Warm, 17, maximal 22 Grad. Morgen am Montag südlich des Thüringer Waldes freundlich mit Sonne und Wolken, sonst auch mal länger stark bewölkt. Es kann stellenweise auch immer wieder mal ein paar Schauer geben. Die Höchstwerte morgen 17 bis 21 Grad. Hier sind die aktuellen Verkehrsmeldungen. Derzeit normale Verkehrslage, weiterhin eine gute Fahrt. Meldungen über Blitzer haben wir auch keine. Wenn aber Sie Blitzer, Staus, Behinderungen gesehen haben, dann einfach anrufen, die 0800 218 1600. Danke vorab und eine gute Fahrt wünscht Andreas Kalwitz jetzt mit Belinda Carlisle.
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Die 70er lassen grüßen. Lay back in the arms of someone. Die Gruppe Smokey war das mit einem Klassiker am Sonntagmorgen. Und ich wünsche Ihnen einen schönen guten Morgen. Guten Morgen allen Frühaufstehern. Und da grüße ich jetzt auch mal ganz, ganz besonders die Pflegedienste, die ja schon wieder unterwegs sind. Ja, es ist kurz nach 6, genauer gesagt 11 Minuten nach 6. Und vielleicht gehören Sie ja zu denen, die jetzt ganz gemütlich beim Frühstück sitzen. Da lassen Sie sich Ihren Sonntagskaffee, die Sonntagsbrötchen, das Sonntagsei schmecken. Von uns gibt's die Musik dazu und da habe ich jetzt die Glenda Heim zusammen mit ihren Jungs und die kennen sie garantiert. Hier ist die Band Cloud mit

0: Das ist auch so ein richtig schöner Klassiker. Falco und der Kommissar, ich wünsche Ihnen einen schönen Sonntagmorgen. 6:20 Uhr ist es.
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2: Dieser unbarmherzige Moment, wenn der Schlusspfiff ertönt. Das bunte Spektakel auf dem Bildschirm verschwindet mit einem einzigen Klick auf der Fernbedienung. Aus und vorbei, Sieger und Verlierer stehen nun nach Wochen fest. Zurück bleibt die Stille im Wohnzimmer. Werner wird die Chipskrümel vom Teppich kehren und dann die leeren Flaschen in die Küche tragen. Und genau jetzt spüren wir diese gigantische, inszenierte Gemeinschaft in sich zusammenfällt. Wochenlang war er Teil davon, hat vom Sofa mitgefiebert und still manchmal die Arme vor Freude in die Luft gestreckt. Er wird allein in seine Nacht gehen und verstanden haben, dass er wie so oft nur Zuschauer war. Der Moment nach dem großen Rausch tut weh, denn er zeigt, wir sind eben keine reinen Brot- und Spielemenschen. Konsumierte Emotionen machen das Herz auf Dauer nicht satt. Eine Gemeinschaft, die Leistung und Gewinner feiert, lässt mich am Ende einsam zurück. Und die Seele hungert weiter. Gott sucht Werner nicht unter den Gewinnern, sondern in der Stille seiner Küche. Er begegnet ihm dort vor dem Kühlschrank stehend, wo er sich leer fühlt. Die biblischen Geschichten dieses Sonntags erzählen von einem Teilen, bei dem keiner allein bleibt, niemand verliert und keine Leistung zählt. Vielleicht wird Werner davon im Gottesdienst gehört haben. Einen gesegneten Sonntag. Juliane Baumann, evangelisch aus Erfurt.
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1: Mit Michael Hesse, guten Morgen. Sondershausen. In der Stadt hat es am Abend einen größeren Polizeieinsatz in einem Supermarkt gegeben. Wie die Polizei mitteilte, hatte ein 42-jähriger Kunde im Streit mit einem Sicherheitsmitarbeiter ein Messer gezogen. Zunächst bedrohte der Marokkaner den Mitarbeiter, danach richtete er das Messer gegen sich selbst. Alarmierte Polizisten konnten ihn dazu überreden, aufzugeben. Der Mann wurde überwältigt und in eine Fachklinik überwiesen. Eisenach. Am Landestheater beginnt morgen die Spielzeitpause. Bis zum 2. September bleibt die Theaterkasse geschlossen. Tickets und Gutscheine gibt es in der Zwischenzeit im Webshop und an der Eisenacher Touristinformation. Am 12. September startet das Theater mit einem Fest in die neue Spielzeit. Weiter. Mit einem Radfahrergottesdienst startet am Vormittag die Aktion Stadtradeln. 3 Wochen lang sollen möglichst viele Kilometer zur Arbeit oder in der Stadt mit dem Fahrrad erledigt werden. Im vergangenen Jahr hatten fast 100 Weidaer über 20.000 Kilometer abgespult. Das war das Wichtigste aus den Thüringer Regionen. 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
2: Und wir schauen auf Sonntagswetter. Heute gibt es einen Mix aus Sonne und Wolken. Die meiste Sonne gibt es vom Wartburgkreis bis in den Landkreis Sonneberg. Im Osten anfangs noch ein paar Regentropfen. Ansonsten bleibt es den ganzen Tag über trocken. Zum Nachmittag, zum Abend hin kann es dann schon wieder einzelne Schauer und Gewitter geben. Die Höchstwerte heute nicht so üppig, 17 bis 22 Grad. Morgen am Montag südlich des Thüringer Waldes freundlich mit Sonne und Wolken. Sonst auch mal länger stark bewölkt mit einzelnen Schauern. Maximal 17 bis 21 Grad. Und hier sind die aktuellen Verkehrsmeldungen. Derzeit normale Verkehrslage, eine gute Fahrt. Meldungen über Blitze haben wir auch keine. Wenn aber Sie Blitzer, Staus, Behinderungen gesehen haben, einfach anrufen, kostenfrei. Die 0800 218 1600. Danke vorab und eine gute Fahrt wünscht Andreas Kalwitz.
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0: Es war mit einer ihrer ersten großen Erfolge, Material Girl. Das war Madonna am Sonntagmorgen bei MDR Thüringen. Ich wünsche Ihnen einen schönen guten Morgen und einen ganz entspannten Start in den Sonntag. Ja, das Wetter ist ja heute nicht so hitzeintensiv wie in den letzten Tagen. Heute so maximal 21, 22 Grad. Eigentlich genau richtig für eine Radtour. Und Sommerzeit, das wissen Sie, ist auch Radfahrzeit. Und wenn es mal ein bisschen turbulenter unterwegs ist oder eine Abkühlung trotzdem gebraucht wird, dann gibt es sie. Die Radwegkirchen. 29 haben wir allein in Thüringen. Und MDR Thüringen-Reporterin Corinna Ritter ist auch eine begeisterte Radfahrerin. Corinna, die Kirchen, die liegen bestimmt an besonders tollen Radwegen in Thüringen, ne?
1: Ja, genau. Zum Beispiel am Werratal-Radweg, die Stadtkirche in Meiningen, St. Laurentius in Berka und auch St. Wigbert in Hieselried zum Beispiel. Außerdem toll die Jakobskirche in Weimar. Die kann man über den Fernradweg Thüringer Städtekette erreichen, wie auch die Dorfkirche in Nöbdenitz und auch die Stadtkirche in Eisenberg im Osten Thüringens. All das sind zertifizierte Radwegekirchen.
0: Na, sag mal, wann bekommt eigentlich eine Kirche den Titel Radwegekirche?
1: Das Zertifikat Radwegekirche der Evangelischen Kirche Mitteldeutschlands bekommen Kirchen, die von Ostern bis Oktober geöffnet sind, und zwar von vormittags bis nachmittags. Und diese Radwegekirchen bieten Platz zum Rasten, zum Beispiel Tisch und Bänke. Das kann in einem Garten sein oder auch in einem Gemeinderaum. Und es braucht Abstellmöglichkeiten fürs Fahrrad und Zugang zu Toiletten und Trinkwasser.
0: Und gibt es dann auch ein spezielles Programm in den Kirchen?
1: Ja, zu bestimmten Terminen, Gottesdienste oder auch Ausstellungen und Konzerte. Ich bin auf eine Kirche gestoßen, die den Titel auch verdient hätte, die St. Trinitatiskirche am Unstrutradweg. Dort öffnet ein Verein immer samstags die wiederaufgebaute Kirche. Von 14 bis 17 Uhr freut sich der Vorsitzende Ronny Vokuhl auf die Radfahrer und Radfahrerinnen.
2: Wir haben eine Küche drin, Toiletten, behindertengerecht. Es gibt selbstgebackenen Kuchen, Kaffee, das auch für wirklich sehr günstige Preise. Ne? Das ist ja alles ehrenamtlich und fließt ja alles in die Sanierung unserer Kirche, die Gewinne. Wir haben auch eine Bilderausstellung in der Kirche, die dann eben zeitgleich auch noch angeschaut werden kann.
1: Und täglich ist in Altengottern für die Besucher die Kirche St. Wigberti geöffnet.
0: Also 29 zertifizierte Radwegkirchen der Evangelischen Kirche in Mitteldeutschland stehen in Thüringen für die Radfahrer bereit, alle im Netz zu finden für ihre nächste Radtour. Und da kann ich den Ilmradweg empfehlen. Mit immerhin 7 Kirchen.
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Es war mit einer ihrer Big Hits. Urgent Foreigner bei MDR Thüringen. In diesem Jahr feiern die Herren ja ihr 50-Jähriges und sind auch mit einer großen Tour unterwegs in Deutschland, Österreich und der Schweiz. Ich wünsche Ihnen einen schönen Sonntagmorgen. 6:50 haben wir es und ja, es ist ja Ferienzeit in Thüringen und Sonntag ist ja sowieso auch so ein bisschen Familienzeit und ja, wie wär's denn heute mit einem Schlossbesuch? Dazu noch Märchen hören. Das geht heute ab 11 Uhr im Museum Schloss Burg. Heute erzählt Manfred Künster dabei mit seinem Figurentheater eine Dreiviertelstunde lang Märchen vom tapferen Schneiderlein. Ja, und die Märchensonntage, die werden noch bis zum 30. August jeden Sonntag 11 Uhr veranstaltet. Zu Gast sind dann immer Märchen, Geschichtenerzähler oder Figurentheater, Puppenspieler aus ganz Mitteldeutschland. Der Eintritt zu den Märchensonntagen beträgt für Kinder 4 Euro, für Erwachsene 9 Euro und die Familienkarte kostet 20 Euro. Und mehr Veranstaltungstipps, die finden Sie auf unserer MDR Thüringen App. Na dann, einen schönen Start in den Sonntag. Hier ist Van Morrison zusammen mit Van.

0: Na, schon wach. Es ist 7 Uhr. Ich wünsche Ihnen einen schönen guten Morgen. Den frischen Nachrichtenüberblick serviert Ihnen jetzt Markus Wetterauer.
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2: Bei der Fußball-Weltmeisterschaft hat England das Spiel um Platz 3 gegen Frankreich gewonnen. Die Mannschaft unter Trainer Thomas Tuchel siegte mit 6:4. Nach der ersten Halbzeit hatte England 4:0 geführt. Für Frankreich schoss Stürmer Kylian Mbappé 2 der 4 Tore. Er ist damit in der ewigen WM-Torschützenliste an den bisherigen Rekordhalter

0: Weltmeister Lionel Messi vorbeigezogen. Heute Abend spielen Spanien und Argentinien um den WM-Titel. Anpfiff ist um 21 Uhr. Nach dem Rücktritt von Unionsfraktionschef Jens Spahn will Kanzler Friedrich Merz die Nachfolge zügig klären. Merz strebt eine Entscheidung noch vor Ende Juli an. Als mögliche Nachfolger werden unter anderem Kanzleramtschef Thorsten Frey, Bundesinnenminister Alexander Dobrindt und CDU-Generalsekretär Carsten Linnemann gehandelt. Spahn hatte vor wenigen Tagen bekannt gegeben, dass er und sein Ehemann mithilfe einer Leihmutter in den USA ein Kind zur Welt gebracht haben. In Deutschland ist das verboten, deshalb stand Spahn in der Kritik. In Thüringen haben sich am Nachmittag mehrere schwere Unfälle ereignet. Dabei kam eine 76-jährige Frau ums Leben. Sie war laut Polizei bei Erfurt-Kersbleben frontal in einen entgegenkommenden Wagen geprallt. Die 74-jährige Fahrerin und ihr 80-jähriger Beifahrer im anderen Auto kamen schwerstverletzt in Krankenhäuser. Auf der B85 im Kreis Sömmerda gab es 3 Verletzte nach einem Frontalzusammenstoß von 2 Autos. Im Landkreis Hildburghausen wurde eine Autofahrerin schwer verletzt. Sie kam mit ihrem Auto zwischen Linden und Gleicher Wiesen auf die Gegenspur und stieß dort mit einem Transporter zusammen. Bis 2030 fließen 130 Millionen Euro für die Erforschung psychischer Gesundheit nach Thüringen und Sachsen-Anhalt. Die Leitung des Forschungsverbunds aus 7 Einrichtungen liegt bei der Universität Jena. Dort untersucht ein Team unter anderem die Folgen prägender Lebenserfahrungen auf die psychische Gesundheit. Ein Schwerpunkt ist die Frage, wie sich Arbeitslosigkeit nach der Wende auf die Menschen in Ostdeutschland auswirkte. Psychische Krankheiten betreffen nach Angaben der Fachleute in Deutschland jährlich rund 28% aller Erwachsenen. Russland hat die ukrainische Hauptstadt Kiew erneut mit Raketenangriffen überzogen. Reporter vor Ort berichteten von zahlreichen Explosionen, die im Zentrum der Stadt zu hören waren. Bürgermeister Klitschko informierte über Einschläge und Schäden in einigen Stadtteilen. Ein Mensch sei gestorben, mehrere weitere seien verletzt worden. Russland greift die Ukraine seit mehr als 4 Jahren fast täglich mit Raketen und Drohnen an. Die ukrainische Armee verstärkte ihre Drohnenangriffe auf Russland in den vergangenen Wochen deutlich. Das waren die Nachrichten. 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
1: Danke, Markus. Und wie wird das Sonntagswetter? Mit vielen Wolken, so starten wir ja in den Tag. Ein bisschen Sonne kommt heute auch noch mit dazu, sodass es dann einen Sonne-Wolken-Mix gibt. Die meiste Sonne gibt es übrigens vom Wartburgkreis bis in den Landkreis Sonneberg. Ja, und im Osten anfangs noch ein bisschen Regen. Ansonsten bleibt es im Laufe des Tages dann trocken. Erst so zum späten Nachmittag, zum Abend hin gibt es wieder einzelne Schauer. Teilweise auch Gewitter. Die Höchstwerte heute nicht so üppig, 17 bis 22 Grad. Morgen am Montag südlich des Thüringer Waldes die meiste Sonne, aber auch ein paar Wolken dazu. Sonst länger stark bewölkt mit einzelnen Schauern, maximal 17 bis 21 Grad und am Dienstag überwiegend freundlich, trocken und es wird wieder etwas wärmer bis 24 Grad. Hier sind die aktuellen Verkehrsmeldungen. Derzeit normale Verkehrslage, eine gute Fahrt. Meldungen über Blitze haben wir keine. Wenn aber Sie Blitze, Staus, Behinderungen gesehen haben, Sie wissen, einfach anrufen, kostenfrei die 0800 218 1600. Danke vorab und eine gute Fahrt wünscht Andreas Kalwitz, jetzt mit Rod Stewart.
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0: 12 Minuten nach 7 ist es. Ich wünsche Ihnen einen schönen guten Morgen.
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0: Na, ich bin mir sicher, alle die gestern Abend geguckt haben, die schlafen jetzt noch. Also das kleine WM-Finale zwischen England und Frankreich gestern Abend, beziehungsweise in der Nacht, haben sich ja wirklich viele gegönnt und die sind auch reichlich belohnt worden, jedenfalls an Toren. Ich habe nicht geguckt, wer um 4 aufsteht, der schläft da um die Zeit. Aber ich habe heute Morgen gestaunt, 6:4, ich dachte, naja, Verlängerung, Elfmeterschießen und so weiter. Nein, nein, alles ganz ohne, ganz normal im Spiel. 6:4 haben die Engländer die Franzosen bezwungen. MDR Thüringen Sportreporter Konstantin Kleine fasst Ihnen den nächtlichen WM-Krimi zusammen.
2: 10 Tore, ein Dreierpack und ein Führungswechsel im Kampf um den goldenen Schuh. Das kleine WM-Finale in Miami zwischen England und Frankreich klang dann doch ziemlich groß.
3: Der Schuss und das Tor! Ecke kommt rein und er ist drin. Ich passe es nicht. Dieses völlig verrückte kleine Finale dreht jetzt komplett frei.
2: Es war ein Spiel, das in alle Richtungen gehen sollte. Im ersten Durchgang aus englischer Sicht allerdings nur einen Weg kannte, nach vorne. Rice, Konsa und zweimal Bukayo Saka schossen Tuchels Engländer zur überraschenden wie satten 4:0 Halbzeitführung. Und das, obwohl der deutsche Trainer seine Topstars Kane und Bellingham gar nicht erst in die Startelf berufen hatte. Wir sind einfach müde und echt geschlaucht nach den letzten Wochen. Großes Kompliment und Respekt an mein Team. Das war trotz der Strapazen-Mentalität pur. Sein Gegenüber Didier Deschamps wechselte vor seinem letzten Spiel als französischer Nationaltrainer ebenso wie Tuchel 7-mal. Doch Frankreich kam erst in die Partie, als Deschamps in der Pause personell korrigieren musste. 4 Wechsel zur Halbzeit brachten französische Wucht und einen Richtungswechsel ins Spiel. Der eingewechselte Bakola sowie Mbappé, der mit seinen WM-Toren 9 und 10 in der Torschützenliste wieder an Lionel Messi vorbeizog, brachten Frankreich zwischenzeitlich mit 3:4 wieder zurück in die Partie.
4: Das ist der Fußball. Wir wollen dem Trainer danken für alles, was er getan hat, denn dieses Spiel wird die Legende von Didier Deschamps nicht schmälern.
2: Danach ging es hin und her. In der 86. Minute bekam England einen Elfmeter zugesprochen, den Saka mit seinem dritten Treffer in diesem Spiel eiskalt verwandelte. Frankreich entfachte in der Nachspielzeit durch Dembélés 4:5 kurzzeitig neue Hoffnung, die der ebenfalls eingewechselte Engländer Jude Bellingham mit seinem sehenswerten 6:4 endgültig zerstörte.
3: Bellingham tanzt sich durch, Bellingham schießt den Ball rein! 6:4!
2: Für Thomas Tuchels Engländer ist der dritte Platz bei dieser WM der größte Erfolg seit 60 Jahren und ein versöhnlicher Abschluss. Bei den Franzosen sieht es nach dem letzten Spiel von Didier Deschamps als Trainer der Equipe Tricolore etwas anders aus. Die Richtung nach diesem kleinen, großen Finale ist für beide Teams jedenfalls dieselbe. Nach dieser XXL-WM geht es für beide Mannschaften wieder nach Hause.
0: Ja, und heute steht dann das Finale an 21 Uhr. Dann spielen Spanien und Argentinien um den WM-Titel.
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0: Generous zusammen mit den Supremes und Baby Love und damit 7 Uhr und 22, 8 Minuten vor halb 8. Schönen guten Morgen.
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2: Herzlich willkommen bei unserem Sommerkurs Satire leicht gemacht. Wie funktioniert ein guter Gag und wann wird es peinlich? Schön, dass Sie dabei sind. Wir beginnen mit dem brandaktuellen Thema Papa Spahn. Haben Sie mitbekommen? Ja, zwei Männer und ein Baby hat nicht geklappt. In Deutschland aus juristischen Gründen fliegen wir halt nach Amerika. Absolut stammtischtaugliches Thema, aber die CSU versteht da leider keinen Spaß.
3: Für die CSU ist es eindeutig. Leihmutterschaft ist verboten. Das gehört auch zu unserer DNA, wenn Sie so wollen.
2: Sagt der Fraktionschef der CSU im Bayerischen Landtag und der Fraktionschef der Union im Bundestag war bis gestern besagter Papa Spahn. Also Rücktritt, Familie schützen, Respekt und Tschüss. Die Union atmet auf. Und das kann nicht jede Partei, die für den Ernstfall einen Merz-Nachfolger fürs Kanzleramt sucht.
4: Ich würde zur Verfügung stehen.
2: Natürlich. Problem aber auch hier, das Privatleben passt eben nicht zur Partei-DNA. Taugt das schon für einen Gag oder ist das sogar schon Realsatire? Zwei Frauen leben da zusammen. Aha. Eine stammt aus Sri Lanka. Aha. Und eine aus der AfD.
4: Meine Frau ist Schweizerin und ist ein Adoptionskind. Und dementsprechend begreift sie sich selbst nicht mit Migrationshintergrund.
2: Sie lebt ja auch in der Schweiz und nicht in Sachsen-Anhalt, wo übrigens noch gelacht werden darf.
5: Der Tino hat vorhin was Wunderbares gesagt. Ich darf jetzt sagen, der Tino, weil du hast ja auch gesagt, der Uwe.
2: Uns Uwe, der Steimle Uwe. 40 Jahre lang wurde der ja von Erich Honecker parodiert.
5: Lassen Sie uns darin eine Chance sehen.
2: Und nun macht er halt auf AfD-Wahlveranstaltungen Witze über ein Bild von Angela Merkel.
5: Warum hat sie sich im Stehen malen lassen? Ich sag's Ihnen, weil sie ahnt, sie wird bald sitzen.
2: Brüller-Gag. Warum funktioniert der so gut? Es fehlt hier komplett die Basis. Luschen wie der Pispers oder der Hildebrand, die haben immer den Fehler gemacht, ihre Gags auf ein wahres Fundament zu stellen. Das ist falsch. Echte Schenkelklopfer beruhen auf einem verdrehten Fakt oder einem komplett ausgedachten Zitat.
5: Er hat gesagt, ich bin sehr für ein Pflichtjahr, wenn es freiwillig ist.
2: Ja, und wenn man da jetzt einen draufsetzt, lacht der Saal, bis der Arzt kommt. Oder der Staatsanwalt.
5: Wenn ich Friedrich Merz sehe, frage ich mich manchmal, wo ist eigentlich Stauffenberg, wenn man ihn mal wirklich braucht.
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1: Mit Michael Hesse, guten Morgen. Sondershausen. In der Stadt hat es am Abend einen größeren Polizeieinsatz in einem Supermarkt gegeben. Wie die Polizei mitteilte, hatte ein 42-jähriger Kunde im Streit mit einem Sicherheitsmitarbeiter ein Messer gezogen. Zunächst bedrohte der Marokkaner den Mitarbeiter, danach richtete er das Messer gegen sich selbst. Alarmierte Polizisten konnten ihn dazu überreden, aufzugeben. Der Mann wurde überwältigt und in eine Fachklinik überwiesen. Eisenach. Am Landestheater beginnt morgen die Spielzeitpause. Bis zum 2. September bleibt die Theaterkasse geschlossen. Tickets und Gutscheine gibt es in der Zwischenzeit im Webshop und an der Eisenacher Touristinformation. Am 12. September startet das Theater mit einem Fest in die neue Spielzeit. Weida. Mit einem Radfahrergottesdienst startet am Vormittag die Aktion Stadtradeln. 3 Wochen lang sollen möglichst viele Kilometer zur Arbeit oder in der Stadt mit dem Fahrrad erledigt werden. Im vergangenen Jahr hatten fast 100 Weidaer über 20.000 Kilometer abgespult. Das war das Wichtigste aus den Thüringer Regionen. 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
2: Danke, Micha. Und wir schauen auf das Sonntagswetter. Heute viele, viele Wolken. Ab und zu guckt auch mal die Sonne zwischen den Wolkenlücken durch. Die meiste Sonne gibt's vom Wartburgkreis bis in den Landkreis Sonneberg. Und ansonsten bleibt es trocken. Im Osten noch ein bisschen Regen. Am Nachmittag dann schon wieder so Richtung Abend einzelne Schauer und Gewitter. Die Höchstwerte heute nicht so üppig, 17 bis 22 Grad. Und morgen südlich des Thüringer Waldes freundlich mit einem Sonne-Wolken-Mix. Maximal 17 bis 21 Grad und auch am Dienstag überwiegend freundlich, trocken. Und es wird wieder etwas wärmer bis 24 Grad. Hier sind die aktuellen Verkehrsmeldungen. Derzeit normale Verkehrslage, auch Meldungen über Blitze haben wir keine. Wenn Sie Blitzer, Staus, Behinderungen gesehen haben, Gegenstände auf der Fahrbahn, einfach anrufen, kostenfrei, die MDR Thüringen. Verkehrshotline, die 0800 218 1600. Danke vorab und eine gute Fahrt, wünscht Andreas Kalwitz.
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0: Fame, Irene Cara war das bei MDR Thüringen. Ich wünsche Ihnen einen entspannten Start in den Sonntag. Kurz nach 7:30 haben wir es. Und ich denke mal, die meisten sitzen jetzt beim Sonntagskaffee und einige sind vielleicht auch schon sportlich unterwegs. Normalerweise macht ja mein Kollege Michael Hechte zur frühen Stunde regelmäßig Liegestütze oder Sit-Ups. Aber in der vergangenen Woche, da hat er bei den hochsommerlichen Temperaturen für eine ganz persönliche Erfrischung gesorgt. Er ist in der Badehose los Richtung Stausee Hohenfelden und er hat sich dort mit Ursula Riebel verabredet. Hören Sie mal.
1: Frau Riebel, Sie machen das jeden Tag.
2: Ja, sofort nach dem Aufstehen gehe ich hier rein. Das ist seit dem 1. Mai.
1: Das ist ja Wahnsinn. Hier auf dieser Oberfläche des Wassers, ganz glatt, ist so eine ganz zarte Nebelschicht. Die Luft ist meiner Ansicht nach, Sie können mich korrigieren, Frau Riebel, etwas kühler als das Wasser?
2: Etwas kühler auf alle Fälle. Schau mal, aber das Wasser hat 24 Grad.
1: Ja. Ich glaube, die Lufttemperatur liegt so bei 16 Grad. Irgendwie.
2: Genau so ist es heute. Im Mai ist es immer noch etwas frischer. Da ist das Wasser auch etwas kühler, aber wunderschön.
1: Hält so ein morgendliches Bad fit?
2: Ich nehme an, ja, das hält fit, ja.
1: So, wir gehen jetzt mal gemeinsam baden, ab in die Fluten, ja? So, wie weit schwimmen Sie da immer so raus?
2: Ich halte mich ziemlich am Rand. Also mein Mann will nicht, dass ich quer über den See schwimme. Es kann ja doch immer mal was passieren.
1: Aber so 10 Minuten bestimmt, oder?
2: 20 Minuten.
1: Also die 24 Grad spürt man. Es ist angenehm warm. Warum machen Sie das?
2: Ich war früher nie großer Schwimmer, aber seitdem wir hier wohnen, und der See vor der Tür, das ist die Bewegung. Und das ist meine Zeit früher, nur für mich.
1: Nur für Sie, wunderbar, genau. Guten Morgen. So, Sie drehen heute auch eine kleine Runde im Wasser.
3: Radio ist da, richtig rum.
1: Also Nachbarschaftstreffen hier in Hohenfelden heißt schwimmen gehen.
3: Ja, schön noch ganz nicht gehen.
1: Vielen Dank für die Runde, die erfrischende Runde im Hohenfelder Stausee.
2: Ja, mit Begleitung ist nicht schlecht. Schwimmen.
0: Ich weiß nicht, ob Sie sich noch mal verabredet haben, aber danke, Micha, für die erfrischenden Eindrücke. Derzeit hat ja der Stausee eine Wassertemperatur von 22 Grad. Ich habe gerade nachgeguckt, die Lufttemperatur 15 Grad. Da kann man sich im Wasser schön aufwärmen, nicht? Ob es heute ein Badesonntag wird, ich frage gleich mal nach im MDR Thüringen Wetterstudio. Ich wünsche Ihnen erstmal einen schönen Start in den Sonntag jetzt mit Manfred Mann. Ja.

0: haben Sie jetzt gestaunt, nicht? Das war Midnight Oil am Sonntagmorgen. Ich wünsche Ihnen einen schönen guten Morgen.
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0: Und da ist Jörg Schröder. Schönen guten Morgen, mein Lieber.
2: Einen wunderschönen guten Morgen.
0: Es sind viele, viele, viele, viele Wolken über Thüringen unterwegs. Oder gibt es auch irgendwo schon Sonne?
2: Also schaue ich Richtung Westen, muss ich sagen, bewegen wir uns so ganz allmählich in die freundliche Phase des Tages. Und das heißt, im Eichsfeld, im Wartburgkreis und auch in der Rhön sehe ich aktuell richtig viel Sonnenschein. Ansonsten sieht es tatsächlich eher grau aus. Und wir wurden ja heute Morgen von einem Regengebiet gestreift. Die letzten Reste haben wir aktuell im Altenburger Land. Die ziehen jetzt Richtung Sachsen ab, dass wir, wie gesagt, am Vormittag zum Teil richtig viel Sonnenschein erleben werden. Sieht richtig klasse aus, aber nicht täuschen lassen. Schaue ich Richtung Niedersachsen, schaue ich Richtung Hessen, da sind schon wieder die nächsten Wolkenpakete unterwegs und die ziehen dann im Tagesverlauf zu uns herein, dass wir am Nachmittag dann einfach mehr Wolken erleben werden. Dann gibt es ab und zu noch ein bisschen Sonnenschein, aber dann kommen auch noch Schauer und nördlich auch Gewitter auf und die werden uns vor allen Dingen etwa so im Norden treffen, also etwa so vom Südharz bis ins Altenburger Land. Ob die bis nach Südthüringen runterkommen, kann man schwer vorhersagen, aber da packen wir vorsichtshalber auch mal den Regenschirm ein. Ja, und die Temperaturen, ne? Gestern war ja so ein richtig klasse Sommertag, bei Werten bis 27 Grad. Davon müssen wir uns erst einmal verabschieden. Okay. Wir haben es ja schon lange genug angekündigt. Heute eher kühle Werte bei maximal 21, 22 Grad.
0: Also kein Badesonntag. Obwohl, es gibt ja Mutige, ne? Die gehen bei jedem Wetter ins Wasser. Wie sind denn so überhaupt die Wassertemperaturen in Thüringen?
2: Ja, es gibt ja immer so diesen klassischen Scherz. Bei solchen Temperaturen kann man sich am Badesee auch gerne ein bisschen aufwärmen. Aha. Wie gesagt, wir haben im Hinterkopf Höchsttemperaturen heute 22 Grad. Der mir vorliegende wärmste See ist aktuell das Waldseebad Königssee. Und da messen wir aktuell 25 Grad. Oh. Aber auch der Panaer See hat 24 Grad. Also wem die heutigen Lufttemperaturen einfach zu kalt sind, der haut sich dort einfach in die Fluten.
0: Das ist sehr schön. So, wie wird der Montag, der Dienstag?
2: Naja, also morgen auch nicht täuschen lassen. Erste Tageshälfte, vor allen Dingen die Morgenstunden sehen ganz freundlich aus. Da haben wir viel Sonnenschein. Dann ziehen von Sachsen-Anhalt mehr und mehr Wolken hereinschaue und Gewitter sind auch wieder so ein kleines Thema. Nicht ganz so viel. Wir gehen davon aus, Südthüringen wird am freundlichsten sein mit dem meisten Sonnenschein. Temperaturen sogar noch ein bisschen kühler, bis maximal 20, 21 Grad. Am Dienstag, da gibt es so einen kleinen Aussetzer, was das unbeständige Wetter betrifft. Da sieht es überwiegend freundlich aus. Da wird es auch ein bisschen wärmer, da Temperaturen bis 24, vielleicht sogar 25 Grad. Aber keine Sorge, das unbeständige Wetter bleibt uns in der kommenden Woche erhalten. Denn ab Mittwoch ist es dann schon wieder kühler mit Sonne, Wolken und auch Schauern.
0: War es das jetzt mit dem Sommer?
2: Der ist noch richtig lang, Mensch. Ja. Okay. Und die Hundstage fangen ja quasi in der nächsten Woche an. Das sind ja quasi die heißesten Tage des Jahres. Merkt man noch nicht wirklich. Aktueller Stand, die übernächste Ferienwoche ist dann schon wieder deutlich wärmer.
0: Okay, wir fragen immer wieder nach. Jörg Schröder war das aus unserem Wetterstudio. Ich danke dir. Tschüss, schönen Sonntag.
2: Das wünsche ich auch.
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0: Und damit wird es genau 8 Uhr. Ich wünsche Ihnen einen schönen Sonntagmorgen. Und Jürgen Markus, hätte ich fast gesagt, dein Markus Wetterauer bringt Sie jetzt auf den neuesten Stand.
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2: Bei der Fußball-Weltmeisterschaft hat England das Spiel um Platz 3 gegen Frankreich gewonnen. Die Mannschaft unter Trainer Thomas Tuchel siegte in Miami mit 6:4. MDR Thüringen Sportreporter Felix Gerhardt berichtet.
3: Es war das wohl verrückteste Spiel bei dieser Weltmeisterschaft. Zur Pause führte England mit 4:0, dann kam Frankreich auf 4:3 heran und hatte den Ausgleich auf dem Fuß. 6:4 am Ende für die Engländer und damit das torreichste WM-Spiel seit 44 Jahren. FIFA-Präsident Gianni Infantino verpasste das Spektakel, weil er wegen eines Gewitters nicht von New York nach Miami fliegen konnte. Das Unwetter sorgte auch dafür, dass Spanien vor dem heutigen Finale gegen Argentinien auf sein Abschlusstraining verzichtete. Anstoß in East Rutherford bei New York ist heute Abend um 21 Uhr.
2: Nach dem Rücktritt von Unionsfraktionschef Jens Spahn will Kanzler Friedrich Merz die Nachfolge zügig klären. Merz strebt eine Entscheidung noch vor Ende Juli an. Als mögliche Nachfolger werden unter anderem Kanzleramtschef Thorsten Frey, Bundesinnenminister Alexander Dobrindt und CDU-Generalsekretär

0: Carsten Linnemann gehandelt. Spahn hatte vor wenigen Tagen bekannt gegeben, dass er und sein Ehemann mit Hilfe von einer Leihmutter in den USA ein Kind zur Welt gebracht haben. In Deutschland ist das verboten, deshalb stand Spahn in der Kritik. In Thüringen gibt es immer weniger Rechtsanwälte. Ihre Zahl sank in den vergangenen 10 Jahren um rund 400 und liegt jetzt bei 1650. Das geht aus einer Antwort der Landesregierung auf eine Anfrage der Linksfraktion im Landtag hervor. Fast 600 Anwälte sind inzwischen zwischen 56 und 67 Jahre alt und damit nicht mehr weit vom Ruhestand entfernt. Rund 200 Thüringer Anwälte sind schon über 67. In Thüringen haben sich gestern Nachmittag mehrere schwere Unfälle ereignet. Dabei kam eine 76-jährige Frau ums Leben. Sie war laut Polizei bei Erfurt-Kersbleben frontal in einen entgegenkommenden Wagen geprallt. Die 74-jährige Fahrerin und ihr 80-jähriger Beifahrer im anderen Auto kamen schwerst verletzt in Krankenhäuser. Auf der B85 im Kreis Sömmerda gab es 3 Verletzte nach einem Frontalzusammenstoß von 2 Autos. Bis 2030 fließen 130 Millionen Euro für die Erforschung psychischer Gesundheit nach Thüringen und Sachsen-Anhalt. Die Leitung des Forschungsverbunds aus 7 Einrichtungen liegt bei der Uni Jena. Dort untersucht ein Team unter anderem die Folgen einschneidender Erlebnisse auf die seelische Gesundheit. MDR Thüringen-Reporterin Ria Weber informiert.
1: Dazu gehört auch die Frage, was die Arbeitslosigkeit nach der Wende mit den Menschen hier gemacht hat. Die Wissenschaftler wollen nicht nur herausfinden, wie man psychische Erkrankungen besser behandeln kann, sondern auch, wie man sie verhindert. Psychische Erkrankungen betreffen den Experten zufolge in Deutschland jährlich rund 28% aller Erwachsenen und sind mit rund 19% die häufigste Ursache für Krankenhausbehandlungen von Kindern und Jugendlichen.
0: Das waren die Nachrichten. 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
2: Danke, Markus. Und wir schauen auf das Sonntagswetter. Heute mal Sonne, mal Wolken im Wechsel. Dazu so Richtung Nachmittag wieder einzelne Schauer. Die Höchstwerte 17, maximal 22 Grad. Und morgen am Montag südlich des Thüringer Waldes freundlich mit einem Sonne-Wolken-Mix. Und einzelne Schauer gibt es dann eventuell auch. Und die Höchstwerte 17 bis 21 Grad. Hier sind die aktuellen Verkehrsmeldungen. Derzeit normale Verkehrslage, weiterhin eine gute Fahrt. Meldungen über Blitze haben wir auch keine. Wenn aber Sie Blitzer, Staus, Behinderungen gesehen haben, einfach anrufen, kostenfrei, die 0800 218 1600. Danke vorab und eine gute Fahrt wünscht Andreas Kalwitz, jetzt mit Ryan Paris.
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0: Ja, die Bellamy Brothers waren das mit ihrem Klassiker Let Your Love Flow. Einen schönen Sonntagmorgen wünsche ich Ihnen. 8:10 haben wir es. Und jetzt geht's um einen Mann, der seinen Platz in den Geschichtsbüchern der Popmusik sicher hat. Der Queen-Gitarrist Brian May. Und das nicht nur wegen seinen Gitarren, ich sag mal nur auch wegen Drama, Theatralik und Pathos. Und der Mann liefert mit seinem Wuschelkopf und seiner selbstgebauten Gitarre, seiner Red Special, wunderbare Riffs. Die Gitarre hat er übrigens als Teenager mit seinem Vater selbst zusammengefriemelt.
1: Dad was a civil servant, but a technical
2: servant. Mein Vater arbeitete im öffentlichen Dienst, im technischen Bereich, aber er hatte die Begabung, wirklich alles reparieren zu können. Radio, Fernsehgeräte, einfach alles. Er war großartig. Was bei uns zu Hause stand, war im Grunde alles von ihm gemacht. Und am Ende haben wir auch zusammen meine Gitarre gebaut.
0: Ja, und Brian Mays Vater war ein Ingenieur und sogar an der Entwicklung der Concorde beteiligt. Aber die Familie hatte nie viel Geld und so mussten die Jungs auch beim Bau der Red Special improvisieren.
2: Der Hals besteht aus einem Stück Holz von einem Kamin eines Freundes. Der Korpus ist aus einem Stück Eichenholz. Der Tremolo-Griff ist von einem Teil, das den Sattel auf einem Fahrrad hält. Und die Perlmutt-Intarsien auf dem Griffbrett, die habe ich alle selbst gefeilt. Sie kommen aus dem Nähkästchen meiner Mutter.
1: The mother of pearl dots on the fingerboard were all filed out. I filed everyone out by hand. From my mom's button box.
0: Ja, und heute hat die Gitarre Ikonenstatus und hat sogar einen eigenen Bodyguard. Und Brian May hat noch immer Spaß mit der Klampfe. Jetzt natürlich auch. Wir sagen Happy Birthday, Brian. Alles Gute zum 79. mit The Show Must Go On.
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0: da werden doch Erinnerungen wach. Stand by me, Benny King war das am Sonntagmorgen. Ich wünsche Ihnen einen schönen guten Morgen. 8:18 genau auf die Sekunde. Und heute Abend findet das Fußball-WM-Finale statt. Und es ist gar nicht mal so spät, sodass wir auch hierzulande noch gucken können. Und es wird bestimmt ein spannendes Spiel. Die Prognosen sprechen ja für Spanien. Also Argentinien, Spanien spielen. Und wir wollten mal von Ihnen wissen, was denken Sie? Wer wird Weltmeister?
1: Die Argentinier waren schon sehr stark. Ich könnte mir vorstellen, dass die Weltmeister werden.
2: Schwere Frage. Ich drücke den Spaniern eher die Daumen.
3: Spanien 2-1, eine Verlängerung.
4: Ich mag Argentinien nicht. Spanien muss es reißen.
5: Bei Argentinien war es so umstritten, ob das jetzt wirklich so sein muss, dass sie jetzt dabei sind. Aber ich denke mal, Spanien wird es machen.
6: Spanien gewinnt 1-0.
7: Ich sage, dass Argentinien im Elfmeterschießen gewinnt.
6: Spanien 2-1.
0: Na, das sind doch mal Prognosen, ne? Spanien scheint bei Ihnen also vorn zu liegen. Wir sind gespannt, wie das Spiel heute Abend ausgeht. Spanien, Argentinien. Es wird spannend. Anpfiff ist um 21 Uhr.
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1: Mit Michael Hesse, guten Morgen. Sondershausen. In der Stadt hat es am Abend einen größeren Polizeieinsatz in einem Supermarkt gegeben. Wie die Polizei mitteilte, hatte ein 42-jähriger Kunde im Streit mit einem Sicherheitsmitarbeiter ein Messer gezogen. Zunächst bedrohte der Marokkaner den Mitarbeiter, danach richtete er das Messer gegen sich selbst. Alarmierte Polizisten konnten ihn dazu überreden, aufzugeben. Der Mann wurde überwältigt und in eine Fachklinik überwiesen. Blankenhain, Fußball-Bundesliga. Ist VfL Wolfsburg bereitet sich ab heute in Thüringen auf die kommende Saison vor. Wie der Verein mitteilte, sind Spieler und Trainer eine Woche im Trainingslager im Spa- und Golfresort Blankenhain untergebracht. Bereits im Juli vergangenen Jahres hatte der Verein in Blankenhain trainiert. Etzelsbach. An der Wallfahrtskapelle in Etzelsbach im Eichsfeld werden heute wieder hunderte Fahrzeuge erwartet. Pfarrer Adolphe Buette Kumbi segnet die 2- und 4-Räder. Damit wird an den heiligen Christophorus erinnert, den Patron der Reisenden. Das war das Wichtigste aus den Thüringer Regionen. 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
2: Das Sonntagswetter. Heute wechseln sich Sonne und Wolken ab. Die meiste Sonne gibt es vom Wartburgkreis bis in den Landkreis Sonneberg. Im Osten anfangs noch ein bisschen Regen, ansonsten dann tagsüber trocken, erst zur Richtung Nachmittag. Zum frühen Abend hin einzelne Schauer und Gewitter, die Höchstwerte 17 bis 22 Grad. Morgen südlich des Thüringer Waldes freundlich mit einem Sonne-Wolken-Mix, die Höchstwerte 17 bis 21 Grad. Hier sind die aktuellen Verkehrsmeldungen. Vorsicht auf der A4 Richtung Frankfurt. Zwischen Erfurt West und dem Kreuz Erfurt liegen mehrere tote Tiere auf der Fahrbahn. Ansonsten normale Verkehrslage, Meldungen über Blitze haben wir keine. Wenn aber Sie Blitze, Staus, Behinderungen gesehen haben, dann einfach anrufen, kostenfrei im MDR Thüringen Verkehrszentrum, den 0800 218 1600. Danke vorab und eine gute Fahrt wünscht Andreas Kalwitz jetzt mit Uriah Heep.
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0: Classic-Rock. Bei MDR Thüringen, Mr. Mister und Broken Wings. Wir haben es 20 Minuten vor 9. Ich wünsche Ihnen einen schönen guten Morgen, wenn Sie gerade raus sind. Ja, dann kommen Sie gut in diesen Sonntag. Und ich habe mal so ein bisschen geguckt. Wir haben ja in Thüringen viele, viele kluge Köpfe. Auch Stars gibt es bei uns in Thüringen, Hochbegabte oder Naturtalente. Aber die kleine Zwecke, um die es jetzt geht, die ist schon was ganz, ganz Besonderes. Lotta Hopfgarten aus Krautheim im Weimarer Land. MDR Thüringen-Reporter Conny Marona stellt sie ihm mal vor. Sie werden staunen.
1: Das ist Musik in Lottas Ohren. Gerade mal 6 Jahre alt ist Motocross ihre Leidenschaft. Seit einem Shoppingausflug vor 2 Jahren.
2: Wir waren beim Spielzeugladen, da habe ich eine grüne Motocross gesehen. Da habe ich mich draufgesetzt und los ging's.
1: Genau so. Und ohne dass Lotta davon wusste, Benzin liegt ihr offenbar in den Genen, sagt Papa Tommy.
3: Also ich bin früher hobbymäßig auch rausgefahren, aber Sophie, ihr Papa, die in den Go-Kart gefahren.
1: Sophie, die Mama, die das Hobby ihrer Tochter natürlich unterstützt. Klar ist da ab und zu ein bisschen Angst, wenn sie ihre Kleine wild durch die Luft springen sieht, aber auch eine Menge Vertrauen.
4: Wenn ich sie fahren sehe, wenn sie jetzt so ihre großen Sprünge macht, wirkt man einmal kurz und denkt sich, okay, sie fährt sicher.
1: Und routiniert. Wenn es auf die Strecke nach Lossa bei Rastenberg geht, gibt's Abläufe.
2: Erstmal Schutz anziehen, dann noch Helm auf, Handschuhe an und dann erstmal einfahren mit der Motocross.
1: Die natürlich nicht irgendeine Motocross ist.
2: Die ist pink-lila.
1: Auch die Nummer steht fest.
2: Die 620, weil ich da geboren bin.
1: Ihre Regale sind voll mit Pokalen und es darf und soll auch weitergehen. Mama Sophie unterstützt.
4: Ja, also Thüringer Landesmeisterschaft und dann mal die Deutsche dann ab vielleicht nächsten Jahr. Und sie wird die Funks wieder überholen.
1: Die bewundern übrigens Lottas Mut und ihren Fortschritt. Der kommt nicht von ungefähr. Sie hat beste Trainer an ihrer Seite. Einer davon ist Tim Apolle. Der 29-Jährige fährt selbst an der Weltspitze mit und findet auch, Lotta ist etwas Besonderes.
5: Und wenn der Helm abgesetzt wird und und Lotta strahlt, dann glaube ich, ist alles super gelaufen. Ne? Und darum geht es ja am Ende des Tages.
0: Na, die Lotta ist schon ein außergewöhnliches Kind, nicht? Und wenn sie in diesem Jahr in die Schule kommt, dann brauchen wir nicht zu raten, was auf der Zuckertüte drauf ist.
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Das waren Vince Clark und Andy Bell, genau. Erasure bei MDR Thüringen. Seit mehr als 4 Jahrzehnten sind sie im Musikgeschäft und hatten viele, viele Hits. Und in diesem Jahr, im März, da gab es ja wilde Gerüchte um die Kultband. Nach einem, na, ich sag mal, wahrscheinlich missglückten Statement machte das Gerücht die Runde, dass sich die Band bald auflöst, keine Konzerte mehr spielt und dass du wirklich ihre, naja, Trennung plant. Aber wie gesagt, alles nur Gerüchte. Man will wahrscheinlich nicht mehr so viele Konzerte machen. Aber jetzt habe ich Reggae-Feeling für sie. Und zwar von Debbie Harry und ihren Jungs, die Band Blondie mit The Tide Is High. Schönen guten Morgen, schönen Sonntag.

0: Na, Sie haben doch garantiert auch so ein bisschen mitgesummt oder mitgewippt. Dann einen schönen guten Morgen. Es ist genau 9 Uhr. Ich wünsche Ihnen einen schönen Start in den Sonntag. Alles, was wichtig ist, jetzt aus der Nachrichtenredaktion von Markus Wetterauer.
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2: Verkehrssünder haben im ersten Halbjahr in Thüringen weniger Geld in die Landeskasse gespült. Die Einnahmen aus Verwarn- und Bußgeldern beliefen sich nach Angaben der Landespolizei bis Ende Juni auf 15,9 Millionen Euro. Das waren 18% weniger als im ersten Halbjahr 2025. Warum das so ist, dazu MDR Thüringen-Reporter Michael Hesse.
3: Clevere Technik ist ein Grund, warum die Thüringer Autofahrer weniger zahlen. Neuere Fahrzeuge warnen laut Polizei, wenn ein Tempolimit überschritten wird. Deshalb werden Autofahrer nicht mehr so oft geblitzt, wenn sie mal nicht aufgepasst haben. Außerdem kündigt die Polizei Großkontrollen vorher an. Autofahrer fahren dann defensiver. Und schließlich waren stationäre Blitzer zu Beginn des Jahres zeitweise abgeschaltet, um sie zu warten.
2: In Thüringen gibt es immer weniger Rechtsanwälte. Ihre Zahl sank in den vergangenen 10 Jahren um rund 400 und liegt jetzt bei 1650. Das geht aus einer Antwort der Landesregierung auf eine Anfrage der Linksfraktion im Landtag hervor. Fast 600 Anwälte sind zurzeit zwischen 56 und 67 Jahre alt und damit nicht mehr weit vom Ruhestand entfernt. Rund 200 Thüringer Anwälte sind schon über 67. Nach dem Rücktritt von Unionsfraktionschef Jens Spahn will Kanzler Friedrich Merz die Nachfolge zügig klären. Merz strebt eine Entscheidung noch vor Ende Juli an. Als mögliche Nachfolger werden unter anderem Kanzleramtschef Thorsten Frey, Innenminister Alexander Dobrindt und CDU-Generalsekretär Carsten Linnemann gehandelt. Spahn hatte vor wenigen Tagen bekannt gegeben, dass er und sein Ehemann mithilfe einer Leihmutter in den USA ein Kind zur Welt gebracht haben. In Deutschland ist das verboten, deshalb stand Spahn in der Kritik. Große Unternehmen in der EU dürfen unverkaufte Kleidung und Schuhe künftig nicht mehr vernichten. Eine entsprechende Vorschrift der EU gilt seit heute. Sie soll dafür sorgen, dass die betroffenen Firmen ihre Ware stattdessen günstiger verkaufen oder spenden, anstatt sie wegzuwerfen. MDR

0: Thüringen-Reporterin Sarah Lopez informiert.
1: Die EU-Kommission geht davon aus, dass in Europa jedes Jahr 4-9% der unverkauften Textilien zerstört werden, ohne dass sie vorher getragen wurden. Das sorgt demnach für Millionen Tonnen an CO2-Emissionen. Generell gibt es auch noch ein paar offene Fragen zu dem Verbot. Aus dem EU-Parlament hört man zum Beispiel die Sorge, dass Unternehmen die Ausnahmeregelungen, die es gibt, quasi als Schlupflöcher ausnutzen könnten.
0: Sport. Bei der Fußball-Weltmeisterschaft hat England das Spiel um Platz 3 gegen Frankreich gewonnen. Die Mannschaft unter Trainer Thomas Tuchel siegte in der Nacht mit 6:4. Heute Abend spielen Spanien und Argentinien dann um den WM-Titel. Anpfiff ist um 21 Uhr. Das waren die Nachrichten. 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
2: Danke, Markus. Und wir schauen auf das Sonntagswetter. Heute wechseln sich ja Sonne und Wolken. Ich sag's mal andersrum. Wolken und Sonne ab. Derzeit sind ja viele, viele Wolken unterwegs. Die meiste Sonne gibt's übrigens vom Bad Burgkreis bis in den Landkreis Sonneberg. Ja, ansonsten am Nachmittag schon wieder Richtung Abend. Einzelne Schauer und Gewitter. Die Höchstwerte heute 17 bis 22 Grad. Morgen am Montag südlich des Thüringer Waldes freundlich mit vielen sonnigen Abschnitten und ansonsten länger stark bewölkt. Es gibt einzelne Schauer und die Höchstwerte morgen 17 bis 21 Grad. Hier sind die aktuellen Verkehrsmeldungen. Immer noch Vorsicht auf der A4 Richtung Frankfurt zwischen Erfurt-West und dem Kreuz Erfurt liegen mehrere tote Tiere auf der Fahrbahn. Meldungen über Blitzer haben wir derzeit keine. Wenn aber Sie Blitzer, Staus, Behinderungen gesehen haben, dann einfach anrufen, kostenfrei im MDR Thüringen Verkehrszentrum. Die Nummer 0800 218 1600. Danke vorab und eine gute Fahrt wünscht wie immer Andreas Kalwitz jetzt mit T-Rex.
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muss man sich noch tief in die Augen schauen. Wenn man jetzt vielleicht gerade beim Frühstück gegenüber sitzt. Someone Like You. Haben Sie sie wiedererkannt? Das war Musik aus dem Königreich aus England. Das war Adele bei MDR Thüringen. Und in einem Interview hat sie letztens verraten, sie hat eine ganz, ganz große Leidenschaft für die Königsklasse des Motorsports, der Formel 1. Ich wünsche Ihnen einen guten Start in den Sonntag. Und dieser Tag hat es ja wirklich in sich. Nicht nur wettertechnisch, sondern Wolkenmix, sage ich nur. Und immer wieder mal ein paar Regentropfen. Heute ist der bundesweite Tag der Zugverspätung. Das erinnert uns auch daran, dass das Leben nicht immer so nach Fahrplan läuft. Heute ist auch dann der Tag des Himbeerkuchens. Das wäre doch ein Tipp für den Nachmittag. Und heute ist der Simson-Tag. Ja, und da haben alle Nostalgiker und Fans der Zweitaktmotoren einen Grund zum Feiern. Also das Moped S50 rausholen, den Starhabicht oder die Schwalbe und eine Runde drehen. Und wie habe ich mal auf einem T-Shirt gelesen, niemand ist perfekt, aber die, die Moped fahren, die sind verdammt nah dran.

0: Nur geträumt, das war Nena, aber jetzt haben wir ausgeträumt. 9:20 Uhr ist es. Einen schönen Sonntagvormittag mit MDR Thüringen.
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2: Dieser unbarmherzige Moment, wenn der Schlusspfiff ertönt. Das bunte Spektakel auf dem Bildschirm verschwindet mit einem einzigen Klick auf der Fernbedienung. Aus und vorbei, Sieger und Verlierer stehen nun nach Wochen fest. Zurück bleibt die Stille im Wohnzimmer. Werner wird die Chipskrümel vom Teppich kehren und dann die leeren Flaschen in die Küche tragen. Und genau jetzt spüren wir diese gigantische, inszenierte Gemeinschaft in sich zusammenfällt. Wochenlang war er Teil davon, hat vom Sofa mitgefiebert und still manchmal die Arme vor Freude in die Luft gestreckt. Er wird allein in seine Nacht gehen und verstanden haben, dass er wie so oft nur Zuschauer war. Der Moment nach dem großen Rausch tut weh, denn er zeigt, wir sind eben keine reinen Brot- und Spielemenschen. Konsumierte Emotionen machen das Herz auf Dauer nicht satt. Eine Gemeinschaft, die Leistung und Gewinner feiert, lässt mich am Ende einsam zurück. Und die Seele hungert weiter. Gott sucht Werner nicht unter den Gewinnern, sondern in der Stille seiner Küche. Er begegnet ihm dort vor dem Kühlschrank stehend, wo er sich leer fühlt. Die biblischen Geschichten dieses Sonntags erzählen von einem Teilen, bei dem keiner allein bleibt, niemand verliert und keine Leistung zählt. Vielleicht wird Werner davon im Gottesdienst gehört haben. Einen gesegneten Sonntag. Juliane Baumann, evangelisch aus Erfurt.
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1: Mit Michael Hesse, guten Morgen. Sondershausen. In der Stadt hat es am Abend einen größeren Polizeieinsatz in einem Supermarkt gegeben. Wie die Polizei mitteilte, hatte ein 42-jähriger Kunde im Streit mit einem Sicherheitsmitarbeiter ein Messer gezogen. Zunächst bedrohte der Marokkaner den Mitarbeiter, danach richtete er das Messer gegen sich selbst. Alarmierte Polizisten konnten ihn dazu überreden, aufzugeben. Der Mann wurde überwältigt und in eine Fachklinik überwiesen. Blankenhain, Fußball-Bundesligist VfL Wolfsburg, bereitet sich ab heute in Thüringen auf die kommende Saison vor. Wie der Verein mitteilte, sind Spieler und Trainer eine Woche im Trainingslager im Spa- und Golfresort Blankenhain untergebracht. Bereits im Juli vergangenen Jahres hatte der Verein in Blankenhain trainiert. Etzelsbach. An der Wallfahrtskapelle in Etzelsbach im Eichsfeld werden heute wieder hunderte Fahrzeuge erwartet. Pfarrer Adolphe Buette Kumbi segnet die 2- und 4-Räder. Damit wird an den heiligen Christophorus erinnert, den Patron der Reisenden. Das war das Wichtigste aus den Thüringer Regionen. 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
2: Danke, Micha. Und wir schauen aufs Sonntagswetter. Viele, viele Wolken sind heute unterwegs. Aber da zwischen den Wolkenlücken guckt auch die Sonne durch. Es gibt also einen Sonne-Wolken-Mix. Die meiste Sonne vor allem vom Bad Burgkreis bis in den Landkreis Sonneberg. Bis zum Nachmittag bleibt trocken. So Richtung Abend dann einzelne Schauer und Gewitter, die Höchstwerte 17 bis 22 Grad. Morgen am Montag südlich des Thüringer Waldes die meiste Sonne, paar Wölkchen dazu. Ansonsten auch mal länger stark bewölkt. Es gibt einzelne Schauer, die Höchstwerte 17 bis 21 Grad. Und am Dienstag überwiegend trockenfreundlich und vorübergehend auch etwas wärmer bis 24 Grad. Hier sind die aktuellen Verkehrsmeldungen. Derzeit normale Verkehrslage, weiterhin eine gute Fahrt. Meldungen über Blitze haben wir auch keine. Wenn aber Sie Blitzer, Staus, Behinderungen gesehen haben, dann einfach anrufen, kostenfrei, die 0800 218 1600. Danke vorab und eine gute Fahrt wünscht Andreas Kalwitz jetzt mit dem Electric Light Orchestra.
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1: Ja, und heute Abend sind wir auf der Zielgeraden. Am Abend geht's darum, wer holt den WM-Pokal? Darüber will ich reden mit MDR Thüringen Sportreporterin Ann-Kathrin Rose in New York. Schönen guten Morgen.
2: Na, guten Morgen nach Deutschland.
1: Ja, gestern ja das spektakuläre 6:2. Du hast dich für Frankreich gestern entschieden, ich für England. Aber wer hätte das gedacht? Ne? So viele Tore, das ist doch wirklich Wahnsinn.
2: Ja, und am Ende solltest du recht behalten und nicht nur meine Halbfinaltipps in aller schlecht gealtert, sondern auch dieser Tipp. Ich habe gedacht, Frankreich spielt halt zwei Halbzeiten mit Fußball. Das haben sie aber erst in der zweiten Halbzeit gemacht und deshalb eben am Ende England 6, Frankreich 4. Klingt nach Tennis, ist aber Fußball und das bei diesem Spiel, was keiner spielen wollte, wie Thomas Tuchel das nannte, wirklich ein Spektakel.
1: Und für ihn natürlich auch ein riesengroßer Erfolg letztlich.
2: Ja, sehr. Und ich finde, diese Erleichterung, die hat man ihm auch angemerkt in der Pressekonferenz danach. Da hat er nochmal gesagt, wie sich die letzten Tage angefühlt haben. Er hat nochmal Verantwortung übernommen für dieses Aus im Grunde im Halbfinale und hat aber auch gesagt, dass er sehr stolz aufs Team ist, dass die sich jetzt nochmal so präsentiert haben. Zur Wahrheit gehört aber auch, hinten raus, da war es defensiv nicht so stark. Aber gut, das wird ihm jetzt wahrscheinlich auf dem Weg in den Urlaub auch egal sein.
1: Das denke ich auch. Heute das Finale. Spanien gegen Argentinien. Anstoß 21 Uhr unserer Zeit in New York. Dann für Lionel Messi. Könnte es das letzte WM-Spiel seiner Karriere werden? Oder was meinst du?
2: Ich glaube tatsächlich nicht. Das wabert hier immer so ein bisschen rum. Alle sagen, Mensch, der ist schon 39. Aber ich sag's mal so, wer mit 39 so fit ist, ja, der gönnt sich ein paar Pausen auf dem Platz, aber immer noch in diese wahnsinnig guten Räume stößt. Ich glaube, er hört nicht auf. Und wir haben uns auch mit ein paar argentinischen Kolleginnen und Kollegen unterhalten. Und die sagen alle so, wie der drauf ist. Vielleicht macht er noch weiter. Ich glaube, die argentinischen Fans würden sich sehr freuen. Gestern Tausende am Times Square und da immer noch hoch im Kurs Maradona, na klar, und direkt danach Lionel Messi.
1: Aber er hat auch junge Konkurrenz aus Argentinien.
2: Aus Argentinien?
1: Quatsch, aus Spanien.
2: Aus Spanien,
1: ja, Spanien.
2: Genau. Siehst du, ich dachte schon, ich ahnte, worauf du hinaus willst. Das geht schon so. Nach 6 Wochen spürt man schon, wo es hingehen soll. Lamine Yamal, meinst du?
1: Ja, genau.
2: Ja, das ist der Youngster bei den Spaniern. Und die beiden verbindet ein bisschen eine kuriose Geschichte. 2007, da wurde für einen Wohltätigkeitskalender ein Fotoshooting gemacht. Lionel Messi badet das Baby Lamine Yamal. Und jetzt, so viele Jahre später, stehen sie sich auf dem Platz gegenüber. Und Messi hat gesagt, das ist eigentlich total kurios. Wünscht dem Jungen alles Gute, wahrscheinlich jetzt nicht für das Spiel heute.
1: Aber abseits des Rasens, da wartet dann heute auch noch eine große Premiere, die Halbzeitshow, also die Pause wird verlängert. Wer wird auftreten?
2: Ja, also wenn wir das jetzt alles besprechen, dann sind wir, glaube ich, am Montag noch beschäftigt. Wir können mal zusammenfassen, Halbzeitshow, einige der größten Namen, Madonna, Justin Bieber, Shakira, die südkoreanische Band BTS und das alles in 11:30. Das ist die offiziell handgestoppt vorgegebene Zeit der FIFA. Vorher muss noch aufgebaut werden, dann wieder abgebaut, dann gewässert. Das wird auf jeden Fall eine stressige Halbzeit und alle, die es nicht so mit Fußball haben, die können sich ein kleines Konzert geben.
1: Na, sicherlich. So, dein Tipp, dein Bauchgefühl für die Partie Spanien, Argentinien.
2: Mein Bauchgefühl ist, heute lege ich mich nicht mehr fest auf den Weltmeister. Das bringt alles überhaupt nichts. Ich glaube, das geht in die Verlängerung. Es wird ein langer Nachmittag. Also allen ganz viel Spaß beim Finale.
1: Genau, um 21 Uhr geht's los unserer Zeit. Und ich wünsche dir dann viel, viel Spaß in New York. Danke dir. Tschüss.
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0: I Will Survive, Gloria Gaynor war das bei MDR Thüringen. Ich wünsche Ihnen einen schönen guten Morgen und herzlich willkommen.
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0: Christiane Weber ist bei mir. Guten Morgen.
2: Guten Morgen, Andreas.
0: Gestern Abend Fußball, du hast geguckt ab 23 Uhr, wie lange?
2: Also ich habe die ersten 3 Tore von England habe ich mir angeschaut und weil ich mich ja entschieden hatte für England zu sein, habe ich gedacht, okay, jetzt kann ich beruhigt ins Bett gehen. Ich sag mal, ich muss nicht so früh aufstehen wie du, aber ich muss trotzdem um 4 rausnehmen. Ja, ich muss ein bisschen später, aber trotzdem ist es dann noch früh für so ein Spiel, was erst um 23 Uhr beginnt. Dann habe ich aber gedacht, okay, das ist gegessen, das läuft gut für die Engländer. Und heute Morgen, muss ich gestehen, gucke ich dann natürlich als erstes, wie ist das ausgegangen. Und ich bin wirklich fast vom Glauben abgefallen und habe es wirklich heute Morgen geschafft. Deswegen bin ich auch echt spät gekommen. Es gibt ja die Zusammenfassung in der ARD-Mediathek von diesem Spiel. Weil das wollte ich mir dann unbedingt angucken, habe ich gedacht, wie ist aus diesem 3:0 um nach einer halben Stunde Spielbeginn, wie ist daraus ein 6:4 geworden?
0: Verlängerung und Elfmeter, das hatte ich gedacht, als ich heute Morgen geguckt hatte.
2: Das war ja alles nicht, das war ja alles, sage ich mal, in der regulären Spielzeit mit sozusagen der klassischen Nachspielzeit, die es da immer drauf gibt. Ne? Und das war schon irgendwie wirklich faszinierend, muss ich sagen. Ich hätte es gerne gesehen.
0: Im Nachhinein können wir es ja noch gucken. In der ARD-Mediathek ist ja drin.
2: Und es gab ja wirklich viel negatives Reden über diese Spiele um Platz 3 vorher, so von wegen, da hat keiner Lust drauf und so. Und ich muss sagen, dass in so ein Spiel um Platz 3, da kann ganz schön viel Musik drin sein.
0: Ja, du, wir haben es ja gesehen mit den Zahlen. Ne? Hat sich so ein bisschen angefühlt wie Tennis, hat eben gerade die Sportreporterin gesagt, Ann-Kathrin Richter.
2: Ja, sehr schön.
0: 6:4. So, heute nun dieses große Finale. Und da hast du natürlich mit unserer Hollywood Expertin gesprochen. Wie sind denn die Stars so drauf? Interessieren die sich überhaupt für Fußball oder ist da ein anderer Sport bei denen eher?
2: Ja, also ich meine, die sind ja traditionell geprägt durch Football und Baseball und so. Das ist natürlich
0: Golf.
2: Golf stimmt auch. Und Frances hat aber festgestellt, die hat das ja für uns beobachtet, als unsere Promi-Expertin, da kommt sie ja dann ins Spiel, dass eben doch viele prominente Schauspieler auch regelmäßig im Stadion waren. Also Tom Cruise, Brad Pitt, Leonardo DiCaprio und so, die haben sich das wirklich nicht entgehen lassen, so oft wie es geht, auch dabei zu sein und haben wirklich auch mitgefiebert. Ob die sich jetzt so gut auskennen mit den Regeln, das weiß ich jetzt nicht. Aber sie waren dabei und haben natürlich nicht nur bei den Amerikanern mitgefiebert. Mick Jagger ist natürlich bei den englischen Spielen öfter da gewesen.
0: Klar, aber der weiß ja dann auch, was und wofür es eine rote Karte gibt.
2: Ja, der kennt sich richtig aus.
0: Genau. So, dein Tipp, Argentinien, Spanien.
2: Also ich bin für Spanien. Ich weiß, die argentinischen Fans sind ganz toll, aber ich finde, die Spanier spielen irgendwie den schöneren Fußball.
0: Ich bin für Argentinien. Lassen wir uns mal überraschen. Ich bin für Argentinien, aber lassen wir uns mal überraschen. Heute Abend 21 Uhr, wir wissen, wer mehr, da geht's dann los. Und dann lassen wir uns mal überraschen. Du wirst uns dann noch ein bisschen mehr erzählen über die Stars aus Hollywood. Und ich wünsche Ihnen einen schönen Sonntag, einen schönen Sonntagabend und sage Tschüss, bye bye, Ihr euer Andreas Kalwitz mit Mike und seinen Mechanikern, Mike and the Mechanics.

0: Es ist 10 Uhr am Sonntagvormittag. Alles Wichtige hat jetzt Markus Wetterauer für Sie.
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2: Verkehrssünder haben im ersten Halbjahr in Thüringen weniger Geld in die Landeskasse gespült. Die Einnahmen aus Verwarn- und Bußgeldern beliefen sich nach Angaben der Landespolizei bis Ende Juni auf 15,9 Millionen Euro. Das waren gut 18% weniger als im ersten Halbjahr 2025. Warum das so ist, dazu MDR Thüringen-Reporter Michael Hesse.
3: Clevere Technik ist ein Grund, warum die Thüringer Autofahrer weniger zahlen. Neuere Fahrzeuge warnen laut Polizei, wenn ein Tempolimit überschritten wird. Deshalb werden Autofahrer nicht mehr so oft geblitzt, wenn sie mal nicht aufgepasst haben. Außerdem kündigt die Polizei Großkontrollen vorher an. Autofahrer fahren dann defensiver. Und schließlich waren stationäre Blitzer zu Beginn des Jahres zeitweise abgeschaltet, um sie zu warten.
2: In Thüringen gibt es immer weniger Rechtsanwälte. Ihre Zahl sank in den vergangenen 10 Jahren um rund 400 und liegt jetzt bei 1650. Das geht aus einer Antwort der Landesregierung auf eine Anfrage der Linksfraktion im Landtag hervor. Warum Anwälte ihren Beruf aufgeben, wird laut Rechtsanwaltskammer nicht erfasst. Fast 600 Anwälte sind zwischen 56 und 67 Jahre alt und damit nicht mehr weit vom Ruhestand entfernt. Der Thüringer Orgelsommer hat dieses Jahr rund 4000 Besucher angezogen. Unter dem Motto Orgel und Poesie gab es mehr als 60 Konzerte, Führungen und Angebote für Kinder. MDR Thüringen-Reporterin Corinna Ritter zur Bilanz der Veranstalter.
4: Der Intendant des Thüringer Orgelsommer, Theophil Heinke, freut sich über das gleichbleibend große Interesse auch im 35. Jubiläumsjahr. Erstmals gab es auch musikalische Lesungen. Highlights waren das Eröffnungskonzert mit Liedermacher Gerhard Schöne in der Gotha-Augustinerkirche und der Stummfilmklassiker Faust, eine deutsche Volkssage mit Orgelbegleitung in Schmalkalden. Zuhörer zahlten nicht nur Eintritt, sondern spendeten rund 10.000 Euro fürs Restaurieren von Orgeln.
2: Große Unternehmen in der EU dürfen unverkaufte Kleidung und Schuhe künftig nicht mehr vernichten. Eine entsprechende EU-Vorschrift gilt seit heute. Sie soll dafür sorgen, dass die betroffenen Firmen ihre Ware stattdessen günstiger verkaufen oder spenden, anstatt sie wegzuwerfen. Für manche Unternehmen ist es einfacher, Kleider oder Schuhe zu vernichten, als Produkte zu lagern, aufzubereiten und dann wieder zum Verkauf anzubieten. Laut Handelsverband könnte das Verbot Vorteile für Verbraucher mit sich bringen. Möglich sei, dass öfter reduzierte Ware angeboten wird. Allerdings bringe das für Händler auch höhere Kosten mit sich. Sport. Bei der Fußball-WM hat England das Spiel um Platz 3 gegen Frankreich gewonnen. Die Mannschaft unter Trainer Thomas Tuchel siegte 6:4. Heute Abend spielen Spanien und Argentinien dann um den WM-Titel.

0: Anpfiff ist um 21 Uhr. Das waren die Nachrichten. 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
1: Dankeschön, Markus. Unser Sonntagswetter heute, das ist zum Teil sonnig, aber es sind auch viele Wolken da. Im Tagesverlauf kommen ein paar Regenschauer und Gewitter mit dazu, bei Temperaturen zwischen 17 bis 22 Grad. Und morgen zum Start in die nächste Sommerferienwoche ist es auch erstmal sonnig, dann bekommen wir aber von Norden her auch wieder ein paar Wolken mit ein paar Regenschauern. Am freundlichsten ist es noch an der Grenze zu Bayern mit der meisten Sonne und dem geringsten Regenrisiko. Bei 17 bis 21 Grad ist es weiterhin windig. Und der Dienstag ist dann überwiegend freundlich und trocken, vorübergehend sogar etwas wärmer bei bis zu 24 Grad. Na, da kann man schon wieder ins Schwimmbad gehen. 10 Uhr und gleich 4 Minuten. Hier sind die aktuellen Verkehrsmeldungen. A4 Richtung Frankfurt in Höhe Chemnitz-Mitte. Dort steht ein defektes Auto im Baustellenbereich. Bei den Blitzern tut sich noch nichts. Haben Sie vielleicht etwas gesehen? Dann rufen Sie bitte an, wie immer, kostenfrei im MDR Thüringen Verkehrszentrum. Die Nummer ist die 0800 218 1600. Dankeschön und kommen Sie gut an. Ich bin Christiane Weber und wir machen uns einen schönen Sonntagvormittag zusammen. Hallo.
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Peacemakers, You'll Never Walk Alone. Und diesen Song würde irgendwie ganz England heute singen, da bin ich mir sicher. Die Dortmund-Fans kennen sich ja aus mit dieser wunderbaren Fußballhymne. Drei englische Tore habe ich gestern Abend noch gesehen. Da bin ich ins Bett gegangen und habe gedacht, okay, das Ding ist gelaufen. England wird dieses Spiel um Platz 3 gegen Frankreich ganz souverän gewinnen. Und heute Morgen, da habe ich dann festgestellt, ich habe den spannendsten Teil verpasst. Sie auch, dann können Sie mir in der NDR Thüringen App zum Trost vielleicht mal Bescheid geben, ob Sie das auch verpasst haben. Das Spiel lief ja auch nicht im Free TV, war auch ein bisschen doof. Und Sie bekommen von uns hier bei NDR Thüringen gleich eine schöne Spielzusammenfassung dieses sehr torreichen Spiels um Platz 3.

0: die tolle Cher hier am Sonntagvormittag. If I could turn back time.
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0: So viele Tore und was für schöne. 6:4 hat England das kleine Finale gegen Frankreich am Abend gewonnen. Und das ohne Verlängerung und Elfmeterschießen. MDR Thüringen Sportreporter Konstantin Kleine fasst diesen spektakulären WM-Krimi für uns nochmal zusammen.
2: 10 Tore, ein Dreierpack und ein Führungswechsel im Kampf um den goldenen Schuh. Das kleine WM-Finale in Miami zwischen England und Frankreich klang dann doch ziemlich groß.
3: Der Schuss und das Tor! Ecke kommt rein und er ist drin. Ich passe es nicht. Dieses völlig verrückte kleine Finale dreht jetzt komplett frei.
2: Es war ein Spiel, das in alle Richtungen gehen sollte. Im ersten Durchgang aus englischer Sicht allerdings nur einen Weg kannte. Nach vorne. Rice, Konsa und zweimal Bukayo Saka schossen Tuchels Engländer zur überraschenden, wie satten 4:0 Halbzeitführung. Und das, obwohl der deutsche Trainer seine Topstars Kane und Bellingham gar nicht erst in die Startelf berufen hatte. Wir sind einfach müde und echt geschlaucht nach den letzten Wochen. Großes Kompliment und Respekt an mein Team. Das war trotz der Strapazen Mentalität pur. Sein Gegenüber Didier Deschamps wechselte vor seinem letzten Spiel als französischer Nationaltrainer ebenso wie Tuchel 7-mal. Doch Frankreich kam erst in die Partie, als Deschamps in der Pause personell korrigieren musste. 4 Wechsel zur Halbzeit brachten französische Wucht und einen Richtungswechsel ins Spiel. Der eingewechselte Bakula sowie Mbappé, der mit seinen WM-Toren 9 und 10 in der Torschützenliste wieder an Lionel Messi vorbeizog, brachten Frankreich zwischenzeitlich mit 3:4 wieder zurück in die Partie.
4: Das ist der Fußball. Wir wollen dem Trainer danken für alles, was er getan hat, denn dieses Spiel wird die Legende von Didier Deschamps nicht schmälern.
2: Danach ging es hin und her. In der 86. Minute bekam England einen Elfmeter zugesprochen, den Saka mit seinem dritten Treffer in diesem Spiel eiskalt verwandelte. Frankreich entfachte in der Nachspielzeit durch Dembélés 4:5 kurzzeitig neue Hoffnung, die der ebenfalls eingewechselte Engländer Jude Bellingham mit seinem sehenswerten 6:4 endgültig zerstörte.
3: Bellingham tanzt sich durch, Bellingham schießt den Ball rein! 6:4!
2: Für Thomas Tuchels Engländer ist der dritte Platz bei dieser WM der größte Erfolg seit 60 Jahren und ein versöhnlicher Abschluss. Bei den Franzosen sieht es nach dem letzten Spiel von Didier Deschamps als Trainer der Equipe Tricolore etwas anders aus. Die Richtung nach diesem kleinen, großen Finale ist für beide Teams jedenfalls dieselbe. Nach dieser XXL-WM geht es für beide Mannschaften wieder nach Hause.
0: Und dieses Spiel, finde ich, war ein Beweis dafür, dass so ein Spiel um Platz 3 eben doch wahnsinnig spannend sein kann und so ein richtig gutes Fußballspiel. Also ich habe die ersten 3 Tore, die ich mitbekommen habe, sehr genossen.

Also heute, am letzten Tag dieser Fußball-Weltmeisterschaft, da stellen wir auch mal wieder fest hier bei MDR Thüringen, wie unterschiedlich selbst große Fußballfans dabei waren oder diese WM eben auch abgelehnt haben. Der Jörg aus Arnsgrün hat sich gemeldet bei uns über die App und er hat sich diese WM offenbar überhaupt nicht angesehen, ist froh, dass es heute vorbei ist. Und das, obwohl der Jörg ehrenamtlich im Fußball arbeitet, das ist wirklich auch interessant. Und die Monika, die hat sich das Fußballspiel um Platz 3 gestern nicht angesehen, weil es ja auch nicht im Free-TV zu sehen war. Die Monika hat es sich live bei den Kollegen von WDR 3 angehört. Sehr spannend fand sie das, ein tolles Erlebnis. Und ich finde ja auch, also Spiele im Radio zu hören, kann wirklich manchmal spannender sein, als sie zu sehen, weil die Kollegen eben auch so einen wunderbaren Job machen, die diese Spiele kommentieren. Wie ging es Ihnen mit dieser WM oder gestern Abend? Haben Sie vielleicht auch das Spiel gehört und nicht gesehen? Oder haben Sie den besten Teil, so wie ich, verpasst, weil Sie schlafen gegangen sind? Sie können sich melden über die NDR Thüringen App.

0: Wir schauen jetzt mal auf unser Sonntagswetter und sieht eigentlich ganz gut aus. Also ich war überrascht heute Morgen. Es war zwar frisch, aber doch irgendwie angenehm. Wir haben es mit Sonne zu tun, aber auch mit Wolken. Im Tagesverlauf kommen dann später noch ein paar Regenschauer und Gewitter mit dazu bei 17 bis 22 Grad. Und morgen zum Start in eine neue Sommerferienwoche bei uns in Thüringen. Da ist es doch erstmal sehr sonnig. Dann bekommen wir von Norden her wieder ein paar Wolken mit ein paar Regenschauern. Am freundlichsten ist es noch im Süden Thüringens an der Grenze zu Bayern. Da scheint noch die meiste Sonne. Bei 17 bis 21 Grad ist es aber auch weiterhin windig. Am Dienstag dann doch eher freundlich und trocken, vorübergehend sogar etwas wärmer, bis zu 24 Grad. 10 Uhr und 30 Minuten. Hier sind die aktuellen Verkehrsmeldungen. A4 Richtung Frankfurt. In Höhe Chemnitz-Mitte, dort steht ein defektes Auto im Baustellenbereich. Und A4 Richtung Frankfurt zwischen Jena Zentrum und Jena Göschwitz ist die rechte Fahrspur nach einem Unfall im Lobdeburg-Tunnel gesperrt. Vorsicht bitte auf der A70 Schweinfurt-Bayreuth. Zwischen Viereth-Truhenstadt und Bamberghafen befindet sich eine ungesicherte Unfallstelle. Und die A70 Richtung Bayreuth ist zwischen Hallstatt und Bamberg nach einem Unfall blockiert. Und jetzt ist auch ein Blitzer wach geworden in Waltershausen in der Eisenacher Landstraße. Stadtauswärts wird geblitzt. Melden Sie auch bitte Staus oder Blitzer kostenfrei im MDR Thüringen Verkehrszentrum. Die Nummer ist die 0800 218 16 00. Dankeschön und kommen Sie gut an.
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0: Jim wird mir mit Mark Ormond zusammen ein schönes Duell. Sister, Something's Gotten Hold of My Heart.
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0: Ja, die einen freuen sich einfach über diese WM und die anderen, die ärgern sich so ein kleines bisschen. Wie zum Beispiel der Werner aus Schkölen. Er hat geschrieben, dass er ja so gerne dieses Spiel gestern um Platz 3 gesehen hätte, es aber nicht sehen konnte, weil es eben bei den Öffentlich-Rechtlichen nicht zu sehen war. Ja, lieber Werner, das ist eben immer so eine Frage des Geldes. Die einen sagen schon immer, ach, ihr gebt viel zu viel Geld für Fußballrechte aus. Die anderen sagen, warum kauft ihr nicht alle Spiele? Das wäre wahrscheinlich wirklich nicht mehr zu bezahlen. Also wir werden auch da zukünftig immer das irgendwie verhandeln müssen und austarieren müssen. Aber ich kann Ihnen empfehlen, Ihnen auch, lieber Werner in Schkölen, Sie können in die ARD-Mediathek gehen. Da gibt es eine wunderbare viertelstündige Zusammenfassung dieses großartigen Spiels von gestern Abend, also dieses 6:4 England gegen Frankreich Spiel um Platz 3. Und welche Prominenten sich oft in den WM-Stadien haben blicken lassen, um Fußball zu schauen. Das besprechen wir gleich mit unserer Frau in Hollywood, Frances Schönberger.

0: ACR mit Lodi an einem schönen, entspannten Sonntagvormittag in Thüringen.
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0: Heute Abend endet mit dem Finale Spanien gegen Argentinien die längste Fußball-WM der Geschichte und noch nie waren so viele Promis bei den Spielen als Zuschauer dabei und deswegen kommt jetzt eben MDR Thüringen Hollywood-Expertin Frances Schönberger ins Spiel. Hallo Frances.
2: Hallo.
0: Bei den Spielen der amerikanischen Mannschaft, da habe ich jetzt Brad Pitt gesehen oder Leonardo DiCaprio. Wer hat sich denn da als ganz großer Fußballfan geoutet in den letzten 5 Wochen?
2: Da hat mich vor allem Ryan Reynolds beeindruckt. Der Hollywood-Star ist inzwischen mehr als nur Fan. Er besitzt den walisischen Club Wrexham und lebt und liebt Fußball mit echter Leidenschaft. Und Brad und Lea waren längst nicht die einzigen Promis. Timothée Chalamet, Mick Jagger, Tom Cruise, David Beckham mit Familie und Will Ferrell wurden ebenso gesichtet.
0: Und was ich ja überraschend finde, einer, der offenbar überhaupt nicht in einem Stadion gesehen wurde, ist Präsident Donald Trump.
2: Ja, das stimmt. Offiziell hieß es, der Präsident habe andere Verpflichtungen. FIFA-Präsident Gianni Infantino betonte allerdings, Sicherheitsbedenken hätten dabei keine Rolle gespielt. Zum Finale heute Abend wird Trump allerdings erwartet und gemeinsam mit Infantino den WM-Pokal überreichen.
0: Also bei uns in Deutschland, Frances, ist die Stimmung nach dem Ausscheiden der deutschen Mannschaft spürbar abgeflaut. Und obwohl Donald Trump ja regelwidrig alles versucht hat, die USA länger im Turnier zu halten, hat das ja nicht geklappt. Gibt es begeisterte Fußballfans bei euch, ganz normale, also jetzt nicht die Prominenten?
2: Ja, absolut. Natürlich war die Enttäuschung nach dem Ausscheiden vom amerikanischen Team groß, aber die Begeisterung für diese WM ist geblieben. Die Stadien waren bis zuletzt voll, die Fanmeilen ebenfalls und viele Amerikaner haben sich einfach eine neue Lieblingsmannschaft gesucht, ob Spanien, Argentinien, Norwegen oder einer der Underdogs wie Cape Verde. Diese Weltmeisterschaft hat gezeigt, dass Fußball in den USA endgültig im Mainstream angekommen ist.
0: Ja, und das Interessante ist, heute Abend beim Finale gibt es ja dann auch eine halbstündige Halbzeitshow mit Madonna und Shakira unter anderem. Das ist ja für uns eingefleischte Fußballfans sehr gewöhnungsbedürftig. Wirst du gucken, Frances?
2: Natürlich schaue ich. Also das Finale zwischen Spanien und Argentinien lasse ich mir nicht entgehen. Und auf die Premiere der Halbzeitshow bin ich fast genauso gespannt. Ein bisschen Super Bowl bei der Fußball-WM und klar, daran müssen sich wahrscheinlich eingefleischte Fußballfans erst noch gewöhnen.
0: Und Anpfiff des WM-Finales Spanien gegen Argentinien ist heute Abend um 21 Uhr im Großraum New York im MetLife Stadium in East Rutherford. Francis, dein Tipp für heute Abend, wer wird Weltmeister?
2: Ich lasse mich überraschen.
0: Ach so, sehr diplomatisch. Dankeschön, Francis.
2: Bitteschön.

wir werden doch noch eine Weile auch, glaube ich, über diese Fußball-WM sprechen und sie auswerten. Ist ja noch nicht vorbei, heute Abend Finale. 21 Uhr, Spanien gegen Argentinien. Und die Silvia aus Erfurt hat sich bei uns gemeldet und sie hat heute Morgen bei den Kollegen nicht im Free TV sich die Zusammenfassung des Spiels angeschaut und hat ihm gesagt, es muss ein Wahnsinnsspiel gewesen sein, dieses 6:4 England gegen Frankreich Spiel um Platz 3. Und es zeigt einfach, dass beide Mannschaften super Fußball spielen können. Ganz im Gegensatz zu Deutschland findet die Silvia, die sind ja meilenweit von einem dritten Platz entfernt und die Silvia hofft jetzt, dass mit dem neuen Bundestrainer alles wieder besser wird und es wieder aufwärts geht. Und ich glaube, da spricht die Silvia ganz, ganz vielen Fußballfans aus dem Herzen. Wir hoffen das alle auch.

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2: Es ist 11 Uhr. Ich wünsche Ihnen einen schönen Sonntagvormittag und alles Wichtige bei uns jetzt mit Markus Wetterauer.
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3: Verkehrssünder haben im ersten Halbjahr in Thüringen weniger Geld in die Landeskasse gespült. Die Einnahmen aus Verwarn- und Bußgeldern beliefen sich bis Ende Juni auf 15,9 Millionen Euro, wie die Landespolizeidirektion mitteilte. Das waren rund 3,6 Millionen Euro oder 18,5% weniger als im ersten Halbjahr 2025. Als einen Grund für den Rückgang nennt die Polizei, dass stationäre Blitzer zu Beginn des Jahres zeitweise abgeschaltet waren, um sie zu warten. Außerdem nutzen demnach immer mehr Fahrer Navigationssysteme, die Tempolimits früh anzeigen und warnen. In Thüringen gibt es immer weniger Rechtsanwälte. Ihre Zahl sank in den vergangenen 10 Jahren um rund 400 und liegt jetzt bei 1650. Auch die Zahl der Anwälte im Verhältnis zur Einwohnerzahl ging zurück. Das geht aus einer Antwort der Landesregierung auf eine Anfrage der Linksfraktion im Landtag hervor. Warum Anwälte ihren Beruf aufgeben, wird laut Rechtsanwaltskammer nicht erfasst. Fast 600 Anwälte sind inzwischen zwischen 56 und 67 Jahre alt und damit nicht mehr weit vom Ruhestand entfernt. Rund 200 Thüringer Anwälte sind schon über 67. Der Thüringer Orgelsommer hat dieses Jahr rund 4000 Besucher angezogen. Unter dem Motto Orgel und Poesie gab es mehr als 60 Konzerte, Führungen und Angebote für Kinder. Intendant Theophil Heinke zeigte sich zufrieden mit der Resonanz. Zu den Höhepunkten zählten ein Konzert mit Liedermacher Gerhard Schöne und der Stummfilm Faust mit Orgelbegleitung. Außerdem spendeten Gäste rund 10.000 Euro für die Restaurierung von Orgeln. Zum Abschluss erklingt heute in der St. Viti-Kirche in Wechmar Werke von Bach und Liszt. In Mühlhausen ist ein 14-Jähriger mit dem Auto unterwegs gewesen. Wie die Polizei berichtet, war sie deshalb am Abend von Zeugen alarmiert worden. Als die Beamten den Jugendlichen kontrollierten, stellten sie außerdem fest, dass das Auto nicht mehr zugelassen war. Auch die Nummernschilder gehörten nicht zu dem PKW. Gegen den 14-Jährigen wird jetzt ermittelt, weil er ohne Führerschein fuhr und falsche Nummernschilder am Auto hatte. Große Unternehmen in der EU dürfen unverkaufte Kleidung und Schuhe nicht mehr vernichten. Eine entsprechende EU-Vorschrift gilt seit heute. Sie soll dafür sorgen, dass die betroffenen Firmen ihre Waren günstiger verkaufen oder spenden, anstatt sie wegzuwerfen. Für manche Unternehmen ist es billiger, Kleider und Schuhe zu vernichten, als Produkte zu lagern, aufzubereiten und wieder zum Verkauf anzubieten. Laut EU werden zwischen 2 und 9% der neuen Kleidung in der EU vernichtet. Das waren die Nachrichten. 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
2: Dankeschön, Markus. Und wir schauen auf unser Sonntagswetter. Sieht eigentlich ganz gut aus. Wir haben es mal mit mehr, mal mit weniger Sonne und Wolken zu tun im Tagesverlauf. Kommen dann später ein paar Regenschauer und Gewitter mit dazu bei 27 bis 22 Grad. Und morgen am Montag geht es erstmal viel mit Sonne los. Von Norden her kommen dann Wolken und auch ein paar Regenschauer. Am freundlichsten ist es noch im Süden Thüringens an der Grenze zu Bayern. Da scheint doch die meiste Sonne. Bei 17 bis 21 Grad ist es insgesamt weiterhin windig. Am Dienstag dann vorübergehend mal freundlich und trocken. Es wird auch etwas wärmer bei bis zu 24 Grad wieder. 11 Uhr und 3 Minuten. Hier sind die aktuellen Verkehrsmeldungen. A4 Richtung Frankfurt. Zwischen Jena Zentrum und Jena Göschwitz ist die rechte Fahrspur nach einem Unfall im Lockdown

0: Tunnel gesperrt. A70 Schweinfurt-Bayreuth. Zwischen Hallstatt und Bamberg in beiden Richtungen ist die linke Fahrspur nach einem Unfall im Baustellenbereich blockiert. Und geblitzt wird in Waltershausen in der Eisenacher Landstraße stadtauswärts. Haben Sie vielleicht noch mehr gesehen? Dann rufen Sie bitte an, wie immer, kostenfrei im MDR Thüringen Verkehrszentrum. Die Nummer kennen Sie. Es ist die 0800 218 16 00. Ich bin Christiane Weber, wünsche Ihnen gute Fahrt und natürlich einen schönen Sonntag. Hallo.
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0: Es ist schön, dass es hier unsere App gibt und Sie uns erzählen können auf dem kurzen Dienstweg, was bei Ihnen so los ist.
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0: Ja, und die Corinna aus Suhl hat sich gemeldet. Sie wünscht einen schönen Sonntag und heute Abend viel Spaß beim Fußballschauen. Für die Corinna selbst gibt es nämlich einen fußballfreien Sonntag. Dafür ist sie immer dabei bei der Tour de France. Ja, dürfen wir ja auch nicht vergessen. Ne? Es gibt auch noch andere tolle Sportarten, nicht nur Fußball. Und die Ines aus Neuhaus am Rennweg, Ortsteil Lichte, hat sich auch über die App gemeldet. Und sie hat das Spiel gestern Abend gesehen. Und zwar für sie das schönste Spiel der ganzen WM mit viel Leidenschaft und dem Willen zum Sieg. Und die Ines gratuliert dem englischen Trainer Thomas Tuchel und seiner Mannschaft ganz herzlich zum dritten Platz und wünscht allen noch einen schönen Sonntag. Sehr gut, Ines. Wir haben einen schönen Sonntag. Jetzt mit den Birds und Mr. Tambourine Man.

0: Also wenn es ein Land gibt, in dem Ausnahmezustand herrscht, was die Begeisterung angeht, dann ist das heute Argentinien.
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0: Na, wir haben das ja schon gemerkt während dieser WM. Die Argentinier sind wirklich eine fußballverrückte Nation. Am Abend vor dem WM-Finale haben sogar zehntausende argentinische Fans den berühmten Times Square in New York in eine blau-weiße Partymeile verwandelt. Also es gab überall Fahnen. Es wurde ganz laut gesungen und gefeiert. Schon vor dem Spiel. Also das ist auch interessant. Die Sportreporterin Stefanie Bacik hat genau dort einen argentinischen Kollegen, einen Sportreporter getroffen und mit ihm hat sie über argentinische Fußballbegeisterung gesprochen.
2: Messi, Zentrum und Reta und Goal, Goal, Goal, Goal, Goal.
3: Wenn Nico May die Spiele der argentinischen Nationalmannschaft für seinen Sender Cadena Tres kommentiert, dann überlässt er nichts dem Zufall.
4: Wenn ich ins Stadion gehe, nutze ich immer dieselben Klamotten. In Katar haben wir das erste Match verloren, die Sachen habe ich weggeworfen.
3: Aber bei dieser WM in den USA, da holt der 44-Jährige mit den schwarzen, zum Dutt gebundenen Haaren sein Glücksoutfit wirklich immer wieder aus dem Koffer. Weiße Schuhe, Jeans und ein hellblaues Shirt.
5: We won 7 games.
3: 7 Siege haben sie so bislang geholt und mehr noch, wenn Superstar Lionel Messi loslegt, sagt Nico, legen die Argentinier zu Hause in der Heimat die Arbeit nieder.
5: If you have to send.
4: Wenn du, um bei der WM dabei sein zu können, dein Auto verkaufen oder dein Haus untervermieten musst, dann machen die Menschen das. So verrückt sind wir nach diesem Sport.
3: Klingt nach ganz viel Liebe und für Nico ist klar, weshalb La Albiceleste den WM-Titel verteidigen wird.
5: The rest of the teammates plays. Messi.
3: Ganz simpel, weil alle im Team für Messi spielen und dem 39-Jährigen bei seinem vielleicht letzten Auftritt im argentinischen Trikot den zweiten WM-Titel schenken wollen. Kommentiert von wem? Natürlich von Nico.
0: Ja, es wird auch sehr leidenschaftlich kommentiert in Argentinien. Also der amtierende Weltmeister möchte auch heute Abend nach dem Abpfiff des Finales gerne noch Weltmeister sein. Aber da müssen sie dann erstmal den Europameister Spanien besiegen. Anpfiff ist heute Abend um 21 Uhr.

0: Musik aus Frankreich, Forskal, Ella.
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0: Also manchmal funktionieren Songs wie so ein kurzes Roadmovie in 3 Minuten. Ich habe jetzt mal ein gutes Beispiel. Me and You and a Dog Named Boo von Lobo ist so ein Song. Aus den 70ern, Anfang 70er. Und ich stelle mir bei diesem Song immer vor, dass wir unterwegs sind mit Lobo auf einer staubigen Landstraße in einem klapprigen Auto, vielleicht auch mit Blumen im Haar, es sind ja die 70er, und auf dem Rücksitz, da sitzt Boo, der Hund. Wahrscheinlich ein Labrador, ist so meine Fantasie. Und wenn ich mir das noch weiter vorstelle, dann rieche ich jetzt auch den Hund, Hunde riechen ja oft ein bisschen, den Asphalt und den warmen Sommerregen. Und wir hören natürlich hier bei MDR Thüringen jetzt Lobo, Me and You and a Dog Named

0: 5.30 Uhr ist es und wir schauen hier aufs Wetter am Sonntag heute. Es ist mal sonnig, aber auch wolkig. Im Tagesverlauf kommen noch ein paar Regenschauer und Gewitter mit dazu. Die Temperaturen liegen zwischen 17 und 22 Grad. Und morgen am Montag, da geht es erstmal los mit viel Sonne, aber von Norden her kommen Wolken und auch ein paar Regenschauer. Am freundlichsten ist es morgen noch im Süden Thüringens mit der meisten Sonne. Bei 17 bis 21 Grad ist es aber insgesamt weiterhin windig. Der Dienstag ist dann freundlicherweise überwiegend freundlich und trocken, vorübergehend auch etwas wärmer, bis zu 24 Grad. 11 Uhr und 31 Minuten haben wir es. Hier sind die aktuellen Verkehrsmeldungen. A4 Frankfurt Richtung Dresden. Zwischen Chemnitz-Mitte und Chemnitz-Glöser Behinderungen nach einem Unfall im Baustellenbereich. Und wir haben einen Blitzer in Waltershausen in der Eisenacher Landstraße stadtauswärts. Melden Sie auch bitte wie immer Staus oder Blitzer. Geht natürlich kostenfrei. Im MDR Thüringen Verkehrszentrum. Die Nummer ist die 0800 218 16 00.
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die Kerstin aus Weida, Ortsteil Hohenölsen, hat sich bei uns jetzt über die App gemeldet und sie freut sich sehr auf das Spiel heute Abend Spanien gegen Argentinien und drückt ganz fest die Daumen für den Sieg der Argentinier. Und die Kerstin wird sich dieses Finale heute im Siegersessel anschauen. Den hat sie ja bei uns gewonnen und Achtung, der ist ja auch in den Farben Blau und Weiß und vielleicht hilft das ja. Ja, könnte ein gutes Maskottchen sein für die Argentinier heute. Die Kerstin in Weida. Wenn die Argentinier das wüssten, da würden sie sich bestimmt besonders freuen. Also heute am letzten Tag dieser WM dreht sich naturgemäß nochmal viel um Fußball, aber eben nicht nur. Im NDR Thüringen Wochenrückblick von Thomas Becker, da ist auch einiges los. Und das hören Sie gleich nach einer fantastischen Ballade von den Scorpions, White Dove.

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1: Herzlich willkommen bei unserem Sommerkurs Satire leicht gemacht. Wie funktioniert ein guter Gag und wann wird es peinlich? Schön, dass Sie dabei sind. Wir beginnen mit dem brandaktuellen Thema Papa Spahn. Haben Sie mitbekommen? Ja, zwei Männer und ein Baby hat nicht geklappt. In Deutschland, aus juristischen Gründen, fliegen wir halt nach Amerika. Absolut stammtischtaugliches Thema, aber die CSU versteht da leider keinen Spaß.
2: Für die CSU ist es eindeutig. Leihmutterschaft ist verboten. Das gehört auch zu unserer DNA, wenn Sie so wollen.
1: Sagt der Fraktionschef der CSU im Bayerischen Landtag und der Fraktionschef der Union im Bundestag war bis gestern besagter Papa Spahn. Also Rücktritt, Familie schützen, Respekt und Tschüss. Die Union atmet auf und das kann nicht jede Partei, die für den Ernstfall einen Merz-Nachfolger fürs Kanzleramt sucht.
3: Ich würde zur Verfügung stehen.
1: Natürlich. Problem aber auch hier, das Privatleben passt eben nicht zur Partei-DNA. Taugt das schon für einen Gag oder ist das sogar schon Realsatire? Zwei Frauen leben da zusammen. Aha. Eine stammt aus Sri Lanka. Aha. Und eine aus der AfD.
3: Meine Frau ist Schweizerin und ist ein Adoptionskind. Und dementsprechend begreift sie sich selbst nicht mit Migrationshintergrund.
1: Sie lebt ja auch in der Schweiz und nicht in Sachsen-Anhalt, wo übrigens noch gelacht werden darf.
4: Der Tino hat vorhin was Wunderbares gesagt. Ich darf jetzt sagen, der Tino, weil du hast ja auch gesagt, der Uwe.
1: Uns Uwe, der Steimle Uwe. 40 Jahre lang wurde der ja von Erich Honecker parodiert.
4: Lassen Sie uns darin eine Chance sehen.
1: Und nun macht er halt auf AfD-Wahlveranstaltungen Witze über ein Bild von Angela Merkel.
4: Warum hat sie sich im Stehen malen lassen? Ich sag's Ihnen, weil sie ahnt, sie wird bald sitzen.
1: Brüller-Gag. Warum funktioniert er so gut? Es fehlt hier komplett die Basis. Luschen wie der Pispers oder der Hildebrand, die haben immer den Fehler gemacht, ihre Gags auf ein wahres Fundament zu stellen. Das ist falsch. Echte Schenkelklopfer beruhen auf einem verdrehten Fakt oder einem komplett ausgedachten Zitat.
4: Er hat gesagt, ich bin sehr für ein Pflichtjahr, wenn es freiwillig ist.
1: Ja, und wenn man da jetzt einen draufsetzt, lacht der Saal, bis der Arzt kommt. Oder der Staatsanwalt.
4: Wenn ich Friedrich Merz sehe, frage ich mich manchmal, wo ist eigentlich Stauffenberg, wenn man ihn mal wirklich braucht.
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Und jetzt kommen wir mal zum amerikanischen Ex-Präsidenten Barack Obama. Einfach nur, weil dieser Mann ein ganz, ganz großer Musikfan ist. Seit einigen Jahren veröffentlicht er im Sommer immer eine Liste mit seinen Lieblingssongs. Und sein Musikgeschmack ist wirklich sehr breit aufgestellt. Von Funk, Rock, Pop ist alles dabei. Also Prince zum Beispiel, Joe Cocker, Aretha Franklin und auch dieser Song hier. Und da hat er natürlich fantastischen Geschmack. Spielen wir auch sehr gerne bei MDR Thüringen. Otis Redding mit Sitting on the Dock of the Bay.

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2: Verkehrssünder haben im ersten Halbjahr in Thüringen weniger Geld in die Landeskasse gespült. Die Einnahmen aus Verwarn- und Bußgeldern beliefen sich nach Angaben der Landespolizei bis Ende Juni auf 15,9 Millionen Euro. Das waren gut 18% weniger als im ersten Halbjahr 2025. Warum das so ist, dazu MDR Thüringen-Reporter Michael Hesse.
3: Clevere Technik ist ein Grund, warum die Thüringer Autofahrer weniger zahlen. Neuere Fahrzeuge warnen laut Polizei, wenn ein Tempolimit überschritten wird. Außerdem nutzen viele Fahrer Navigationssysteme, die Tempolimits früh anzeigen. Deshalb werden Autofahrer nicht mehr so oft geblitzt, wenn sie mal nicht aufgepasst haben. Außerdem kündigt die Polizei Großkontrollen vorher an. Autofahrer fahren dann defensiver. Und schließlich waren stationäre Blitze zu Beginn des Jahres zeitweise abgeschaltet, um sie zu warten. Trotz allem bleibt Rasen die Hauptursache für Ordnungswidrigkeiten. So wurden beim Blitzmarathon Mitte April an einem Tag landesweit über 3600 Tempoverstöße erfasst. Spitzenreiter war ein Autofahrer auf der A9, der statt der erlaubten 120 Kilometer pro Stunde mehr als doppelt so schnell unterwegs war.
2: In Thüringen gibt es immer weniger Rechtsanwälte. Ihre Zahl sank in den vergangenen 10 Jahren um rund 400 und liegt jetzt bei 1650. Auch die Zahl der Anwälte im Verhältnis zur Einwohnerzahl ging zurück. Das geht aus einer Antwort der Landesregierung auf eine Anfrage der Linksfraktion im Landtag hervor. Warum Anwälte ihren Beruf aufgeben, wird laut Rechtsanwaltskammer nicht erfasst. Fast 600 Anwälte sind zwischen 56 und 67 Jahre alt und damit nicht mehr weit vom Ruhestand entfernt. Rund 200 Thüringer Anwälte sind schon über 67. In Mühlhausen ist ein 14-Jähriger allein mit dem Auto unterwegs gewesen. Wie die Polizei berichtet, war sie deshalb gestern Abend von Zeugen alarmiert worden. Als die Beamten den Jugendlichen kontrollierten, stellten sie außerdem fest, dass das Auto nicht mehr zugelassen war. Auch die Nummernschilder gehörten nicht zu dem Pkw. Gegen den 14-Jährigen wird jetzt ermittelt, weil er ohne Führerschein fuhr und falsche Nummernschilder am Auto hatte. Bis 2030 fließen 130 Millionen Euro für die Erforschung psychischer Gesundheit nach Thüringen und Sachsen-Anhalt. Die Leitung des Forschungsverbunds aus 7 Einrichtungen liegt bei der Universität Jena. Dort untersucht ein Team unter anderem die Folgen einschneidender Erlebnisse auf die seelische Gesundheit. MDR Thüringen-Reporterin Ria Weber informiert.
4: Dazu gehört auch die Frage, was die Arbeitslosigkeit nach der Wende mit den Menschen hier gemacht hat. Die Wissenschaftler wollen nicht nur herausfinden, wie man psychische Erkrankungen besser behandeln kann, sondern auch, wie man sie verhindert. Beteiligt sind die Unis und Unikliniken in Jena, Halle und Magdeburg sowie das Leibniz-Institut für Neurobiologie. Psychische Erkrankungen betreffen den Experten zufolge in Deutschland jährlich rund 28% aller Erwachsenen und sind mit rund 19% die häufigste Ursache für Krankenhausbehandlungen von Kindern und Jugendlichen.
2: Der Thüringer Orgelsommer hat dieses Jahr rund 4000 Besucher angezogen. Unter dem Motto Orgel und Poesie gab es mehr als 60 Konzerte, Führungen und Angebote für Kinder. MDR Thüringen-Reporterin Corinna Ritter zur Bilanz der Veranstalter.
5: Der Intendant des Thüringer Orgelsommer, Theophil Heinke, freut sich über das gleichbleibend große Interesse auch im 35. Jubiläumsjahr. Erstmals gab es auch musikalische Lesungen. Highlights waren das Eröffnungskonzert mit Liedermacher Gerhard Schöne in der Gotha-Augustinerkirche und der Stummfilmklassiker Faust, eine deutsche Volkssage, mit Orgelbegleitung in Schmalkalden. Zuhörer zahlten nicht nur Eintritt, sondern spendeten rund 10.000 Euro fürs Restaurieren von Orgeln. Zum Abschluss des Orgelsommers erklingen am Nachmittag in der St. Viti-Kirche Wichmar Werke von Bach und Liszt.
2: Nach dem Rücktritt von Unionsfraktionschef Jens Spahn will Kanzler Friedrich Merz die Nachfolge zügig klären. Merz strebt eine Entscheidung noch vor Ende Juli an. Als mögliche Nachfolger werden unter anderem Kanzleramtschef Thorsten Frey, Bundesinnenminister Alexander Dobrindt und der CDU-Generalsekretär Carsten Linnemann gehandelt. Spahn hatte vor wenigen Tagen bekannt gegeben, dass er und sein Ehemann mithilfe einer Leihmutter in den USA ein Kind zur Welt gebracht haben. In Deutschland ist das verboten, deshalb stand Spahn in der Kritik. Unternehmen in der EU dürfen unverkaufte Kleidung und Schuhe nicht mehr vernichten. Eine entsprechende EU-Vorschrift gilt seit heute. MDR Thüringen-Reporterin Sarah Lopez, wen betrifft denn die

0: neue Vorschrift.
1: Das Ganze gilt erstmal für große Unternehmen mit mindestens 250 Mitarbeitern oder einem Jahresumsatz über 50 Millionen Euro. Später soll das auch für mittlere Unternehmen gelten, für kleinere aber nicht. Von diesem Vernichtungsverbot gibt es aber auch Ausnahmen, wenn Kleidung zum Beispiel zu dreckig ist oder wenn sie zur Spende angeboten wurde und niemand sie haben wollte. Wenn die Unternehmen dann was vernichten, dann müssen sie das genau dokumentieren. Die neuen Regeln werden in Deutschland von den Marktüberwachungsbehörden der Länder kontrolliert. Und wenn denen auffällt, dass wer gegen die Regeln verstößt, dann drohen bis zu 100.000 Euro Strafe.
0: Neue Kleidung, die vernichtet wird. Wie groß ist denn das Problem überhaupt in der EU?
1: Also die EU-Kommission geht davon aus, dass in Europa jedes Jahr 4-9% der unverkauften Textilien zerstört werden, ohne dass sie vorher getragen wurden. Dass das Vernichtungsverbot diese Zahlen jetzt auf Null setzt, das ist natürlich unrealistisch. Und generell gibt es auch noch ein paar offene Fragen zu dem Verbot. Aus dem EU-Parlament hört man zum Beispiel die Sorge, dass Unternehmen die Ausnahmeregelungen, die es gibt, quasi als Schlupflöcher ausnutzen könnten. Und dann fragen sich einige, wie gut die Kontrolle von asiatischen Plattformen funktionieren wird, die Fast Fashion in ganz vielen kleinen Paketen in die EU schicken. Und gleichzeitig gibt es Kritik aus der Textilbranche, weil mit der Dokumentationspflicht eine neue bürokratische Aufgabe kommt.
0: Sport. Bei der Fußball-WM hat England das Spiel um Platz 3 gegen Frankreich gewonnen. Die Mannschaft unter Trainer Thomas Tuchel siegte in Miami mit 6-4. MDR Thüringen Sportreporter Felix Gerhardt berichtet.
2: Es war das wohl verrückteste Spiel bei dieser Weltmeisterschaft. Zur Pause führte England mit 4-0, dann kam Frankreich auf 4-3 heran und hatte den Ausgleich auf dem Fuß. 6-4 am Ende für die Engländer und damit das torreichste WM-Spiel seit 44 Jahren. FIFA-Präsident Gianni Infantino verpasste das Spektakel, weil er wegen eines Gewitters nicht von New York nach Miami fliegen konnte. Das Unwetter sorgte auch dafür, dass Spanien vor dem heutigen Finale gegen Argentinien auf sein Abschlusstraining verzichtete. Anstoß in East Rutherford bei New York ist heute Abend um 21 Uhr.
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3: Dankeschön, Markus. Und der Ralf aus Schmölln meldet aus Schmölln, dass nach dem Landregen sich so langsam die Sonne hinter den Wolken hervorwagt. Und der Ralf hat noch ein sehr schönes Foto von einer Sonnenblume mitgeschickt. Und das finde ich ganz schön. Ich habe gerade in dieser Woche in der Nähe von Erfurt so ein großes Sonnenblumenfeld gesehen. Und da konnte man 1 Euro reinschmeißen in so eine Büchse und konnte sich eine Sonnenblume mitnehmen. Also das habe ich natürlich sofort gemacht. Also heute bekommen wir zum Teil Sonne. Mal mehr Wolken im Tagesverlauf, auch ein paar Regenschauer und Gewitter bei 17 bis 22 Grad. Und morgen zum Wochenstart ist es auch erstmal sonnig, so geht's los. Aber später wird es von Norden her wieder wolkig mit ein paar Regenschauern. Am freundlichsten ist es morgen noch im Süden Thüringens. Und dort besteht auch das geringste Schauerrisiko. Bei 17 bis 21 Grad ist es insgesamt aber weiterhin windig. Der Dienstag ist dann auch überwiegend freundlich, finde ich sehr gut. Es ist trocken, vorübergehend auch mal wieder ein bisschen wärmer bei bis zu 24 Grad. 12:08 haben wir's. Hier sind die aktuellen Verkehrsmeldungen. A4 Frankfurt Richtung Dresden zwischen Chemnitz-Mitte und Chemnitz-Glöser. Behinderungen nach einem Unfall im Baustellenbereich. Und A4 Richtung Frankfurt zwischen Chemnitz-Ost und Chemnitz-Glöser. Stau an einer Baustelle. Dort brauchen Sie 10 Minuten länger. A9 Richtung München zwischen Marktschorgast und Bad Berneck-Himmelkron. Stau auch dort. 10 Minuten mehr Zeit einplanen. Und wir haben einen Blitzer. In Waltershausen in der Eisenacher Landstraße stadtauswärts. Haben Sie vielleicht noch mehr gesehen? Dann bitte anrufen, wie immer kostenfrei im MDR Thüringen Verkehrszentrum. Die Nummer ist die 0800 218 16 00. Dankeschön und kommen Sie gut an. Ich bin Christiane Weber, wünsche Ihnen einen schönen Sonntag.
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Natascha The Riddle hier am Sonntagvormittag bei NDR Thüringen. Und jetzt kommen wir zu Nancy Sinatra. Zumindest ist sie jetzt der eine Teil eines wunderbaren Duetts. Nancy Sinatra, die tolle, begabte Tochter von Frank Sinatra. Sie hat ja auch mit ihrem Vater öfter zusammen gesungen, aber eben auch mit Lee Hazelwood. Und dann wurde es, finde ich, immer besonders spannend. Dann hat sich nämlich ihre Stimme immer so angehört, als würde sich kühler Wüstenwind über eine staubige Melodie legen. Lee Hazelwood ist irgendwie so der Architekt immer im Schatten gewesen. Der Cowboy, der so einen schönen Bariton hatte. Und der wusste einfach, wann Popmusik immer so besonders spannend ist und so ein bisschen nach Film noir klingt. Also so wie im französischen Film einfach. Die beiden haben in den späten 60ern wirklich einen ganz, ganz tollen Sound kreiert, der sich irgendwie so in keiner Schublade so richtig einordnen lässt. So ein bisschen Country, ein bisschen Psychedelic und auch so ein bisschen Hollywood-Flair ist auch mit dabei. Also ganz großes Kino immer. Das hören wir jetzt hier am Sonntag bei NDR Thüringen Summer Wine. Nancy Sinatra und Lee Hazelwood.

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2: Und wir schauen ganz fix aufs Wetter. Heute ist es zum Teil sonnig, zum Teil wolkig. Im Tagesverlauf kommen aber ein paar Regenschauer und Gewitter mit dazu bei 17 bis 22 Grad. Und morgen geht es erstmal los mit viel Sonne, im Norden dann aber auch wieder Wolken und Regen. Und am freundlichsten ist es noch im Süden Thüringens mit viel Sonne und bei 17 bis 21 Grad. Der Dienstag ist überwiegend freundlich und trocken, vorübergehend etwas wärmer bis zu 24 Grad. 12 Uhr und 31 Minuten. Und hier sind die Verkehrsmeldungen. A4 Frankfurt Richtung Dresden zwischen Chemnitz-Mitte und Chemnitz-Klöser Behinderung nach einem Unfall im Baustellenbereich und A4 Richtung Frankfurt zwischen Chemnitz-Ost und Chemnitz-Klöser 4 Kilometer Stau an der Baustelle. Dort brauchen Sie 10 Minuten mehr. Und A9 Richtung München zwischen Bad Schorgas und Bad Bleiberg-Himmelkron. Auch dort staut sich der Verkehr, brauchen Sie 10 Minuten länger. A71 Richtung Schweinfurt zwischen Heldrungen und Kölle da. Stockender Verkehr nach einem Unfall im Schmücketunnel. Und wir haben ein Blitzer in Waltershausen in der Eisenacher Landstraße stadtauswärts. Haben Sie vielleicht etwas gesehen, was wichtig ist für uns? Dann rufen Sie bitte an im MDR Thüringen Verkehrszentrum 0800 218 16 00.
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0: so. So spricht man das, glaube ich, aus, aber französisch geschrieben. Hat nichts mit unserem Erfurter Clouseau zu tun. Close Encounters.
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0: Also wenn Sie in den letzten Tagen oder vielleicht auch Wochen irgendwie Fernsehen geschaut haben oder das Radio eingeschaltet haben, da haben Sie es mitbekommen. Es ist schon lange kein Film mehr angelaufen, für den so viel Werbung gemacht wurde wie für Die Odyssee. Also ein echter Blockbuster jetzt im Sommer. Und es geht nochmal in diesem Epos aus der Antike natürlich um Odysseus, der König von Ithaka, hat gerade den Trojanischen Krieg hinter sich, will wieder nach Hause zu seiner Frau Penelopes. Aber das ganze Projekt Heimreise zieht sich, ne? Dauert 10 Jahre. Unterwegs hat Odysseus mit Zyklopen zu tun, der Zauberin Circe, der Göttin Athene und der Göttin Kalypso.
2: Sag mir, woran du dich erinnerst.
3: Eine Frau. Einen Sohn.
2: Und was dann?
3: Wir haben den Krieg gewonnen. Helf mir heimzukehren.
0: Ja, also Sie hören schon, der Sound ist wirklich genauso überwältigend wie die ganze Ästhetik des Films. Alles gedreht mit einer IMAX-Kamera, also in einem 70mm Bildformat. Also größer geht es nicht. Also wenn Sie die Möglichkeit haben, den Film dann unbedingt in einem Kino mit einer großen Leinwand anschauen. Viele Stars sind auch mit dabei. Anne Hathaway, Der Teufel trägt Prada 2, damit ist sie gerade im Kino zu sehen. Zendaya und Matt Damon, den kennen Sie vielleicht aus den Bourne-Filmen als Agent. Matt Damon spielt Odysseus. Dafür hat er wirklich auch kräftig Muskeln aufgebaut, können wir sehen. Der Mann muss ja auch ständig kämpfen und zu Hause werden Intrigen geschmiedet. Also das ist schon wirklich ein sehr, sehr unterhaltsames Kinoerlebnis, dieser Film. Und ein sehr langes. Dauert knapp 3 Stunden. Die Bilder sind beeindruckend. Für mich war es irgendwie so, also bevor sich Regisseur Christopher Nolan ernsthaft für die Gefühle und vielleicht auch für die Motive seiner Figuren interessiert, da ballert der so ganz schnell alles zu mit Action. Man kommt da so ein bisschen durchgeschüttelt aus dem Kino. Für mich ist das ein gutes, aber vielleicht nicht das beste Kinoerlebnis des Sommers. Vielleicht schon, aber nicht des Jahres. Also ich hoffe, da geht noch was. Auf jeden Fall wird es ein kurzweiliger Kinoabend mit der Odyssee. Läuft seit dieser Woche bei uns in den Kinos.

sehr viel Blues zusammen. In der Stimme von Gary Moore und natürlich vor allen Dingen in der Gitarre. Still got the Blues, Gary Moore, hier am Sonntag bei NDR Thüringen.

0: Bußgeldern beliefen sich bis Ende Juni auf 15,9 Millionen Euro, wie die Landespolizei mitteilte. Das waren rund 18,5% weniger als im ersten Halbjahr 2025. Als einen Grund für den Rückgang nennt die Polizei, dass stationäre Blitzer zu Beginn des Jahres zeitweise abgeschaltet waren, um sie zu warten. Außerdem nutzen demnach immer mehr Fahrer Navigationssysteme, die Tempolimits früh anzeigen. Der Jenaer Medizinethiker Nikolaus Knöpfler fordert, die Fortpflanzungsmedizin in Deutschland neu zu regeln. Knöpfler sagte dem MDR, die Gesellschaft müsse sich mit neuen Möglichkeiten der Familiengründung auseinandersetzen. Die Debatte wurde von Jens Spahn neu entfacht. Er und sein Mann sind mithilfe einer Leihmutter in den USA Eltern geworden. In Deutschland ist die Leihmutterschaft bisher verboten. In Mühlhausen ist ein 14-Jähriger allein mit dem Auto unterwegs gewesen. Wie die Polizei berichtet, war sie deshalb am Abend von Zeugen alarmiert worden. Als die Beamten den Jugendlichen kontrollierten, stellten sie außerdem fest, dass das Auto nicht mehr zugelassen war. Auch die Nummernschilder gehörten nicht mehr zum PKW. Gegen den 14-Jährigen wird jetzt ermittelt, weil er ohne Führerschein fuhr und falsche Nummernschilder am Auto hatte. Große Unternehmen in der EU dürfen unverkaufte Kleidung und Schuhe nicht mehr vernichten. Eine entsprechende Vorschrift gilt seit heute. Sie soll dafür sorgen, dass die betroffenen Firmen ihre Waren günstiger verkaufen oder spenden, anstatt sie wegzuwerfen. Für manche Unternehmen ist es billiger, Kleider und Schuhe zu vernichten, als Produkte zu lagern, aufzubereiten oder wieder zum Verkauf anzubieten. Laut EU werden zwischen 4 und 9% der neuen Kleider in der EU vernichtet. Die Fußball-WM hat der FIFA offenbar Rekordeinnahmen beschert. Wie die englische Zeitung The Guardian berichtet, kann sich der Weltverband über 15 Milliarden Euro freuen. Gerechnet hatte er demnach mit 11 Milliarden Euro Dollar. Beim Turnier vor 4 Jahren in Katar hatte die FIFA noch rund 5,7 Milliarden Dollar eingenommen. Als Grund für den deutlichen Gewinnanstieg nannte The Guardian unter anderem die hohen Einnahmen beim Ticketverkauf. Das WM-Finale Spanien gegen Argentinien wird heute um 21 Uhr mitteleuropäischer Zeit angepfiffen. Das waren die Nachrichten. 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
1: Sophie, vielen Dank. Und wir schauen hier auf unser Sonntagswetter. Da ist die Sonne mit dabei, aber auch viele Wolken. Im Tagesverlauf wird es dann regnen oder auch gewittern bei 17 bis 22 Grad. Und morgen, wir haben ja immer noch Sommerferien in Thüringen, aber das Wetter schwächelt so ein bisschen. Es beginnt zwar morgen zum Teil mit Sonne, aber von Norden her wird es wolkig mit ein paar Regenschauern. Am freundlichsten ist es noch im Süden. Süden Thüringens an der Grenze zu Bayern bei 17 bis 21 Grad. Und der Dienstag, der ist dann überwiegend freundlich und trocken, vorübergehend auch mal wieder ein bisschen wärmer bei bis zu 24 Grad. 13 Uhr und 3 Minuten. Hier sind die aktuellen Verkehrsmeldungen. A4 Richtung Frankfurt zwischen Chemnitz Ost und Chemnitz Klöser. 4 Kilometer Stau an der Baustelle. Dort brauchen Sie 10 Minuten mehr Zeit. Und A9 Richtung München zwischen Naumburg und Bad Klosterlausitz. Stau und stockender Verkehr. Kostet Sie eine Viertelstunde mehr. A9 Richtung München zwischen Markt Schorgast und Bad Bernegg-Himmelkron. 10 Kilometer Stau und 10 Minuten mehr Zeit. So rum ist es richtig. A71 Richtung Schweinfurt zwischen Heldrungen und Kölle, da stockender Verkehr nach einem Unfall im Schmücketunnel. Und wir haben einen Blitzer immer noch, und zwar in Waltershausen in der Eisenacher Landstraße stadtauswärts. Melden Sie auch bitte, wie immer, Staus oder Blitzer kostenfrei im MDR Thüringen Verkehrszentrum. Die Nummer ist die 0800 218 16 00. Dankeschön und kommen Sie gut an. Ich bin Christiane Weber. Schönen Sonntag.
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0: geht es mir immer so, wenn ich einen italienischen Popsong höre, so wie Gianna Nannini mit Bello e Impossibile, dann fällt mir immer wieder auf, dass die Italiener bei dieser Fußballweltmeisterschaft mal wieder, muss man ja sagen, nicht dabei sind. Wenn sie kein Fußballfan sind, dann waren die letzten 5 Wochen für sie vermutlich manchmal etwas anstrengend. Auf Fußball können sich einfach so viele Menschen dann doch einigen, selbst bei dieser umstrittenen Weltmeisterschaft war das ja irgendwie so. Heute müssen wir alle nochmal zusammen durch. 21 Uhr, Finale Argentinien gegen Spanien. Das wird hoffentlich ein großer Fußballabend. Wir beschäftigen uns gleich hier bei MDR Thüringen nochmal mit der Stimmung vorm Spiel.
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0: Die schöne Stimme von Adele Taville von Ich und Ich. So soll es bleiben.
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0: Also wir halten
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0: Och, immer quatsche ich da rein. Also wir halten jetzt nochmal fest für Fußballfans. In Argentinien könnte heute wirklich ein großer Traum in Erfüllung gehen. Die erfolgreiche Titelverteidigung bei einer Weltmeisterschaft. Bislang ist das ja nur Brasilien gelungen, finde ich auch interessant. Und ist schon eine Weile her. 1958 und 1962 war das. Im Finale der Fußball-WM trifft also die argentinische Nationalmannschaft auf Europameister Spanien. Immerhin ist ja auch ein toller Titel. Das sind zwei Länder, die auch noch eine lange gemeinsame Geschichte haben. In Argentinien leben so viele Menschen aus Spanien wie sonst nirgendwo außerhalb Spaniens. Wie blicken die eigentlich auf das heutige Spiel? NDR Thüringen-Sportreporter Oliver Neuroth weiß das.
2: Hier wehen die argentinische und die spanische Fahne nebeneinander. Im Club Deportivo Español. Spanische Immigranten haben den Fußballverein vor 70 Jahren gegründet. In den 1980er und 90er Jahren war der Club Erstligist in Argentinien. Doch diese Zeiten sind lange vorbei. Heute heißt es Vierte Liga. Aber weiterhin ist der Club ein Stück Spanien in Buenos Aires, sagt Vereinsleiter Juan. Wir sind ein Treffpunkt für die spanische Community. Es geht nicht nur um Fußball, auch einfach ums Zusammensein. Wir schauen Flamenco, kochen Paella. Das hier wird auch das spanische Stadion genannt, weil wir die Marke Spanien in Argentinien sind.
3: Porque somos la marca de España en Argentina.
2: In Argentinien leben die meisten Menschen spanischer Abstammung außerhalb Spaniens, nach Schätzungen 6 bis 8 Millionen. Das südamerikanische Land war wichtiges Ziel spanischer Auswanderer, vor allem im 19. Jahrhundert. Als Spanien wirtschaftlich schwach war, Argentinien dagegen stark. Heute ist es umgekehrt. Pablo aus dem spanischen Fußballclub weiß nicht so richtig, wem er heute Abend die Daumen drücken soll. Ich bin in Argentinien geboren, aber meine ganze Familie ist spanisch. Ich gehöre also zu unserer ersten argentinischen Generation. Das wird heute sicher ein schönes Spiel, aber es ist schwer zu sagen, ob ich leiden oder das Ganze genießen werde. Bei Vereinsmitglied Gonzalo ist die Sache eindeutiger. Auch er ist Argentinier mit spanischen Wurzeln. Ich bin genauso großer Fan von der spanischen wie von der argentinischen Mannschaft. Trotzdem ist klar, wem ich heute die Daumen drücke. Es gibt nur ein Ergebnis, das mich wirklich glücklich macht. Und eines, auf das mich später besser niemand anspricht, weil ich sehr schlecht gelaunt wäre. Für Gonzalo muss Argentinien gewinnen. Francisco fühlt sich als Fußballfan aus Spanien etwas verlassen in Buenos Aires, hat seinen Spanien-Schal sogar unter der Jacke versteckt. Es ist etwas kompliziert für uns. Man hört an allen Ecken Argentinien, Argentinien, Argentinien. Man fühlt sich fast wie ein Fremdkörper hier. Aber ich bleibe natürlich dabei, ich bin für Spanien. Francisco erzählt weiter, auch zu Hause sei es kompliziert. Seine Frau ist Argentinierin. Sie werden das Spiel heute Abend wohl in verschiedenen Räumen ihrer Wohnung schauen.
0: Das finde ich eine schöne Vorstellung. Am Ende werden sie sich aber vertragen, alle Fußballfans. Argentinien spielt heute im WM-Finale gegen Spanien. Anpfiff ist um 21 Uhr.

0: Listen sind ja etwas Wunderbares und die amerikanische Zeitschrift Rolling Stone führt die Liste der 100 besten Gitarristen aller Zeiten, die gibt's ja schon sehr, sehr lange und ich habe jetzt nochmal nachgeschaut, also auf Platz 1 steht da schon seit Ewigkeiten Jimi Hendrix, das ist klar, der konnte mit der Zunge Gitarre spielen und damit ist er ganz klar im Vorteil. Und auf Platz 2, da steht dieser Mann hier, Mr. Slowhand, Eric Clapton. Den hören wir jetzt und genießen ihn bei in der Thüringen Promises.
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0: Und wir schauen hier auf unser Sonntagswetter. Also die Sonne spielt eine immer mehr untergeordnete Rolle, muss ich sagen. Dafür bekommen die Wolken so eine ganz große Rolle. Im Tagesverlauf dann auch noch der Regen und Gewitter bei 17 bis 22 Grad. Und morgen am Montag geht es erstmal ganz gut los mit Sonne. Dann bekommen wir aber von Norden her schon wieder Wolken und ein paar Regenschauer. Am freundlichsten ist es noch im Süden Thüringens. Und die Temperaturen liegen bei 17 bis 21 Grad. Es ist weiterhin windig. Der Dienstag ist dann überwiegend freundlich und trocken. Es wird sogar mal wieder etwas wärmer, also bis zu 24 Grad. Eine perfekte Sommertemperatur. 13 Uhr und 30 Minuten haben wir es. Hier sind die aktuellen Verkehrsmeldungen. A4 Richtung Frankfurt. Zwischen Chemnitz-Ost und Chemnitz-Glöser 4 Kilometer Stau an einer Baustelle. Dort brauchen Sie 10 Minuten mehr. Und A9 Richtung München zwischen Naumburg und Bad Klosterlausnitz. Stau und stockender Verkehr kostet Sie eine Viertelstunde mehr Zeit. Und A9 Richtung München zwischen Markt Schorgast und Bad Berneck-Himmelkron. Stau dauert 10 Minuten länger und geblitzt wird immer noch in Waltershausen in der Eisenacher Landstraße stadtauswärts. Melden Sie auch bitte Staus oder Blitzer kostenfrei im MDR Thüringen Verkehrszentrum. Die Nummer ist die 0800 218 1600. Dankeschön und kommen Sie gut an. Und gleich schauen wir mit den Kollegen vom MDR Wetterstudio mal ein bisschen ausführlich auf unser Wetter und was das Ferienwetter in den nächsten Tagen mit uns vorhat.
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0: It's Raining Man.
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0: Ja, mit Wetter kennt sich Eckart Hering bestens aus. Hallo Eckart.
2: Hallo Christiane, ich grüße.
0: Schon allein Eckart, weil wir Sommerferien haben. Wäre ja schönes, warmes Schwimmbadwetter irgendwie eine feine Sache. Aber es sieht jetzt heute auf jeden Fall nicht so doll aus.
2: Naja, nicht wirklich. Also selbst ja auch die Temperaturen. Wir liegen ja tatsächlich in einem recht, mäßig warmen Bereich, so wie man das ausdrückt. Maximal 19 bis 22 Grad sind heute zu erwarten, im Bergland um 16. Ja, also diese berühmt-berüchtigte Übergangsjacke. Also man könnte sie tatsächlich mal wieder aus dem Schrank holen.
0: Ja, und damit kriegst du mich wirklich überhaupt nicht ins Becken, ne, bei so einer Temperatur.
2: Also, das stimmt. Und zumal ja heute auch ein bisschen der Wind spürbar um die Ecke weht, denn er kommt teils böig auffrischend aus West bis Nordwest. Das heißt, ja, da hat man immer noch zusätzlich noch so ein Schuppergefühl. Denn die Sonne macht sich auch am Nachmittag rar, so möchte ich sagen. Also wir werden erst mit mehr Wolken zu tun haben als mit der Sonne. Und aus diesen Wolken, die öfters mal dichter daherkommen, da gibt es auch noch mal den ein oder anderen gebietsweise leichten Schauer. Vielleicht kann es auch mal grummeln. Das wird sich dann aber zum Abend hin und eingangs der Nacht dann auch wieder beruhigt haben.
0: Also lauer Sommerabend ist heute nicht zu haben.
2: Nicht wirklich, denn wir haben Abendtemperaturen, die zwischen 15 und 18 Grad liegen. Selbst wenn man heute Abend noch mal das WM-Finalspiel Public Viewing gucken möchte, ja, man sollte da, also einen Schirm bräuchte man vielleicht nicht, aber ein Pulli zum Drüberziehen bei diesen Temperaturen, ja, wäre angebracht.
0: Und die Sommerferien sind ja noch lange, wir sind mittendrin. Ja. Siehst du irgendwo, sage ich mal, eine Sonne, die uns so ein bisschen erwärmt?
2: Naja, also morgen den Zahn möchte ich schon fast ziehen. Also wird es ähnlich durchwachsen wie heute. Zum Beginn tatsächlich erstmal etwas aufgelockert und ein bisschen Sonne, aber dann schon im Tagesverlauf von Norden her wieder viele Wolken, gebietsweise der ein oder andere Schauer. Bei den Temperaturen ändert sich nichts, 21 Grad in der Spitze. Am Dienstag wird es vorübergehend etwas freundlicher, in der Tat. Sonne ist dabei. Ein paar Quellwolken, es wird weitgehend trocken bleiben und die Temperatur tatsächlich bis zu 24 Grad.
0: Also der Regen tut ja der Natur sehr, sehr gut, können wir alle gut gebrauchen, aber ich konzentriere mich jetzt trotzdem auf den Dienstag. Dankeschön, Eckart, für einen schönen Sonntag.
2: Gleichfalls.
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Supertramp hier am Sonntagmittag, ist es ja schon 13:51 Uhr. Ich gucke jetzt nochmal auf die Uhr, weil das jetzt für mich bedeutet, dass ich jetzt gleich abgelöst werde von Romy Anders, die ich ja auch schon gesehen habe. Nach den 14 Uhr Nachrichten wird sie hier bei NDR Thüringen mit Ihnen den Nachmittag verbringen und das wird schön. Ich bin Christiane Weber. Schönen Sonntag. What?

0: MDR, die Gesellschaft müsse sich mit neuen Möglichkeiten der Familiengründung auseinandersetzen. Die Debatte wurde von Jens Spahn neu entfacht. Er und sein Mann sind mit Hilfe einer Leihmutter in den USA Eltern geworden. In Deutschland ist die Leihmutterschaft bisher verboten. Russland hat die ukrainische Hauptstadt Kiew erneut mit Raketenangriffen überzogen. Reporter vor Ort berichteten von zahlreichen Explosionen, die im Zentrum der Stadt zu hören waren. Präsident Selenskyj sprach von einem der massivsten ballistischen Angriffe auf Kiew mit über 40 Raketen und 120 Angriffsdrohnen. Ein Mensch starb, 16 wurden verletzt. Russland greift die Ukraine seit mehr als 4 Jahren fast täglich mit Raketen und Drohnen an. Die ukrainische Armee hat ihre Drohnenangriffe auf Russland in den vergangenen Wochen deutlich verstärkt. In Thüringen wird mehr Abfall entlang von Landstraßen entsorgt. Das geht aus einer Antwort des Infrastrukturministeriums auf eine Anfrage der umweltpolitischen Sprecherin der AfD-Fraktion Nadine Hoffmann hervor. Demnach wurden im vergangenen Jahr rund 259 Tonnen illegal abgelagerter Müll beräumt. Das waren rund 17% mehr als 2024. Die Aufräumarbeiten kosteten das Land den Angaben zufolge mehr als 570.000 Euro. Verkehrssünder haben im ersten Halbjahr in Thüringen weniger Geld in die Landeskasse gespült. Die Einnahmen aus Verwarn- und Bußgeldern beliefen sich bis Ende Juni auf 15,9 Millionen Euro, wie die Landespolizei mitteilte. Das waren rund 18,5% weniger als im ersten Halbjahr 2025. Als einen Grund für den Rückgang nennt die Polizei, dass stationäre Blitzer zu Beginn des Jahres zeitweise abgeschaltet waren, um sie zu warten. Außerdem nutzten demnach immer mehr Fahrer Navigationssysteme, die Tempolimits früh anzeigen. Das waren die Nachrichten. 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
1: Dankeschön, Sophie. Und wir sind beim Wetter für Thüringen, beim Sonntagswetter. Da gibt es bis heute Nachmittag schon ein paar dichte Wolken und es kann auch hier und da ein bisschen regnen. Die Temperaturen, herrlich zum Durchatmen, die Luft zwischen 17 und 22 Grad heute. Es ist ordentlich windig und wir starten noch ziemlich windig in die neue Woche. Morgen am Montag zunächst erst schön mit Sonnenschein. Dann zum Nachmittag hin, da kann es auch ein bisschen regnen. Die Temperaturen liegen zwischen 17 und 21 Grad. Dienstag insgesamt wieder sonniger bei 24 Grad. Es wird auch wieder wärmer. Und die Zeit kurz nach 2. Hier sind die aktuellen Verkehrsmeldungen. A9 Richtung München zwischen Naumburg und Bad Klosterlausnitz. Stau und stockender Verkehr, Sie brauchen da aber nur eine Viertelstunde länger. A9 Richtung München zwischen Markt Schörgast und Bad Berneck-Himmelkron. Stau, 10 Minuten Verspätung. Und es wird geblitzt in Waltershausen in der Eisenacher Landstraße stadtauswärts. 0800 218 16 00, da erreichen Sie uns kostenlos im MDR Thüringen Verkehrszentrum. Eine gute Fahrt und einen schönen Sonntagnachmittag. Das wünsche ich Ihnen, Romy Anders. Hi.
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0: 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Silly Bataillon d'Amour. Der Sonntagnachmittag bei MDR Thüringen. Heute ist es nochmal ganz großes Thema, die Fußball-WM. Klar, geht ja heute auch zu Ende mit dem Finale. Das bei den Profis ziemlich unbeliebte Spiel um Platz 3 zwischen England und Frankreich. Das endete ja 6:4 für England. Ganz zur Freude natürlich auch von Thomas Tuchel. Also wenigstens ein Deutscher ist Medaillengewinner geworden. Das ist ja auch was. Heute Abend nun der Showdown. MDR Thüringen Sportreporterin Anne van Eickels, die guckt nochmal drauf.
1: Es gibt dieses Bild aus dem Jahr 2017. 34 Männer und 2 Frauen haben sich zu einem Teamfoto aufgestellt und lächeln in die Kamera. Es ist das Klassenbild des Profitrainerlehrgangs in Spanien. Auch Lionel Scaloni ist dabei. Er steht fast ganz links, trägt wie alle anderen ein rotes T-Shirt und hat seinen rechten Arm locker über die Schulter des Kursleiters gelegt, der direkt neben ihm steht. Ein Trainerschüler und sein Fußballlehrer mit dem Namen Luis de la Fuente.
2: Er war mein Ausbilder im Trainerkurs. Ich hatte einen besonderen Draht zu ihm, weil ich seine zugängliche Art schätze. Und natürlich weiß jeder, dass ich in Spanien lebe und eine spanische Familie habe. Aber so leid es mir tut, wir werden versuchen, ihn zu schlagen.
1: Heute stehen sich der Schüler und sein Lehrer im WM-Finale gegenüber. Und es sind genau diese kleinen verrückten Geschichten, die den Fußball so liebenswert und nahbar machen, trotz der großen Show rund um das Endspiel zwischen den Argentiniern von Scaloni und de la Fuentes Spaniern.
2: Das sind beides großartige Mannschaften, großartige Teams. Sie haben viele Gemeinsamkeiten in ihrem Verhalten und in ihrem fußballerischen Talent. Natürlich werden beide Mannschaften versuchen, dieses Spiel zu dominieren.
1: Mit ihren Eigenheiten und Gemeinsamkeiten. Beide Mannschaften haben gerne den Ball. Die Spanier lassen ihn kreiseln, schnell, vertikal, gnadenlos. Dazu kommt eine herausragende Abwehr, die im Kollektiv bei dieser WM erst ein Gegentor bekommen hat, aber jetzt auf den erfolgreichsten Torjäger des Turniers trifft. 8-mal hat Lionel Messi schon getroffen.
3: Im Finale wollen wir ein gutes Spiel machen. Das wird nicht einfach. Spanien hat viele herausragende Spieler. Sie spielen sehr gut. Und wir haben auch unsere Stärken.
1: Vor allem Mentalität und Comeback-Qualitäten. Und während Lionel Messi mit 39 Jahren zum dritten und wohl letzten Mal auf dieser Finalbühne steht, hebt sich der Vorhang für den Spanier Lamine Yamal zum ersten Mal.
3: Mit 19 hat er seine ganze Karriere noch vor sich. Und jetzt die große Chance, etwas Historisches zu schaffen, was wir natürlich mit aller Macht verhindern wollen. Ich wünsche ihm nur das Beste.
1: Und nach dem Abpfiff wird sich zeigen, ob der Lehrer oder der Schüler seinen Weltmeister gefunden hat.
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0: MDR Thüringen mit einem schönen Tipp für den Sonntagnachmittag. Seit Freitag feiert doch Worbis 450 Jahre Schützenverein. Da gab es natürlich das traditionelle Vogelschießen am Schützenhaus. Oder gibt es das? Viel Musik, getanzt wird, alle haben Spaß. Und gerade jetzt läuft auch der Höhepunkt, der große Festumzug vom Stadion zum Friedensplatz. Also heute Nachmittag, nachher ab 15 Uhr, wird dann auch ein großes Familienfest gefeiert in der Worbiser Innenstadt. Mit Rummel, mit Kaffee, mit Kuchen, mit Musik. Alles dabei, was Schönes und Spaß macht. Und den Abschluss bildet morgen das Motto Ein Prosit. Ab 10 Uhr lädt die Schützengesellschaft zum großen Frühshoppen im Festzelt ein. Ebenfalls natürlich musikalisch begleitet von der Blaskapelle Effelder. Die sind da immer mit dabei. Mit dem Jubiläumsfest würdigt die Schützengesellschaft Worbis nicht nur ihre lange Geschichte, sondern unterstreicht die zugleich sehr enge Verbundenheit des Vereins mit der Stadt und ihren Bürgern. Toll. Wir grüßen Worbis und wünschen noch eine ganz schöne Zeit zusammen.
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1: Mit Oliver Gussow und ich wünsche Ihnen einen schönen Nachmittag. Ja, da war ordentlich was los in der Nacht im eigentlich uninteressanten Spiel um Platz 3 bei der Fußball-Weltmeisterschaft zwischen England und Frankreich. 10 Tore sind da gefallen, 6:4 hat England gewonnen und das müssen wir erstmal verdauen. Und fragen nach bei MDR Thüringen Sportreporter Hendrik Lückhoff. Ja, was war das für ein verrücktes Spiel?
2: Es war ein Spektakel. Nach der ersten Hälfte lag England schon mit 4:0 vorn und der Sieg schien klar. Nach der Pause aber traf Frankreich dreimal und der Ausgleich lag in der Luft. Stattdessen schoss England das 5. Tor. Frankreich kam nochmal zum Anschluss, aber England hatte mit dem 6:4 noch eine Antwort. England feiert unter Trainer Thomas Tuchel mit Platz 3 das beste WM-Ergebnis nach dem Titel 1966. Bei Frankreich erlebte Trainer Didier Deschamps keinen versöhnlichen Abschied. Heute Abend treffen im Finale Spanien und Argentinien aufeinander. Bei den Spaniern musste wegen eines Gewitters das Abschlusstraining ausfallen.
1: 21 Uhr deutscher Zeit geht's da los. Schauen wir natürlich ausführlich später noch drauf. Ja, die Spanier und Argentinier, die bereiten sich gerade aufs große Finale vor. Die Handballmänner vom THSV Eisenach, die bereiten sich auch vor und zwar auf die neue Bundesliga-Saison. Das Ziel, das ist jetzt schon klar, das ist der Klassenerhalt. Der Großteil der Mannschaft ist zusammengeblieben und das ist ein großer Vorteil, findet auch Spielmacher Felix Ellen.
3: Ja, auf jeden Fall. Ich glaube, letztes Jahr haben wir uns schon in sehr kurzer Zeit extrem zusammengeschweißt. Und das natürlich so zu behalten, ist super. Ich meine, wir haben wirklich eine tolle Teamchemie. Es macht wirklich extrem Spaß. Und ich glaube, was krass ist, wir haben uns sogar noch verjüngt, glaube ich, auf dieses Jahr. Aber ich glaube, das war eben letztes Jahr auch schon ein Thema, hat auch niemand gejuckt. Von dem her, es macht einfach viel Spaß, mit den Jungs zu arbeiten. Und es wird weiterhin auch so sein, glaube ich.
1: Tja, die ersten Ergebnisse sieht man vielleicht schon heute ab 18.30 Uhr, das erste Testspiel in der Vorbereitung. In der Hörselberghalle in Wutach fahren Roda, Gegner ist Bundesligist Wetzlar. Lohnt sich da mal vorbeizugucken für alle Handballfans in Thüringen. Und zum Schluss noch der Blick zur Formel 1. Da steht er an, der große Preis von Belgien in einer guten halben Stunde. Der WM-Spitzenreiter Kimi Antonelli, der greift nach dem nächsten Sieg der Italiener. Geht nämlich von der Pole-Position ins Rennen. MDR Thüringen Sportreporterin Lena Bergmann.
4: Von einem Start-Zielsieg abhalten konnte Kimi Antonelli in dieser Saison bislang nur sein eigenes Auto. 4 Siege, ein technischer Defekt, lautet die Bilanz des Mercedes-Piloten nach einem Sieg in der Qualifikation. Im belgischen Spa will der junge Italiener seine 6. Pole-Position mit dem 6. Saisonsieg krönen. Hinter Antonelli geht Max Verstappen ins Rennen. Wie viel der Red Bull-Pilot mit Windschatten anstellen kann, hat sein starkes Qualifying bewiesen. Nach ganz vorne will auch Antonellis Teamkollege George Russell auf Startplatz 3. Dahinter lauern mit Charles Leclerc und Lewis Hamilton gleich 2 Ferrari auf ihren 2. Saisonsieg. Weltmeister Lando Norris im McLaren setzte in Spa zwar die drittbeste Zeit, muss wegen neu verbauter Teile aber eine Strafe absitzen und startet vom 13. Platz.
1: 15 Uhr geht's los.
5: Genau, und heute Abend 21 Uhr Finale. Oli, was sagst du beim Fußball? Da muss ich dich ja fragen, stimmt, als Sportmann. Fußball. Spanien, Argentinien.
1: Also, Fußball. Hier, 6-7. Yeah. Nee, Quatsch, Argentinien. Habe ich mir ein schönes Trikot geholt von Messi. Deswegen bin ich Argentinier und im Herzen.
5: Im Herzen.
1: Und die Spanier haben hier noch den Lockenkopf, die Korea.
5: Ja. Und ich sag, die Spanier und die Argentinier verstehen sich wenigstens auf dem Platz. Ne? Da weiß der eine, was der andere sagt.
1: So.
5: Ja? Sprechen alle Spanisch, also die meisten. Und dein Tipp noch, Olli?
1: Ja, 3-1 für Argentinien.
5: Ja, sagst du 3-1. Ich bin immer einer, der so hochpokert. Ich sag 5:2 für Spanien. Aber gut, wir gucken, wir werden heute, was ist, Stirn im Falten, wir werden mal sehen, wie das Spiel ausgeht. Auf jeden Fall sind wir jetzt erstmal beim Thüringen-Wetter. Und da steht's ja heute 5:2 für den Wind. Also wir haben es ordentlich windig bei uns im Freistaat. Und der Wind, der bleibt auch in den nächsten Tagen. Heute bis 22 Grad in der Spitze. Es kann regnen heute Nachmittag. In der Nacht bleibt's meist trocken. Die Temperaturen frisch, zwischen 11 und 7 Grad. Frisch wird's da und der Wind lässt vorübergehend nach. Ist morgen aber schon wieder zurück. Also auch morgen wird es ein windiger Wochenstart bei bis zu 21 Grad. Es kann morgen am Montag ein paar Schauer geben. Dienstag dann nicht mehr. Bleibt's meist trocken, freundlich mit Sonnenschein und wird auch wieder etwas wärmer. Die Zeit kurz nach 3. Hier sind die aktuellen Verkehrsmeldungen. A9 Richtung München zwischen Naumburg und Bad Kursel-Lausnitz. Stau und stockender Verkehr. Sie brauchen da eine Viertelstunde länger. A9 Richtung München zwischen Markt-Thörgarst und Bad Berne-Kimmelkron. Stau, 10 Minuten Verlängerung, 10 Minuten, die Sie mehr brauchen. Im Landkreis Schwankalden-Meiningen auf der Straße zwischen Rietschenhausen und Neubrunn. Aufpassen, da sind Kühe auf der Fahrbahn. Und es wird geblitzt in Waltershausen, Eisenacher Landstraße stadtauswärts. Staus oder Blitze. Geben Sie uns kostenlos durch im MDR Thüringen Verkehrszentrum 0800 218 16 00. Danke.
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0: 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Einen schönen Sonntagnachmittag wünschen wir Ihnen. Es ist Bergfest auf der Landesgartenschau Leinefelde-Worbes. Schon viele waren dort. Rund 125.000 Leute haben sich das alles angeguckt. Und auch an diesem Wochenende gab und gibt's ein volles Programm zu erleben. Zum Beispiel steht dort heute und morgen noch das Urwaldmobil vom Nationalpark Hainich. Ein ganz beliebter Anlaufpunkt für Junge und Ältere. Gerade auch für die Kleinsten ist es eine tolle Sache. MDR Thüringen-Reporterin Claudia Götze war mit da.
1: Von welchem Kindergarten?
2: Kindergarten Sonnenschein.
3: Mit Bollerwagen und Rucksäcken steuern die Mädchen und Jungen auf das Urwaldmobil zu, wo Ranger Felix Heck mit ganz vielen Fragen wartet.
4: Kennt ihr denn die Tiere hier?
5: Ja, ein Fuchs.
4: Ja. Fuchs? Ja, Fuchs.
6: Willkommen.
3: Fledermaus und Specht kennen sie auch. Das Urwaldmobil steht jede Woche woanders, sagt Referatsleiterin Franziska Bayer. Weil Artenvielfalt und Naturschutz auch außerhalb des Nationalparks wichtig sind, hat das Urwaldmobil auch eine Aufblühstation.
7: Die haben wir ganz bewusst auf der Landesgartenschau eingerichtet, weil uns immer ganz viele Besuchenden fragen, was kann ich denn zu Hause machen? Ihr im Nationalpark, ihr schützt die Natur, ihr macht viel für die Artenvielfalt, aber was kann ich denn machen? Und da haben wir bewusst diese Aufblühstation eingerichtet mit Pflanzenarten, die wir auch im Nationalpark haben. Und da kann sich jede Person selber so eine Samenmischung zusammenmixen, was vielleicht auch zum Garten passt, was man selber auch schön findet.
3: Kinder und Erwachsene können zwischen Hornklee, Schafgarbe, wilde Kade oder Wiesensalbei wählen. Nicht nur das hat den Kindern von der Kita Sonnenschein gefallen.
8: Dass wir so fühlen und riechen dürfen. In dem Fühlkissen haben wir so Hirschgeweihe uns angefasst, dass wir so viel über die Tiere gelernt haben. In den Riechendingsbum, da habe ich Bärlauch gerochen. Also wir haben Anstecker bekommen und wir dürfen uns aussuchen, welchen wir nehmen.
3: Die Wildblumen wollen sie zu Hause und im Kindergarten sehen.
0: Schön. Heute steht das Urwaldmobil noch bis 18 Uhr. Bei der Landesgartenschau morgen wieder ab 10 Uhr direkt im Sonnengarten.
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Olivia Newton-John. Bei dem Lied habe ich als Kind immer an Sahnetorte gedacht. Ne? Wenn die so singt, Sahne, du. Das war für mich das Kaffeelied schlechthin. Und passt ja auch jetzt zum Sonntagnachmittag, kurz vor drei. Ein Stück Erdbeertorte vielleicht nochmal mit Sahne, dazu ein Kaffee. Das Leben muss schmecken. Schönes Wochenende mit MDR Thüringen.

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3: Nach dem Rücktritt von Unionsfraktionschef Jens Spahn erwägt Bundeskanzler Friedrich Merz eine Kabinettsumbildung. Im ZDF-Sommerinterview erklärte er, der Rücktritt könnte eine Gelegenheit sein, die Aufstellung der Bundesregierung neu zu überdenken. Für die Nachfolge Spahns kündigte Merz einen baldigen Vorschlag an. Außerdem kritisierte er Spahns späte Informationen über die Leimung.

0: 20-Jähriger mit dem Auto unterwegs gewesen. Wie die Polizei mitteilte, war sie deshalb am Abend von Zeugen alarmiert worden. Als die Beamten den Jugendlichen kontrollierten, stellten sie außerdem fest, dass das Auto nicht mehr zugelassen war. Auch die Nummernschilder gehörten nicht zu dem PKW. Gegen den 14-Jährigen wird jetzt ermittelt, weil er ohne Führerschein fuhr und falsche Nummernschilder am Auto hatte. Die gesetzlichen Krankenkassen sind zuversichtlich, die Beiträge in den kommenden 2 Jahren stabil zu halten. Das sagte der Chef des Spitzenverbands Oliver Blatt. Luft sei allerdings nicht da. Es sei wichtig, alle Vorhaben des beschlossenen Sparpakets so auch umzusetzen. Das sieht unter anderem vor, die Ausgaben bei Praxen, Kliniken, Apotheken und der Pharmabranche zu begrenzen. Patienten sollen außerdem mehr für Medikamente zuzahlen. Die Fußball-WM hat der FIFA offenbar Rekordeinnahmen beschert. Der britische Guardian meldet, dass der Weltverband mit etwa 15 Milliarden Dollar rechnen kann. Beim Turnier vor 4 Jahren in Katar hatte die FIFA noch rund 5,7 Milliarden Dollar eingenommen. Als Grund für den deutlichen Gewinnanstieg nannte der Guardian unter anderem die hohen Einnahmen beim Ticketverkauf. Das WM-Finale Spanien gegen Argentinien wird heute Abend um 21 Uhr angepfiffen. Das waren die Nachrichten. 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
1: Dankeschön, Christine. Das Wetter für Thüringen. Bis heute Abend ist es ordentlich windig und es kann auch regnen. 22 Grad die Maximaltemperatur. In der Nacht wird es regelrecht frisch. Die Tiefstwerte liegen dann zwischen 11 und 7 Grad, soll aber soweit trocken bleiben. Und auch der Wind, der legt sich vorübergehend. Zumindest. Morgen am Montag, da haben wir es schon wieder ordentlich windig. 21 Grad in der Spitze. Es gibt auch etwas Regen. Dienstag nicht mehr. Dann haben wir es überwiegend freundlich und trocken. Und auch wieder wärmer bei 24 Grad. Die Zeit 15.03 Uhr. Hier sind die aktuellen Verkehrsmeldungen. A9 Richtung München. Zwischen Naumburg und Bad Kursalausnitz Stau und stockender Verkehr. Sie brauchen da 10 Minuten länger. A9 Richtung München zwischen Marktschorgast und Bad Bennekimmelkron, Stau, 10 Minuten Verspätung. Im Landkreis Schmalkalden-Meiningen auf der Straße zwischen Rietschenhausen und Neubrunn, aufpassen, da sind Kühe auf der Fahrbahn. Und wir haben auch einen Blitzer, einen Sonntagsblitzer in Wattershausen in der Eisenacher Landstraße stadtauswärts. Wenn Sie noch einen Blitzer gesichtet haben oder vielleicht ja noch einen Stau, dann sagen Sie uns Bescheid. Kostenlos im MDR Thüringen Verkehrszentrum. 0800 218 16 00. Eine gute Fahrt und einen schönen Nachmittag. Das wünscht Ihnen Romy Anders.
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0: Inclusoro mit Gewinner. Willkommen bei uns.
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0: Einen schönen Sonntagnachmittag. Es ist das dienstälteste Projektionsplanetarium der Welt und jedes Jahr Anziehungspunkt für ganz viele Besucher. Das Zeiss Planetarium Jena. Pünktlich zum 100. Geburtstag ist das Haus nach monatelanger Modernisierung jetzt wieder auf. Und da wurde die Wiedereröffnung gestern Abend mit einer Gala gefeiert. Meine Kollegin MDR Thüringen-Reporterin Danielle Haupt war mit dabei.
2: Es wird dunkel in der Kuppe. Über den Köpfen der Gäste leuchten die ersten Bilder auf. Die Geschichte des Planetariums erscheint auf der neuen Projektionsfläche. Stefan Hanisch, technischer Leiter im Planetarium, erklärt den Gästen, was alles neu ist.
3: Diese Kuppel, die hier über uns ist, die wiegt die Kleinigkeit von 9 Tonnen, besteht aus 701 mikroperforierten Paneelen. Und diese Paneele sind auf der Unterkonstruktion mit 46.000 Nieten befestigt. Das ist präzise Handarbeit. Das war eine sehr, sehr große Herausforderung und das ist planetarische Raketentechnik.
2: Dann übernimmt die Kuppel. Die Gäste sehen Sternenbilder und reisen durch das Weltall. Bilder und Töne verschmelzen zu einem Rundum-Erlebnis. Und wie gefällt's den Gästen?
4: Mir gefällt es sehr gut. Also ich kenne es ja noch von früher, weil mein Mann hier gearbeitet hat. Ist schon eine Klasse höher.
5: Die Projektionsfläche ist natürlich top. Also das Beste, was ich weltweit gesehen habe, kann man schon so sagen.
6: Was jetzt hier auf die Beine gestellt worden ist, das ist wirklich fantastisch.
7: Total toll, die neue Technik zu sehen und auch zu sehen, was das Haus alles so ausmacht.
8: Ich kenne noch die alten Kuppeln, die ersten Geräte, was hier drin war und ich finde es fantastisch.
9: Mir gefällt es extrem gut. Ich war hier auch während der Bauphase öfter mal und habe gesehen, wie das entstanden ist und freue mich sehr, wie schön es jetzt aussieht.
2: Stefan Hanisch ist erleichtert.
3: Ich bin sehr, sehr glücklich. Es ist genauso, wie ich es mir vorgestellt habe und eigentlich war es tatsächlich besser noch, als ich es mir vorstellte. Es hat alles funktioniert, es hat alles geklappt. Ich war sehr, sehr aufgeregt. Aber das war so eine Aufregung, wie wenn man morgens so seinen Kindern irgendwie den Geburtstagstisch steckt.
2: Zum Abschluss des Abends gibt es noch eine mehrstöckige Geburtstagstorte in Form des Planetariums. Und so endet ein Abend voller Staunen und besonderer Momente.
0: Und wenn Sie die neue Technik selber erleben möchten, um 16.30 Uhr nachher 16:30 gibt es die nächste Kuppelprojektion und heute Abend 19 Uhr noch ein Konzert. Das ist schon echt ein Erlebnis. Unser schönes Zeiss Planetarium in Jena.
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2: Mit Oliver Gussow und ich wünsche Ihnen einen schönen Nachmittag. Ja, bei der Fußball-Weltmeisterschaft steht ja heute das große Finale an, aber wir reden nochmal über das Spiel um Platz 3 gestern. Denn England hat ja 6:4 gegen Frankreich gewonnen. Ein Wahnsinnsspiel. Und Englands Trainer Thomas Tuchel, der hat nochmal im Anschluss die englische Presse kritisiert. Er habe bei der Berichterstattung das Gefühl gehabt, dass seine Mannschaft in der Gruppenphase ausgeschieden sei. Ja, dabei ist der dritte Platz für England das beste Ergebnis seit 1966. Aber die englische Presse hat nach dem Halbfinal aus den Trainer Tuchel doch deutlich kritisiert. Sogar von Staatsfeind Nummer 1 war in einer Zeitung die Rede. Also heftige Worte da. Und wahrscheinlich auch noch kein Ende in Sicht. Schauen wir, wie es da weitergeht. Jetzt schauen wir aber nach vorn und wir gucken auf das Finale zwischen Spanien und Argentinien. Das wird ja eine große Show und mehr dazu weiß MDR Thüringen Sportreporter Felix Gebhardt.
3: Vor dem Spiel wird es eine rund 90-minütige Abschlussfeier geben. Unter anderem wird dabei die Oscar- und Grammy-Gewinnerin Jennifer Hudson die US-Nationalhymne singen. Zum ersten Mal gibt es auch eine Halbzeitshow, bei der Madonna und Shakira auftreten sollen. Die Pause wird dafür extra von den üblichen 15 auf etwa 25 Minuten verlängert. Sportlich könnte das Finale kaum besser besetzt sein. Mit Spanien trifft der Europameister auf den Titelverteidiger Argentinien. Spanien hat in seinen bislang 7 Spielen insgesamt nur ein Gegentor kassiert. Argentinien hat im Turnier mit Geduld überzeugt. Alle Spiele in der K.O.-Runde gewannen die Argentinier erst durch späte Tore. Zweimal mussten sie sogar in die Verlängerung.
2: So, wir sind gespannt. 21 Uhr geht's da los. So, jetzt schauen wir nach Frankreich zur Tour de France. Da geht's ja heute ab in die Alpen. Also das klingt bergig und das wird auch bergig. Aber dazu später mehr sportlich, denn es gab in der Nacht Dopingkontrollen auch bei den Spitzensportlern. MDR Thüringen Sportreporter Sebastian Krause.
4: Bei Tadej Pogacar haben die Kontrolleure um 5 Uhr an der Hotelzimmertür geklopft, bei Jonas Vingegaard schon um 2 Uhr. Beide reagierten verständnisvoll, die Kontrolleure würden eben ihren Job machen. Die Topstars erklärten aber auch, dass es natürlich nicht förderlich für die Regeneration sei, besonders in der Nacht zwischen 2 Bergetappen. Vingegaard sagte, der Test um 2 Uhr habe Schlaf gekostet, er fühle sich aber trotzdem okay. Das deutsche Team Red Bull mit Florian Lipowitz und Remco Evenepoel war nach Angaben des Belgiers von der nächtlichen Kontrolle nicht betroffen. Dopingtests mitten in der Nacht sind zwar seit einigen Jahren schon erlaubt, dass sie jetzt tatsächlich durchgeführt wurden, kommt aber überraschend. Die Hintergründe sind unbekannt. Der Radsport gehört zur Risikogruppe, daher müssen Radprofis 24 Stunden am Tag für Tests zur Verfügung stehen.
2: Also die Dopingkontrollen sind gemacht, sportlich an die Strecke schauen wir dann in einer Stunde.
5: Machen wir aber ganz genau, dank dir Olli. Und jetzt gucken wir erstmal ganz sportlich aufs Wetter. Da ist ja der Wind heute äußerst sportlich unterwegs. Und in der Nacht wird es ja nicht mehr so sein. Der Wind, der legt sich aber auch nur vorübergehend. Heute am Sonntagnachmittag, windig, es kann auch regnen. Die Temperaturen angenehm bei 21, 22 Grad in der Spitze. Auf keinen Fall ist es zu heiß heute. In der Nacht die Tiefstwerte zwischen 11 und 7 Grad. Wie gesagt, dann eher windstill und es soll auch trocken bleiben. Morgen am Montag gibt's wieder Schauer. Bei bis zu 21 Grad ist es morgen auch wieder ordentlich windig. Dienstag wird es wärmer, 24 Grad in der Spitze, freundlich und trocken und der Winter legt sich wieder. Die Zeit kurz nach 3:30. Hier sind die aktuellen Verkehrsmeldungen. Die A9 Richtung München zwischen Naumburg und Bad Kursa-Lausitz, da gibt es Stau und stockender Verkehr. Sie brauchen da 10 Minuten länger. Und wir haben auch die A9 Richtung München zwischen Marktschorgast und Bad Berneck-Himmelkron. Auch dort Stau, 10 Minuten Verzögerung. Im Landkreis Schmalkalden-Meiningen auf der Straße zwischen Ritschenhausen und Neubrunn sind Kühe auf der Fahrbahn. Und es wird geblitzt. Waltershausen, Eisenacher Landstraße, stadtauswärts. 0800 218 16 00, da erreichen Sie uns kostenlos im MDR Thüringen Verkehrszentrum. Kommen Sie gut und sicher an. Ich bin Romy Anders, Kussi, hi.
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Das war Madonna bei MDR Thüringen. Sonntagnachmittag und kurz nach 3:15. Das gesamte Team wünscht Ihnen einen schönen, erholsamen Sonntagnachmittag.

0: 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MDR Thüringen, ist kurz vor vier. Willkommen bei uns. Schönen Sonntagnachmittag. Heute Abend bei uns im Thüringen-Journal, Punkt 19 Uhr, da muss es natürlich auch um Fußball gehen irgendwie. Ne? Heute ja großes Finale, Argentinien-Spanien. Christian Müller vom Thüringen-Journal, was macht ihr denn genau heute Abend bei euch?
1: Ja, Romy, wir haben einen Argentinier aufgetrieben, okay, wenn ich es mal so formulieren will, der in Erfurt lebt, ja, dort angestellt ist bei dem Verein Spirit of Football. Das ist so ein internationaler Verein, der sich um Jugendprojekte, um soziale Projekte kümmert. Der schon mit einem Ball um die Welt reist, der Fußball als Verständigung zwischen den Völkern sieht und das eben auch aktiv vorantreibt. Der heißt Joaquin Núñez und dieser Mann, der ist natürlich logischerweise Argentinien-Fan, ganz klar. Und er hatte eine Begegnung der dritten Art und zwar vor 8 Jahren bei der Weltmeisterschaft in Russland hat er nämlich sein großes Idol getroffen, Diego Armando Maradona.
0: Oh.
1: Da gibt's Videos, da gibt's Fotos, da gibt's unzählige Geschichten. Und ein Foto mit diesem Mann aus Erfurt und Maradona hängt jetzt an einer Basilika in Neapel, weil dort ist ja Maradona, er wird ja vergöttert dort. Genau. Und ein großes Foto aufgehängt an einer Basilika und auf diesem Foto ist unser Erfurter Argentinier mit drauf. Und
0: cool,
1: diese Geschichte erzählen wir heute mal im Thüringen-Journal, wie es dazu gekommen ist und was ihn da so fasziniert, sowohl an Maradona als auch natürlich an Messi. Da ist die Frage, wer war der bessere Fußballer? Ist der bessere Fußballer? Vielleicht wird es heute Abend geklärt. Und unser Erfurter Argentinier drückt natürlich die Daumen für seine Gauchos, dass die heute gegen Spanien gewinnen.
0: Dass sie gewinnen. Ja, Christian, du kennst dich ja beim Sport auch voll aus. Ne? Bist ja da voll auch fachkompetent. Was sagst denn du heute Abend, Spanien, Argentinien? Wie ist denn dein Tipp?
1: Naja, die Spanier, wie die Franzosen besiegt haben, hat mich schon sehr beeindruckt und wie auch die Abwehr, dieses Abwehrbollwerk bisher hält bei dieser WM, ist stark. Aber ich sage dir, die größere Mentalität haben die Argentinier. Die haben diesen unbändigen Willen, dieses Spiel zu gewinnen, zum zweiten Mal hintereinander Weltmeister zu werden, was noch nie einer Mannschaft gelungen ist, noch nie einem Land.
0: Ja.
1: Und ich glaube, Messi wird auch heute den Unterschied ausmachen und 2-1, denke ich mal.
0: 2-1 Argentinien,
1: ja,
0: cool.
1: Sage, ja.
0: Okay, aber erstmal schon Thüringen Journal, Punkt 19 Uhr
1: mit
0: Christian Müller
1: so
0: im MDR Fernsehen. Alle Bilder.
1: Schönen Nachmittag noch.
0: Ja, wunderbar. Dir auch. Schöne Sendung dann. Tschüssi.

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2: Nach dem Rücktritt von Unionsfraktionschef Jens Spahn erwägt Bundeskanzler Friedrich Merz eine Kabinettsumbildung. Im ZDF-Sommerinterview erklärte er, der Rücktritt könnte eine Gelegenheit sein, noch einmal über die Aufstellung der Bundesregierung nachzudenken. Für die Nachfolge Spahns kündigte Merz einen baldigen Vorschlag an. Demnach wollen die Parteigremien in den kommenden Tagen über die Personalie beraten. Für den Chefposten in der Unionsfraktion werden unter anderem der bisherige Kanzler, Amtschef Thorsten Frey, sowie Bundesinnenminister Alexander Dobrindt gehandelt. Der Jenaer Medizinethiker Nikolaus Knöpfler fordert, die Fortpflanzungsmedizin in Deutschland neu zu regeln. Knöpfler sagte dem MDR, die Gesellschaft müsse sich mit neuen Möglichkeiten der Familiengründung auseinandersetzen. Die Debatte wurde von Jens Spahn neu entfacht. Er und sein Mann sind mit Hilfe einer Leihmutter in den USA Eltern geworden. In Deutschland ist die Leihmutterschaft bisher verboten. In Mühlhausen ist ein 14-Jähriger mit dem Auto unterwegs gewesen. Wie die Polizei berichtete, war sie deshalb am Abend von Zeugen alarmiert worden. Als die Beamten den Jugendlichen kontrollierten,

0: von Flugabwehrraketen. Laut Präsident Selenskyj war das eine der massivsten Angriffswellen. Russland habe mehr als 40 Raketen abgefeuert, die meisten davon auf Kiew. Ein Mensch starb, 16 wurden verletzt. Das waren die Nachrichten. 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
1: Danke, Christine. Das Wetter für Thüringen. Heute Abend, da gibt es auch noch dichte Wolken und auch heute Abend kann es durchaus noch mal regnen. Die Temperaturen zwischen 17 und 22 Grad. Der Wind, der ist nach wie vor ordentlich unterwegs. In der Nacht lässt er etwas nach, die Temperaturen dann zwischen 11 und 7 Grad und es bleibt überwiegend trocken. Morgen starten wir rein in die dritte Sommerferienwoche. Da ist es eher unbeständig mit etwas Regen, der Wind ist wieder ordentlich dabei, 21 Grad in der Spitze, aber schon ab Dienstag wieder viel Sonnenschein, soll dann trocken bleiben und wird vorübergehend auch wärmer bei 24 Grad. Die Zeit 16.03 Uhr. Hier sind die aktuellen Verkehrsmeldungen. Anheuen Richtung München. Zwischen Dreußig und Eisenberg stocken der Verkehr. Sie brauchen 10 Minuten länger. Und Anheuen Richtung München zwischen Marktschorgast und Bad Bernekimmelkron. Stau. Dort auch 10 Minuten Verlängerung. 10 Minuten Verlängerung. Ich bin schon beim Fußball heute Abend. Dort auch 10 Minuten, die Sie mehr einplanen müssen. Landkreis Schmalkalden-Meiningen auf der Straße zwischen Rietschenhausen und Neubrunn. Da können nach wie vor Kühe auf der Fahrbahn sein. Und es wird geblitzt. Waltershausen in der Eisenacher Landstraße statt auswärts. Das war's von unserer Seite. Haben Sie noch einen Blitzer gesichtet oder haben Sie einen aktuellen Stau, dann sagen Sie Bescheid, kostenlos im MDR Thüringen Verkehrszentrum 0800 218 1600. Das ist ohne Verlängerung.
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0: Mit Leib und Seele Heinz-Rudolf Kunze beim MDR Thüringen. Zum Sonntagskaffee, jetzt um 4:45, da haben wir noch einige Kaffee- und Kuchenzeit. Von uns wird der Wochenrückblick dazu serviert. Da gucken wir immer mit Augenzwinkern, was war so los, was ist passiert in Deutschland, in der Welt, in Thüringen. Und da gab es wieder einige Themen, die haben die Gemüter erhitzt. Sehr sogar, hören Sie mal.
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2: Herzlich willkommen bei unserem Sommerkurs Satire leicht gemacht. Wie funktioniert ein guter Gag und wann wird es peinlich? Schön, dass Sie dabei sind. Wir beginnen mit dem brandaktuellen Thema Papa Spahn. Haben Sie mitbekommen? Ja, zwei Männer und ein Baby hat nicht geklappt. In Deutschland, aus juristischen Gründen, fliegen wir halt nach Amerika. Absolut stammtischtaugliches Thema, aber die CSU versteht da leider keinen Spaß.
3: Für die CSU ist es eindeutig. Leihmutterschaft ist verboten. Das gehört auch zu unserer DNA, wenn Sie so wollen.
2: Sagt der Fraktionschef der CSU im Bayerischen Landtag und der Fraktionschef der Union im Bundestag war bis gestern besagter Papa Spahn. Also Rücktritt, Familie schützen, Respekt und Tschüss. Die Union atmet auf und das kann nicht jede Partei, die für den Ernstfall einen Merz-Nachfolger fürs Kanzleramt sucht.
4: Ich würde zur Verfügung stehen.
2: Natürlich. Problem aber auch hier, das Privatleben passt eben nicht zur Partei-DNA. Taugt das schon für einen Gag oder ist das sogar schon Realsatire? Zwei Frauen leben da zusammen. Aha. Eine stammt aus Sri Lanka. Aha. Und eine aus der AfD.
4: Meine Frau ist Schweizerin und ist ein Adoptionskind. Und dementsprechend begreift sie sich selbst nicht mit Migrationshintergrund.
2: Sie lebt ja auch in der Schweiz und nicht in Sachsen-Anhalt, wo übrigens noch gelacht werden darf.
5: Der Tino hat vorhin was Wunderbares gesagt. Ich darf jetzt sagen, der Tino, weil du hast ja auch gesagt, der Uwe.
2: Uns Uwe, der Steimle Uwe. 40 Jahre lang wurde der ja von Erich Honecker parodiert.
5: Lassen Sie uns darin eine Chance sehen.
2: Und nun macht er halt auf AfD-Wahlveranstaltungen Witze über ein Bild von Angela Merkel.
5: Warum hat sie sich im Stehen malen lassen? Ich sag's Ihnen, weil sie ahnt, sie wird bald sitzen.
2: Brüller Gag. Warum funktioniert der so gut? Es fehlt hier komplett die Basis. Luschen wie der Pispers oder der Hildebrand, die haben immer den Fehler gemacht, ihre Gags auf ein wahres Fundament zu stellen. Das ist falsch. Echte Schenkelklopfer beruhen auf einem verdrehten Fakt oder einem komplett ausgedachten Zitat.
5: Er hat gesagt, ich bin sehr für ein Pflichtjahr, wenn es freiwillig ist.
2: Ja, und wenn man da jetzt einen draufsetzt, lacht der Saal, bis der Arzt kommt. Oder der Staatsanwalt.
5: Wenn ich Friedrich Merz sehe, frage ich mich manchmal, wo ist eigentlich Stauffenberg, wenn man ihn mal wirklich braucht.
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1: Mit Oliver Gusso und ich wünsche Ihnen einen schönen Nachmittag. So, wir schauen nach Frankreich zur Tour de France. Heute schwere Bergetappe in den Alpen mit einer Bergankunft auf dem Plateau de Solazion. Und für uns mit dabei ist natürlich MDR Thüringen Sportreporter Holger Gersker. Wir schalten live an die Strecke und schauen, was unter anderem Tadej Pogacar, der Führende in der Gesamtwertung, macht.
2: Es gibt eine kleine Tradition, dass an Tagen eines Fußball-WM-Finals der Männer deutsche Radprofis am Nachmittag die Tour de France-Etappe gewinnen. Das war 2014 so mit Toni Martin, das war 2018 so mit John Degenkolb. Dann gab es 22 den Ausreißer der Fußball-WM in den November. Und was wird heute? Ja, es ist leider kein Deutscher in der Ausreißergruppe dabei gewesen, die möglicherweise das Rennen macht. Es sind momentan 5 andere vorn als Bester in der Gesamtwertung. Thomas Pidcock, der Brite, der 9. ist. Und im Hauptfeld ist natürlich Florian Lipowitz noch dabei, an der Seite aller anderen, die auf das Podium schielen in Richtung Paris. Natürlich auch Tadej Pogacar, aber der Abstand sind eben 2 Minuten und 40 Sekunden. Und dennoch die entscheidende Passage, die kommt ganz am Ende, der Schlussanstieg, 11 Kilometer lang auf das Plateau de Solazion.
1: Danke dir, Holger. In einer Stunde schalten wir dann nochmal an die Strecke. Ganz aktuelle Meldung von der Formel 1. Kimi Antonelli gewinnt den großen Preis von Belgien. Der ist ja von der Pole Position gestartet und hat jetzt auch den großen Preis gewonnen. Und damit gucken wir zur Formel 1, zum Fußball. Großes WM-Finale heute. Argentinien spielt gegen Spanien und natürlich viele Argentinier mit dabei. Tausende argentinische Fans haben in New York auch schon am Times Square gefeiert und in Argentinien ist die Stimmung natürlich auch ausgelassen. MDR Thüringen Sportreporter Oliver Neuroth, wie ist es in Buenos Aires?
3: Argentinien ist absolut im Fußballfieber. Das Land ist sowieso auch ohne ein WM-Finale Fußball verrückt und viele sagen, die Argentinierinnen und die Argentinier sind die leidenschaftlichsten Fußballfans überhaupt. Wer schon mal mit Fans aus Argentinien ein Fußballspiel geguckt hat, wird das wohl bestätigen. Sie leiden bei jedem Zucken von Messi auf dem Platz mit, sind einfach super emotional dabei. Hier in Buenos Aires hängen zig Argentinien-Fahnen an Häuserbalkonen, im Zentrum auch riesige Messi-Plakate an Hochhausfassaden, an Autos hängen kleine blau-weiße Argentinien-Fähnchen. Also die Stimmung wirkt schon sehr siegessicher.
1: 21 Uhr geht's los. Wahrscheinlich ist die Stimmung in Spanien genauso siegessicher. Die Wahrheit liegt am Ende auf dem Platz. Ja, in Deutschland, da haben die meisten genug Zeit, sich das Finale heute entspannt anzugucken. Aber Fußball Deutschland wartet ja darauf, dass Jürgen Klopp als neuer Bundestrainer offiziell vorgestellt wird. Die Bild-Zeitung und Sky, die hatten berichtet, dass der aktuelle Arbeitgeber Red Bull Kloppo auch ziehen lässt. Aber Klopps Berater, der hat jetzt erstmal Berichte über eine Einigung dementiert. Von daher bleibt es da noch ein bisschen offen, wann Klopp offiziell vorgestellt wird. Am Freitag soll es dann soweit sein. Da soll dann Bundestrainer Jürgen Klopp vorgestellt werden. So, ich möchte noch zur Vollständigkeit halber sagen, Robi, bei der Formel 1 großer Preis von Belgien, also Kimi Antonelli, der hat gewonnen und das Ganze vor Charles Leclerc und Max Verstappen, also das die ersten drei beim großen Preis von Belgien.
4: Na bitte, wissen wir da auch Bescheid. Dankeschön, Olli. Und wir sind beim Wetter für Thüringen. Heute am Sonntagnachmittag, da haben wir ja vor allem viele dichte Wolken. Wir haben zwischendrin immer mal kurz Sonnenschein, aber auch ein paar Schauer, die da durchziehen. Und vor allem ist es ordentlich windig. Windig bleibt es auch heute Abend. Die Höchstwerte zwischen 17 und 22 Grad. In der Nacht lässt der Wind vorübergehend nach. Da haben wir es dann meist trocken. Und es wird frisch. Die Tiefstwerte zwischen 11 und 7 Grad. Morgen zum Wochenstart wieder freundlicher, 21 Grad in der Spitze, der Wind, der dreht wieder ordentlich auf und wir haben morgen halt auch ein paar Regenwolken mit am Start. Also etwas Sonne, aber auch ein bisschen Regen. Dienstag soll es trocken bleiben, freundlich im Großen und Ganzen und auch wieder wärmer. Die Zeit kurz nach 5. Hier sind die aktuellen Verkehrsmeldungen. Die A9 Richtung München zwischen Treusig und Eisenberg stocken der Verkehr 10 Minuten, die Sie da länger brauchen. Auch 10 Minuten länger auf der A9 Richtung München zwischen Marktschorgast und Bad Bennig-Himmelkronen. Dort immer noch Stau. Und im Landkreis Schmalkalden-Meiningen auf der Straße zwischen Rietschenhausen und Neubrunn können nach wie vor Kühe auf der Fahrbahn sein. Geblitzt wird in Waltershausen, Eisenacher Landstraße, stadtauswärts. Das war's von unserer Seite. Haben Sie noch was Wichtiges von den Straßen? Dann sagen Sie Bescheid im MDR Thüringen Verkehrszentrum. Ihr Anruf kostet nichts. Unter 0800 218 16 00. 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

0: Der Sonntagnachmittag bei MDR Thüringen. Wir haben ja vorhin über das Zeiss-Planetarium gesprochen. Der 100. Geburtstag wurde gefeiert oder wird gefeiert. Große Gala gestern Abend. Längere Zeit hatten die ja zu. Da wurde vieles schick gemacht, modernisiert. Und jetzt haben sie da wieder aufgemacht. Machen auch tolle Musikshows dort. Vielleicht haben sie das mal erlebt. Atemberaubende Lasershows. Man kann seine Lieblingsband im Original erleben. Die Queen Show. Eine riesige Kuppelfläche. Ah, das ist schon cool. Na, da taucht man förmlich ein in die früheren Zeiten und die tolle Musik. Queen Heaven, das Original. Auch übrigens nächste Woche Samstag, 25. Juli, 20.15 Uhr ist es wieder soweit. Und Queen-Gitarrist Brian May, der feiert heute seinen Geburtstag. 79 Jahre, bekannt auch für seine selbstgebaute Red Special-Gitarre. Die Gitarre hatte er als Teenager damals mit seinem Vater zusammengefriemelt.
1: Dad was a civil servant, but a technical servant.
2: Mein Vater arbeitete im öffentlichen Dienst im technischen Bereich, aber er hatte die Begabung, wirklich alles reparieren zu können. Radio, Fernsehgeräte, einfach alles. Er war großartig. Was bei uns zu Hause stand, war im Grunde alles von ihm gemacht. Und am Ende haben wir auch zusammen meine Gitarre gebaut.
0: Die Papas haben es eben echt drauf. Und da musste viel improvisiert werden.
1: The neck is a piece of a fireplace of a friend of our.
2: Der Hals besteht aus einem Stück Holz von einem Kamin eines Freundes. Der Korpus ist aus einem Stück Eichenholz. Der Tremolo-Griff ist von einem Teil, das den Sattel auf einem Fahrrad hält. Und die Perlmutt-Intarsien auf dem Griffbrett, die habe ich alle selbst gefeilt. Sie kommen aus dem Nähkästchen meiner Mutter.
1: The mother of pearl dots on the fingerboard were all filed out. I filed everyone out by hand from my mum's button box.
0: Das ist eine Geschichte. Brian May feiert 79. Geburtstag und wir feiern die Musik von Queen. Spielen die natürlich auch oft bei uns im Programm, ne? Was einfach mal gute Musik ist. Jetzt Queen mit Don't Stop Me Now. Tonight.

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3: Nach dem Rücktritt von Unionsfraktionschef Jens Spahn erwägt Bundeskanzler Friedrich Merz eine Kabinettsumbildung. Im ZDF-Sommerinterview erklärte er, der Rücktritt könnte eine Gelegenheit sein, noch einmal über die Aufstellung der Bundesregierung nachzudenken. Für die Nachfolge Spahns kündigte Merz einen baldigen Vorschlag an. Demnach wollen die Parteigremien in den kommenden Tagen über die Personalie beraten. Für den Chefposten in der Unionsfraktion werden unter anderem der bisherige Kanzleramtschef Thorsten Frey sowie Bundesinnenminister Alexander Dobrindt gehandelt. Der Jenaer Medizinethiker Nikolaus Knöpfler fordert, die Fortpflanzungsmedizin in Deutschland neu zu regeln. Knöpfler sagte dem MDR, die Gesellschaft müsse sich mit neuen Möglichkeiten der Familiengründung auseinandersetzen. Die Debatte wurde von Jens Spahn neu entfacht. Er und sein Mann sind mithilfe einer Leihmutter in den USA Eltern geworden. In Deutschland ist Leihmutterschaft bisher verboten. In Mühlhausen ist ein 14-Jähriger mit dem Auto unterwegs gewesen. Wie die Polizei mitteilte, war sie deshalb am Abend von Zeugen alarmiert worden. Als die Beamten den Jugendlichen kontrollierten, stellten sie außerdem fest, dass das Auto nicht mehr zugelassen war. Auch die Nummernschilder gehörten nicht zu dem PKW. Gegen den 14-Jährigen wird jetzt ermittelt, weil er ohne Führerschein fuhr und falsche Nummernschilder am Auto hatte. Die gesetzlichen Krankenkassen sind zuversichtlich, die Beiträge in den kommenden 2 Jahren stabil zu halten. Das sagte der Chef des Spitzenverbands Oliver Blatt. Luft sei allerdings nicht da. Es sei wichtig, alle Vorhaben des beschlossenen Sparpakets so auch umzusetzen. Das sieht unter anderem vor, die Ausgaben bei Praxen, Kliniken, Apotheken und der Pharmabranche zu begrenzen. Patienten sollen außerdem mehr für Medikamente zuzahlen. Russland hat die ukrainische Hauptstadt Kiew mit einem der schärfsten Angriffe bisher überzogen. Augenzeugen berichten von Dutzenden Explosionen, teils von Flugabwehrraketen. Laut dem ukrainischen Präsidenten

0: Temperaturen um die 22, 23 Grad. Es ist ordentlich windig nach wie vor auch heute Abend und es kann nachher am Abend durchaus auch nochmal Schauer geben. In der Nacht soll es trocken bleiben, auch der Wind legt sich vorübergehend. Die Temperaturen, die Tiefstwerte liegen zwischen 11 und 7 Grad. Und morgen zum Wochenstart erstmal freundlich, die Sonne kommt raus. Aber auch morgen sind ein paar Regenwolken unterwegs und es wird wieder ordentlich windig. 21 Grad in der Spitze. Dienstag sonnig, trocken und wieder wärmer bei 24 Grad. Die Zeit 4:05. Hier sind die aktuellen Verkehrsmeldungen und da ist nichts los. Schön, freie Fahrt für Sie und liegen keine Störungsmeldungen vor und auch keine Blitzer. 0800 218 16 00. Da melden Sie uns Staus bzw. Blitzer im MDR Thüringen Verkehrszentrum. Eine gute, eine sichere Fahrt durch den Sonntagnachmittag wünscht Ihnen Romy Anders.
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Achtung Autofahrer, eine Warnmeldung von der A4 Richtung Frankfurt. Zwischen Apolda und Weimar gab es einen Unfall und die Unfallstelle ist noch nicht gesichert. Also gut aufpassen. A4 Richtung Frankfurt zwischen Apolda und Weimar. Eine sichere Fahrt mit MDR Thüringen.

0: sehr schön, dass ihr bei uns sind. MDR Thüringen am Sonntag, es ist kurz vor 17:15. Die Woche jetzt, die hatte es ja in sich. Unwetter waren am Start mit Blitz, Hagel, Starkregen, Sturmböen. Es gab zahlreiche Feuerwehreinsätze und auch Schäden. Leider. In Görma bei Mühlhausen, da gab es in der Vergangenheit 11 große Hochwasser, das letzte in den 1980er Jahren. Dass da die Bewohner Unwettern inzwischen etwas gelassener entgegengucken können, dafür sorgt neuer Hochwasserschutz entlang der Unstrut, der fast fertig ist. MDR Thüringen-Reporterin Claudia Götze, du hast dir das mal alles angeguckt. Was ist denn da alles gebaut worden?
1: Also neue Brücken, neues Ufer, Zäune in den 1,2 Kilometer langen Abschnitt sind insgesamt 7,5 Millionen Euro verbaut worden. Gebietsreferent Marco Mann vom Freistaat Thüringen erklärte mir, dass zunächst das alte Wehr wegkam und dafür eine Fischtreppe gebaut wurde. Aber dabei ist es nicht geblieben, sagt er.
2: Dann haben wir eine Aufweitung des Zwischenstückes der Unstrut gemacht, naturnah ausgebaut und dann weiter Richtung Görma selber, mehrere Hochwasserschutzmauern und im Mühlgraben haben wir auch noch einen Durchlass neu gemacht.
1: Das alles eben, um mehr Platz zu haben, wenn nach Starkregen oder Hochwasser die Unstrut gefährlich wird. 1926, also genau vor 100 Jahren, gab es eine Jahrhundertflut und aus Angst vor einer Wiederholung wurde seit den 90er Jahren an einem Schutzkonzept gearbeitet und vor 2 Jahren ging es dann los mit dem Bau.
0: Und warum hat das so lange gedauert?
1: Na, um es auf den Punkt zu bringen, es fehlte einfach das Geld. Und dann kam hinzu, dass Archäologen noch eine Siedlung entlang der Unstrut entdeckten. Und die Folge war dann 2 Jahre Baustopp.
0: Und was sagen denn die Bewohner dazu?
1: Na, die sind nach anfänglicher Skepsis mittlerweile vor allem dankbar. Ortschronist Bodo Weber und Ortsbürgermeister Jörg Schreiber sind auch mit dem optischen Ergebnis sehr zufrieden.
3: Jetzt schläft man auf jeden Fall besser, ist beruhigter.
4: Es ist eigentlich eine Aufwertung unseres gesamten Gemeindedaseins. Also eine Verschönerung der Bereiche vom ehemals oberen Wehr bis mitten in die Ortslage rein.
1: Am alten Wehr ist eine grüne Idylle mit Bäumen entstanden, mit ganz vielen Ansichtskartenmotiven entlang der Unstrut. Also richtig schön.
0: Na, diese Bauzeit, die hat sich auf jeden Fall gelohnt. In Görma bei Mühlhausen ist ein Hochwasserschutz entlang der Unstrut entstanden.
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Dancing Queen, Musik von ABBA war das. Sie hören MDR Thüringen, gleich mit allen Infos vom Sport um 5:30. Vorher noch Musik, da geht Supersport dazu. Yeah. Liegestütze, Kniebeuge, alles was einen guten Beat braucht und Motivation. Das liefert Michael Jackson. Beat It, das ist einfach gute Musik.

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1: Mit Oliver Gusser und ich wünsche Ihnen einen schönen Nachmittag. Ja, wir schauen nach Frankreich zur Tour de France. Die 15. Etappe steht da auf dem Programm. Eine schwere Bergetappe in den Alpen. Ja, aber die Etappe, die wird überschattet von einem schweren Sturz. Jonas Vingegaard hat's da auf einer Abfahrt erwischt und damit ist für ihn das Rennen beendet. Aber das lassen wir uns nochmal erzählen von unserem Reporter vor Ort, unserem Experten und MDR Thüringen Sportreporter Holger Gerska.
2: Was für ein Drama um den zweimaligen Tour de France Gesamtsieger Jonas Vingegaard. Zweiter war er in der Gesamtwertung und er stürzte. Genau 16.57 Uhr war es, als er aufgeben musste. Nach einem Sturz in einer Rechtskurve hielt er sich die rechte Schulter, versuchte gar nicht erst auf ein Fahrrad zu steigen, sondern musste im Krankenwagen abtransportiert werden. Für ihn ist die Tour de France also vorbei. Vakant die Plätze 2 und 3 hinter Tadej Pogacar. Und jetzt am Schlussanstieg, wir sind noch knapp 4 Kilometer vom Ziel entfernt, klärt sich wohl auch die Kapitänsrolle im Team Red Bull zugunsten des Belgiers Remco Evenepoel, denn er kann Tadej Pogacar im gelben Trikot folgen, während Florian Lipowitz große Probleme hat und momentan mit 35 Sekunden hinterherfährt.
1: Und das Ergebnis gibt's natürlich gleich bei uns in den Nachrichten. Wir gucken zur Formel 1. Da hat Kimi Antonelli den großen Preis von Belgien gewonnen. Und zwar vor Charles Leclerc im Ferrari und vor Max Verstappen im Red Bull. MDR Thüringen Sportreporterin Lena Bergmann.
3: Diesmal war es tatsächlich kein kompletter Start-Zielsieg im engeren Sinne für WM-Spitzenreiter Kimi Antonelli. Denn 14 Runden lang musste der Mercedes-Pilot die Führung an Ferrari abgeben. Charles Leclerc, der konnte während des virtuellen Safety-Cars in die Box zum Reifenwechsel kommen und kam dann vor Antonelli wieder auf die Strecke. 10 Runden vor Schluss flog der Silberpfeil von Antonelli aber wieder vorbei am Ferrari und danach hat sich der junge Italiener souverän verteidigt. Er feiert seinen 6. Saisonsieg und wichtige Punkte für die WM für Mercedes, denn Teamkollege George Russell, der war bereits zu Beginn des Rennens nach einem Dreher ausgeschieden. Red Bull-Pilot Max Verstappen wurde Dritter, er vervollständigt also das Podium neben Leclerc und Antonelli. Ja, Nico Hülkenberg im Audi, der konnte sich leider nicht verbessern, der Deutsche wurde in Spa 13.
1: So, jetzt gucken wir zum Fußball. Da heute das große WM-Finale Argentinien gegen Spanien. Das hat schon richtig Sound drauf. Vor einer Stunde hatten wir gehört, dass die Stimmung in Italien natürlich sehr stark auf Finalsieg aus ist, auf Titelverteidigung. Aber in Südamerika, in den anderen Ländern, da ist man eher für Spanien. Oliver Neuroth berichtet.
4: Das ist ganz interessant. Es wirkt so, als wäre der Rest des südamerikanischen Kontinents dafür, dass Spanien gewinnt. Viele Kolumbianer, Ecuadorianer, Chilenen, vor allem Brasilianer sagen, bitte, bitte gewinnt nicht Argentinien diese WM. Das hat damit zu tun, dass für viele auf dem Kontinent Argentinien das Land ist, das etwas anders daherkommt als die anderen. Es ist sehr europäisch geprägt. Viele Menschen mit italienischen, mit spanischen Wurzeln leben hier. Manche Argentinier sagen über ihr eigenes Land, es sei das weiße europäische Lateinamerika. Dazu kommen Rassismusvorwürfe gegen argentinische Fans bei dieser WM, was in anderen Ländern des Kontinents noch mal mehr für Ablehnung sorgt.
1: So, ab 21 Uhr zählt's, dann geht's los, das große Finale in New York. Dann geht's los morgen, der Ticketverkauf für das Thüringen-Derby zwischen Carl Zeiss Jena und Rot-Weiß Erfurt. 12 Uhr können Dauerkarteninhaber und Vereinsmitglieder die ersten Karten für das Derby am 4. Spieltag sich ergattern. Und wer heute Abend noch Handball gucken möchte, Bundesliga TSV Eisenach spielt in Wutachfarnroda 18:30 gegen Wetzlar. Tickets gibt's noch an der Abendkasse.
5: Siehst du auch das noch? Viel los, sportlich. In Thüringen und der Welt. Olli, dank dir für den Sport und willkommen zum Thüringen-Wetter. Und da ist auch ordentlich was los. Es ist nach wie vor richtig heftig windig. Die Temperaturen liegen bei 21, 22 Grad in der Spitze. Es gab heute Nachmittag etwas Sonne, auch jetzt am Abend noch, aber es gibt auch ein paar Regenwolken, die unterwegs sind. In der Nacht kommt nichts mehr runter, da bleibt es meist trocken und es wird frisch. Bei Temperaturen zwischen 11 und 7 Grad in der kommenden Nacht. Der Wind lässt vorübergehend nach, ist morgen aber schon wieder mit dabei, morgen am Montag. Also es bleibt weiterhin windig. Die Temperaturen, die Höchstwerte 20, 21 Grad. Und es gibt von allem was. Sonne, Wolken, vor allem auch Regen nochmal kann es morgen geben. Dienstag dann nicht mehr, der Platz meist trocken und wird insgesamt wieder etwas wärmer bei 24, 25 Grad in der Spitze. 17.35 Uhr, hier sind die aktuellen Verkehrsmeldungen. Da haben wir die A4 Richtung Frankfurt zwischen Apolda und Weimar. Behinderungen nach einem Unfall. Und das ist die einzige Störungsmeldung. Sonst überhaupt nichts weiter. Auch keine Blitzer. Wenn Sie noch eine wichtige Info von den Straßen haben, dann sagen Sie uns gern Bescheid. Das ist kostenlos im MDR Thüringen Verkehrszentrum. Ihr Anruf 0800 218 1600. Und genau in dem Moment, wo ich sage, es ist nichts weiter los, da kommt hier noch eine Meldung von der A4 Richtung Frankfurt. Liebe Autofahrer zwischen Hohenstein-Ernsthal und Klaucher Ost, ist zwar in Sachsen drüben, aber da hören Sie uns natürlich auch noch, da steht ein defekter LKW auf der rechten Spur im Baustellenbereich.
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0: Kurz nach 5:45, Sonntagabend, eine gute Zeit Ihnen mit uns, mit MDR Thüringen. Bald ist es soweit, ja, Anpfiff fürs Fußball-WM-Finale, 21 Uhr. Erstmals gibt es hier eine Halbzeitshow, so wie beim Super Bowl im Football. Mit dabei Shakira, Justin Bieber und Madonna. Und die Show konnte bis zu einer halben Stunde dauern. Es ist ein Event definitiv für die ganze Familie, ob man nun Fußball mag oder nicht. Morgen sind ja außerdem Ferien, Sommerferien. Die Kids, die können zumindest ausschlafen. Im großen Finale, Spanien und Argentinien nachher, wir haben uns mal umgehört. Wer wird denn Weltmeister, Ihrer Meinung nach?
1: Die Argentinier waren schon sehr stark. Ich könnte mir vorstellen, dass die Weltmeister werden.
2: Schwere Frage. Ich drücke den Spaniern eher die Daumen.
3: Spanien, 2-1, eine Verlängerung.
4: Ich mag Argentinien nicht. Spanien muss es reißen.
5: Bei Argentinien war es so umstritten, ob das jetzt wirklich so sein muss, dass sie jetzt dabei sind. Aber ich denke mal, Spanien wird es machen.
6: Spanien gewinnt 1-0.
7: Ich sage, dass Argentinien im Elfmeterschießen gewinnt.
6: Spanien 2-1.
0: Ah, die Argentinier sind gut, aber ich bin auch für Spanien. 3-1 für Spanien. Mal gucken, wie es ausgeht. Spanien und Argentinien, Anpfiff ist 21 Uhr. Und Sie können dank ZDF natürlich auch alle Tore sehen. MDR Thüringen. Schönen Sonntagabend.

Gleich. Ab 6 hören Sie Christiane Weber, ab 18 Uhr die Kultur am Sonntagabend bei MDR Thüringen. Ich wünsche Ihnen gute Unterhaltung weiterhin. Romy Anders mein Name. Schönen Abend. Tschüssi. Wiederhören.

0: Es ist 18 Uhr, schönen Sonntagabend. Alles Wichtige jetzt bei uns mit Christine Strecher.
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2: Nach dem Rücktritt von Unionsfraktionschef Jens Spahn erwägt Bundeskanzler Friedrich Merz eine Kabinettsumbildung. Im ZDF-Sommerinterview erklärte er, der Rücktritt könnte eine Gelegenheit sein, die Aufstellung der Bundesregierung neu zu überdenken. Für die Nachfolge Spahns kündigte Merz einen baldigen Vorschlag an. Außerdem kritisierte er Spahns späte Informationen über die Leihmutterschaft. MDR Thüringen-Reporter Martin Seiler.
3: Im ZDF sagte Merz weiter, wir hatten ja alle kaum Gelegenheit, mit ihm darüber zu reden. Wenn wir Zeit gehabt hätten, hätten wir das in Ruhe besprechen können, aber die Zeit hatten wir nicht. Als Spahn ihn informiert habe, seien seine ersten Gedanken bei dem Kind gewesen, so der Kanzler. Er habe ihm viel Glück gewünscht und sich gedacht, hoffentlich gehe Spahn kommunikativ gut damit um und erkläre es gut. Mit einer so großen Empörungswelle habe er aber nicht gerechnet.
2: Der Jenaer Medizinethiker Nikolaus Knöpfler fordert, die Fortpflanzungsmedizin in Deutschland neu zu regeln. Knöpfler sagte dem MDR, die Gesellschaft müsse sich mit neuen Möglichkeiten der Familiengründung auseinandersetzen. Die Debatte wurde von Jens Spahn neu entfacht. Er und sein Mann sind mithilfe einer Leihmutter in den USA Eltern geworden. In Deutschland ist die Leihmutterschaft bisher verboten. In Thüringen wird mehr Abfall entlang von Landstraßen entsorgt. Das geht aus einer Antwort des Infrastrukturministeriums auf eine Anfrage der umweltpolitischen Sprecherin der AfD-Fraktion Nadine Hoffmann hervor. Demnach wurden im vergangenen Jahr knapp 260 Tonnen illegal abgelagerter Müll beräumt. Das waren rund 17% mehr als 2024. Die Aufräumarbeiten kosteten das Land über 570.000 Euro. Die gesetzlichen Krankenkassen sind zuversichtlich, die Beiträge in den kommenden zwei Jahren stabil zu halten. Das sagte der Chef des Spitzenverbands Oliver Blatt. Luft sei allerdings nicht da. Es sei wichtig, alle Vorhaben des beschlossenen Sparpakets so auch umzusetzen. Das sieht unter anderem vor, die Ausgaben bei Praxen, Kliniken, Apotheken und der Pharmabranche zu begrenzen. Patienten sollen außerdem mehr für Medikamente zuzahlen. Zum Sport. Bei der Tour de France hat Remco Evenepoel die 15. Etappe gewonnen. Der Belgier setzte sich im Schlusssprint vor dem gesamtführenden Tadej Pogacar und dem Mexikaner Isaac del Toro durch. Überschattet wurde die heutige Etappe vom Ausscheiden des zweimaligen Toursiegers Jonas Vingegaard. Der bis dahin Zweite im Gesamtklassement stürzte und musste aufgeben. Und Formel-1-Pilot Kimi Antonelli hat seine WM-Führung ausgebaut. Der 19-jährige Italiener gewann den großen Preis von Belgien und holte damit seinen 6. Saisonsieg. Hinter dem Mercedes-Piloten kamen Charles Leclerc im Ferrari und Max Verstappen im Red Bull auf das Podest. Das waren die Nachrichten. 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
0: Vielen Dank, Christine. Und wir schauen auf unser Wetter. Da ist es heute Abend aufgelockert mit dichten Wolken, aber auch südostwärts zieht der Regen ab. Mit 17 bis 22 Grad ist es nur noch mäßig warm und zum Teil auch sehr windig. Heute Nacht ist es dann ganz unterschiedlich bewölkt, bei uns überwiegend trocken, 11 bis 7 Grad, das sind die Temperaturen. Und morgen, der Montag, startet erstmal freundlich, aber dann kommen von Norden her schon wieder Wolken und auch ein paar Regenschauer auf uns zu. Im Süden Thüringen.

17 Uhr und 8 Minuten. Achtung Autofahrer, wir haben eine aktuelle Meldung aus dem MDR Thüringen Verkehrszentrum. Vorsicht bitte auf der A73 Richtung Suhl zwischen Eisfeld Nord und Schleusingen. Dort liegt ein toter Fuchs auf der linken Fahrspur.

0: hier in der Kultur am Sonntagabend mit Sweet Talking Woman.
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0: Und wir gehen jetzt mal zurück in das Jahr 1986. Und 1986 war nicht nur das Jahr, in dem Argentinien schon einmal im Finale einer Fußball-Weltmeisterschaft stand und damals Deutschland geschlagen hat. Oh, ist auch schon lange her, aber Deutschland war immerhin im Finale. 1986 war auch ein ganz großes Jahr für den Weimarer Pianisten Felix Reuter. Es war der Start seiner Karriere und NDR-Thüringen-Reporterin Conny Marona hat mit dem Pianisten zurückgeschaut.
2: Seit über 40 Jahren steht Felix Reuter schon auf den Bühnen dieser Welt. Das Musikgehen, es wurde ihm quasi in die Wiege gelegt.
3: Das musste so kommen. Mein Vater war Organist in Jena. Wir waren 5 Kinder. Und dann wird man nicht gefragt, ob man ein Instrument spielen will, sondern welches.
2: Bei Felix wurde es das Klavier. Zum Glück, sagt er heute.
3: Es ist natürlich für mich auch wirklich super, dass ich das, was ich als Hobby wirklich auch immer gerne gemacht habe, irgendwann zum Beruf machen konnte.
2: Die Karriere, die startete mit kleineren Jobs. Reuter hat Erfahrungen gesammelt.
3: Und ich habe dann in einer Jazzband gespielt, habe in einer Rock'n'Roll-Band mitgespielt. Dann habe ich in Hotels gespielt. Und los ging es eigentlich dann, dass ich Schlosskonzerte gemacht habe. Und da habe ich dann Briefe vorgelesen, auch von Mozart und von Beethoven, und immer erklärt, was ich spiele und warum. Und das fanden die Leute gut.
2: Das war die Initialzündung. Felix Reuter hat angefangen, Geschichten zu erzählen, hat Anekdoten über große Komponisten ausgegraben und auf der Bühne präsentiert und die Musik neu erfunden.
3: Da kann man von Beethoven habe ich eine Sonate gespielt und habe so einen kleinen Blues daraus gemacht. Es ist eine völlig neue Version und das ist das, was mir eben so gefällt und was genau meine Passion ist.
2: Kein Konzert ist wie das andere. Reuter improvisiert und füllt damit Konzertsäle, nicht nur in Deutschland.
3: Mein letztes Highlight, das ist aus dem letzten Jahr, wo ich also auf der Expo in Japan, in Osaka eingeladen wurde. Und das sind so Sachen, das vergisst man nie wieder.
2: Abgesehen von wenigen Auftritten, in denen er zusammen mit Orchestern spielt, ist Felix Reuter ein Alleinkämpfer. Umso wichtiger das Feedback seiner Frau. Susan Reuter ist selbst Künstlerin, sie malt.
4: Wir tauschen uns natürlich sehr viel über unsere Arbeit, über unser künstlerisches Schaffen aus, über Ideen, über Vorstellungen, über Programme. Also es befruchtet sich gegenseitig und ich glaube, wir sind uns da eine gute Stütze auch gegenseitig.
2: Die braucht es, denn Felix Reuter hat viel vor. Im kommenden Jahr startet er ein neues Programm zum 200. Todestag Beethovens.
3: Und da geht es um sein Leben und da geht es um seine Musik. Ich erkläre, warum Beethoven über 60 Mal allein in Wien umgezogen ist. Und das sind alles Geschichten. Und das, was ich spiele von Beethoven, wird man kennen, aber nicht so.
2: Wir dürfen gespannt sein.
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0: selbst ein Buch zu schreiben, das ist ja für viele ein Traum und darum geht es auch jetzt in der Kultur am Sonntagabend.
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0: Denn auch MDR Thüringen-Reporterin Marie Kirschner träumt davon, mal ein Buch zu schreiben. Sie war in dieser Woche bei einem Krimi-Workshop in Bad Lobenstein, um vielleicht dann selbst später mal ein Krimi zu schreiben. Marie, wie war das?
2: Also ich muss sagen, es war super cool. In der Stadtbibliothek in Bad Lobenstein wurde der Tisch vorbereitet mit so verschiedenen Schildern. Also darauf wurden dann Fragen gestellt wie, welche besondere Wendung hat die Geschichte oder was gibt's für ein Motiv? Es wurde schon dadurch die Kreativität so ein bisschen geweckt.
0: Und ich stelle mir vor, du warst ja nicht alleine dort.
2: Nee, also die Andrea Schöps, die Leiterin der Stadtbibliothek, saß neben mir, schulterlange Haare, braune Haare und hat ein super sympathisches Lächeln. Sie hört privat total gerne True Crime Podcast, also wahre Kriminalfälle. Und auch sie versucht jetzt sich an einem Krimi.
3: Ich habe zumindest eine Idee, bin noch im Schreibprozess und auch im Nachdenkprozess, aber da ist noch gar nichts buchreif, was man jetzt erzählen könnte. Geheim.
2: Sie wird ihre Geschichte bei der Stadtbibliothek in Bad Lobenstein mit einreichen.
0: Und wie sieht es mit deinem Krimi aus? Kannst du schon was verraten?
2: Also ein bisschen was kann ich verraten. Mein Krimi spielt beim Italiener Bella Italia in Bad Lobenstein und der Gastronom Roberto trifft sich nach Thekenschluss mit seinem alten Freund Emilio auf ein Gläschen Wein und plaudert ein bisschen. Und am Abend verabschiedet sich Emilio und ja, sagt dann, ja, ich komme nächsten Tag nochmal zum Mittagessen vorbei, bevor ich dann wieder fahre. Und als der nächsten Tag dann kommt und sieht, dass die Tür noch auf ist, also gar nicht zugesperrt war, geht er dann in den Gastraum und da liegt Roberto regungslos auf dem Boden und ja, überall ist Blut. Soweit kann ich erstmal verraten. Wir haben auch die Geschichte schon ein bisschen weiter gesponnen. Also es war wirklich eine total coole Erfahrung, dieser Krimi-Workshop. Aber ich weiß auch noch gar nicht, wie lang die Geschichte dann noch werden soll.
3: Es kann von einer Seite bis zu, weiß ich, 20, 30, 40 Seiten sein oder ein halbes Buch, ist völlig egal. Einreichen kann man alles. Wichtig ist halt der Bezug zu Bad Lobenstein.
0: Marie, wir sind gespannt auf dein Buch da, wie es weitergeht und du bist es doch ganz sicher auch.
2: Total. Also gerade auch, weil es halt zum ersten Mal ist, dass ich so generell eine Geschichte schreibe, beziehungsweise auch Krimi. Ja, ich guck mal, wie es jetzt so läuft. Ich werde auf jeden Fall eine Geschichte Ende September mit einreichen und dann ja, schauen wir doch einfach mal.
0: Ja, und da fragen wir wieder nach. Und wenn Sie jetzt sagen, ich will das auch mal probieren oder Sie haben selbst eine tolle Idee für eine Krimi-Geschichte bis Ende September, können Geschichten in der Stadtbibliothek in Bad Lobenstein eingereicht werden, die dann auch in einem Buch veröffentlicht.

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2: Was tut sich bei unserem Wetter? Also heute Abend ist es mal aufgelockert, aber auch wolkig. Der Regen zieht südostwärts ab. Bei 17 bis 22 Grad ist es auf jeden Fall nur noch mäßig warm. Heute Nacht ist es dann ganz unterschiedlich bewölkt, überwiegend trocken bei 11 bis 7 Grad. Und morgen, der Montag, legt eigentlich ganz gut los, freundlich. Aber im Norden kommen schon wieder Wolken auf uns zu und die bringen auch ein paar Regenschauer mit sich. Im Süden Thüringens ist es noch am sonnigsten bei 17 bis 21 Grad. Der Dienstag ist dann überwiegend freundlich und trocken, vorübergehend etwas wärmer, bis zu 24 Grad. 18 Uhr und 33 Minuten haben wir es jetzt. Hier sind die aktuellen Verkehrsmeldungen. Vorsicht bitte auf der A73 Richtung Suhl zwischen Alsfeld Nord und Schleusingen. Dort liegt ein toter Fuchs auf der linken Fahrspur. A4 Richtung Frankfurt zwischen Hohenstein-Ernsthal und Glauchau Ost steht ein defekter LKW auf der rechten Fahrspur im Baustellenbereich. A4 Richtung Frankfurt zwischen Apolda und Weimar Behinderungen nach einem Unfall. Nochmal A4 Richtung Frankfurt am Kreuz Erfurt. In der Überfahrt zur A71 Richtung Suhl steht ein defektes Auto und die B90 ist zwischen Geilsdorf und Stadt Ilm nach einem Unfall gesperrt. Bei den Blitzern tut sich offenbar nichts. Haben Sie vielleicht doch etwas gesehen? Dann rufen Sie bitte an, wie immer, kostenfrei im MDR Thüringen Verkehrszentrum. Dankeschön und gute Fahrt. 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Die kommen nämlich am 14. August zum Open Air auf Schloss Friedenstein. Und die Tickets, ganz exklusive Tickets sind das, die gibt's gleich bei uns.
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0: Tina Turner, I Don't Want to Lose You, hier in der Kultur am Sonntagabend. Und jetzt gibt's Tickets.
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0: Es werden magische Sommernächte im August in Gotha. Vom 14. bis zum 29. August verwandelt sich der Innenhof von Schloss Friedenstein wieder in eine eindrucksvolle Open-Air-Bühne. Mit dabei die Thüringen Philharmonie Gotha-Eisenach. Und ich freue mich jetzt sehr auf die Intendantin Michaela Batschewitz. Schönen guten Abend.
2: Guten Abend, Tarifa.
0: Diese Konzerte im Innenhof von Schloss Friedenstein, die gibt's ja schon seit ein paar Jahren. Was lieben Sie ganz besonders an diesen Open-Air-Konzerten?
2: Ach, es sind so viele Aspekte, die man beleuchten könnte. Natürlich ist das Ambiente des Friedensteins, des Schlosshofs und mit all den Gästen und den wunderbaren Künstlern einfach diese magische Atmosphäre, die wir dann alle gemeinsam genießen. Und natürlich ist es ein spannender Bogen von unterschiedlichen Stilen und von unterschiedlichen Künstlerinnen und Künstlerinnen, die ja mit uns, mit der Thüringen Philharmonie Gotha Eisenach, dann gemeinsam die Magie erzeugen.
0: Ja, und Sie haben wirklich ein tolles Line-up, muss man sagen. Johannes Oerding kommt, Giovanni Zarella, und am 14. August geht's eben los mit dem Prinzen, also Prinzen im Schloss. Ja. Frau Batschewitz, das passt schon mal. Zum 35-jährigen Bandjubiläum spielen die Prinzen ihre größten Hits mit den 50 Musikern der Thüringen Philharmonie Gotha Eisenach. Die Prinzen sind ja auch ausgebildete Sänger im Thomanerchor, haben sie früher gesungen. Hören Sie das auch, dass die so tolle Stimmen haben, so aus professioneller Sicht?
2: Oh ja, absolut. Also diese Zusammenarbeit ist wirklich, das ist so etwas Harmonisches und so gut Passendes zueinander, weil die Sänger singen a cappella. Natürlich sind sie 35 Jahre auf der Bühne, sie sind absolute Profis in ihrem Fach. Und der gemeinsame Klang mit dem großen symphonischen Orchester ergibt ja wirklich eine ganz besondere Symbiose. Und ja, es ist ein absolutes Vergnügen, diesen Bogen zu spannen über den gesamten Abend.
0: Und für dieses absolute Vergnügen verlosen wir jetzt ja auch Tickets für das Konzert am 14. August der Prinzen. Es sind ja ganz tolle Tickets, die Sie da spendiert haben. VIP-Karte und Zugang zur VIP-Lounge. Ja. Frau Batschewitz, Sie müssen mir jetzt ein bisschen helfen bei der Preisfrage. Sollen uns die Gewinner einen Song von den Prinzen ansingen oder einfach drei Lieblingssongs von den Prinzen nennen? Was würden Sie vorschlagen?
2: Lassen Sie uns die drei Lieblingssongs vorschlagen. Und natürlich, wenn man möchte, dann einen, den Lieblingssong könnte man auch anzoomen.
0: Haben Sie denn einen Lieblingssong von den Prinzen?
2: Ich habe befürchtet, dass diese Frage kommt. Sie wissen, wir haben ja schon 14 Konzerte gemeinsam auf der Tour mit den Prinzen gespielt. Und die Songs sind so unterschiedlich. Und die geliebte Zukunft ist tatsächlich was mir sehr am Herzen liegt bei der Tour, weil das ist ein wunderbarer, optimistischer, schöner Ausblick in die Zukunft und macht eine unglaublich gute Laune.
0: Ist ja auch schon ein toller Titel, geliebte Zukunft. Frau Batschewitz, dann wünsche ich Ihnen ein schönes Friedenstein Open Air Festival in diesem Jahr und natürlich besonders am 14. August mit den Prinzen.
2: Vielen Dank. Wir freuen uns sehr darauf und auf unsere Gäste.
0: Und Sie können jetzt anrufen für die Prinzen und Tickets gewinnen für den 14. August 0800 218 1313.

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1: Ich sag nochmal fix die Nummer, wo Sie anrufen können, um Tickets zu gewinnen für die Prinzen, die am 14. August auf Schloss Friedenstein zu hören sein werden. Das ist die 0800 218 13 13. 18 Uhr und 48 Minuten. Achtung Autofahrer, wir haben eine aktuelle Meldung aus dem MDR Thüringen Verkehrszentrum A4 Richtung Frankfurt zwischen Hohenstein, Ernsthal und Glaucher Ost steht ein defekter LKW auf der rechten Fahrspur im Baustellenbereich.

0: sie die Ferien noch vor sich und wissen nicht genau, was sie lesen sollten. Wir haben jetzt in der Kultur am Sonntagabend eine ganz wunderbare Idee für sie.
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0: Denn es gibt Bücher, die wir lesen und Bücher, die uns begleiten. Eine Handvoll Worte von Jojo Moyes gehört eindeutig zur zweiten Sorte. Das ist eine Geschichte über Liebe, Sehnsucht und verpasste Chancen, aber vor allem über Worte, die Jahrzehnte überdauern können. Denn manchmal, da reicht ja nur ein Brief, um ein ganzes Leben wieder aufzureißen. Sie kennen unseren Morgenmoderator Johannes Michael Noack. Er hat diesen Roman für uns gelesen. Ein Roman, der gleichzeitig elegant, traurig und unglaublich menschlich ist.
2: Manchmal beginnt eine große Liebesgeschichte nicht mit einem Kuss, sondern mit einem Brief. Und genau deshalb hat mich eine Handvoll Worte von Jojo Moyes sofort gefesselt. Eine Frau wacht nach einem Autounfall im Krankenhaus auf. Jennifer Sterling, schön, reich, verheiratet. Aber sie spürt sofort, irgendetwas stimmt nicht. Ihr Leben wirkt wie ein fremdes Zimmer, in dem noch der Geruch anderer Menschen hängt. Und dann findet sie einen alten Brief, geschrieben von einem Mann, der sie offenbar geliebt hat. Nicht ein bisschen, nicht heimlich nebenbei, sondern so sehr, dass er bereit gewesen wäre, alles aufzugeben. Und plötzlich beginnt Jennifer zu begreifen, vielleicht hatte sie einmal das, wonach andere ihr ganzes Leben suchen. Jojo Moyes erzählt diese Geschichte auf zwei Zeitebenen. Einmal in den 60er Jahren, voller heimlicher Treffen, gesellschaftlicher Zwänge und dieser bittersüßen Sehnsucht, die man fast körperlich spürt. Und Jahrzehnte später, als eine junge Journalistin diese alten Briefe entdeckt und merkt, dass auch ihr eigenes Leben plötzlich aus dem Gleichgewicht gerät. Jojo Moyes schreibt unglaublich elegant, sehr atmosphärisch. Man spürt förmlich das London der 60er Jahre mit Hotelbars, Zigarettenrauch und diesem leisen Gefühl, dass hinter der perfekten Oberfläche viele Menschen unglücklich sind. Was dieses Buch so besonders macht, es geht nicht um perfekte Liebe, sondern um verpasste Chancen, um falsche Entscheidungen, um Menschen, die sich zu spät begegnen oder zu früh verlieren. Besonders schön sind die Briefe in dem Buch, weil sie nicht geschniegelt klingen, sondern echt, tastend, verletzlich.
3: Wenn wir die Chance in der Gegenwart nicht ergreifen, werden wir irgendwann auf unser Leben zurückblicken und bedauern, nichts verändert zu haben.
2: Das Buch lebt genau davon, von Gefühlen zwischen den Zeilen.
3: Du sollst wissen, dass du mein Herz in deinen Händen hältst. Ich hätte nie gedacht, dass ein Mensch einem anderen so fehlen kann. Doch vergeht kein Tag, an dem ich nicht an dich denke.
2: Moyes schreibt über die Liebe nicht wie über ein Märchen, sondern über etwas, das wehtun kann. Etwas, das Menschen verändert und manchmal Jahrzehnte überlebt. Am Ende hatte ich beim Lesen das Gefühl, dieses Buch erzählt gar nicht nur von Liebesbriefen, sondern von der Angst, zu spät zu merken, was wirklich zählt. Von all den Dingen, die wir Menschen uns viel zu selten sagen, solange noch Zeit dafür wäre. Eine Handvoll Worte ist deshalb kein Roman, den man einfach zuklappt. Er bleibt noch da. Wie ein alter Brief in einer Schublade, den man Jahre später wiederfindet. Und plötzlich schlägt das Herz schneller.
0: Eine Handvoll Worte von Jojo Moyes ist erschienen im Rowohlt Verlag als Taschenbuch, aktuell für rund 14 Euro erhältlich.

0: Es ist 19 Uhr am Sonntagabend. Alles Wichtige hat jetzt Christine Strecher für Sie.
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2: Nach dem Rücktritt von Unionsfraktionschef Jens Spahn erwägt Bundeskanzler Friedrich Merz eine Kabinettsumbildung. Im ZDF-Sommerinterview erklärte er, der Rücktritt könnte eine Gelegenheit sein, noch einmal über die Aufstellung der Bundesregierung nachzudenken. Für die Nachfolge Spahns kündigte Merz einen baldigen Vorschlag an. Demnach wollen die Parteigremien in den kommenden Tagen über die Personalie beraten. Für den Chefposten in der Unionsfraktion werden unter anderem der bisherige Kanzleramtschef Thorsten Frey sowie Bundesinnenminister Alexander Dobrindt gehandelt. Die Thüringer Cannabis-Clubs kritisieren erneut die Regulierung ihrer Arbeit durch das Landesamt für Landwirtschaft und ländlichen Raum. Außerdem verstrickt sich das Amt aus ihrer Sicht in Widersprüche. Auch die linke Fraktion bemängelt, es blieben offene Fragen. MDR Thüringen-Reporter Florian Gilwart.
3: Das Amt beharrt seit Monaten auf verschärften Vorschriften, die die Abgabe von Cannabis durch die Vereine regeln. Gesetzliche Grenzwerte für Schadstoffe gibt es nicht. Das Amt beruft sich auf Orientierungswerte, die teilweise medizinischen Standards genügen. Werden die verletzt, braucht es einen unabhängigen Experten, der die Laborwerte einschätzt. Mehrere Vereine klagen vor Thüringer Verwaltungsgerichten gegen diese Anordnung. Die linken Abgeordnete Linda Stark sagt, das Amt gängle die Clubs und erkläre seine Arbeit unzureichend.
2: Verkehrssünder haben im ersten Halbjahr in Thüringen weniger Geld in die Landeskasse gespült. Laut der Landespolizeidirektion beliefen sich die Einnahmen aus Verwahren und Bußgeldern bis Ende Juni auf 15,9 Millionen Euro. Das waren rund 3,6 Millionen Euro weniger als im ersten Halbjahr 2025. Als einen Grund für den Rückgang nennt die Polizei, dass stationäre Blitzer zu Beginn des Jahres zeitweise abgeschaltet waren, um sie zu warten. Außerdem nutzen demnach immer mehr Fahrer Navigationssysteme, die Tempolimits früh anzeigen. Wir schauen zum Sport. Der Weg für Jürgen Klopp zum Bundestrainer der Fußballnationalmannschaft ist frei. Klopp sagte bei Magenta TV, dass er eine Einigung mit seinem Noch-Arbeitgeber Red Bull gefunden habe. Der 59-Jährige verwies aber noch auf anstehende Gespräche mit dem DFB. Es sei nichts final, aber die Gespräche liefen und alles gehe in die richtige Richtung, so Klopp. Zuvor hatten mehrere Medien berichtet, dass es eine Einigung gibt. Demnach soll Klopp bereits am Freitag als neuer Bundestrainer vorgestellt werden. Und weitere Ergebnisse: bei der Tour de France hat Remco Evenepoel die 15. Etappe gewonnen. Der Belgier setzte sich im Schlusssprint vor dem gesamtführenden Tadej Pogacar und dem Mexikaner Isaac del Toro durch. Überschattet wurde die Etappe vom Ausscheiden von Jonas Vingegaard. Der bis dahin Zweite im Gesamtklassement stürzte und musste verletzungsbedingt aufgeben. Und zur Formel 1. Der Italiener Kimi Antonelli hat seine WM-Führung ausgebaut. Der 19-Jährige gewann den Großen Preis von Belgien und holte damit seinen 6. Saisonsieg. Dahinter landeten Charles Leclerc und Max Verstappen. Das waren die Nachrichten. 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
0: Vielen Dank, Christine. Und wir schauen kurz auf unser Wetter heute Abend. Lockert's mal auf, aber es ist zum Teil doch auch sehr, sehr wolkig. Und dazu bekommen wir ein paar Regenschauer. Bei 17 bis 22 Grad ist es eindeutig nur noch mäßig warm im Moment. Heute Nacht kühlt's dann so richtig ab. 11 bis 7 Grad ist es unterschiedlich bewölkt, überwiegend trocken. Der Wind lässt auch mal vorübergehend nach. Und morgen geht's eigentlich ganz gut los. Am Montag ist es freundlich sonnig von Norden her, kommen aber auch wieder Wolken auf uns zu, die bringen ein paar Regenschauer mit sich. Im Süden Thüringens ist es noch am schönsten, da bekommen wir die meiste Sonne ab, bei 17 bis 21 Grad. Der Dienstag ist dann überwiegend freundlich und trocken, vorübergehend sogar etwas wärmer, also bis zu 24 Grad. 19 Uhr und 4 Minuten. Hier sind die aktuellen Verkehrsmeldungen A4 Richtung Frankfurt. Zwischen Hohenstein-Ernsthal und Glauchau-Ost, dort steht ein defekter LKW auf der rechten Fahrspur im Baustellenbereich. A4 Richtung Frankfurt, zwischen Apolda und Weimar, Behinderungen

0: Brian Ferry mit Slave to Love.
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0: Und der Innenhof von Schloss Wildenstein, der verwandelt sich ab dem 14. August wieder wirklich in eine eindrucksvolle Open-Air-Bühne. Mit dem Prinzen geht's los, diese Konzertreihe. Und ich habe jetzt einen ganz großen Prinzenfan hier am Telefon, nämlich Anke Puklitsch aus Pausa. Schönen guten Abend, Frau Puklitsch.
2: Schönen guten Abend.
0: Frau Puklitsch, wir haben ja hier super, super tolle Tickets, die Sie jetzt gewinnen können bei uns eben für dieses Konzert. Das sind nämlich VIP-Tickets. Da haben Sie Zugang zur VIP-Lounge und stehen ganz, ganz vorne an der Bühne auch an diesem Abend. Ja, das ist ganz toll. Aber Sie wissen, Sie müssen mir jetzt, aber das ist für Sie, glaube ich, ganz einfach zu machen, 3 Lieblingssongs von dem Prinzen nennen.
2: Ja, das ist tatsächlich ganz einfach für mich. Ich mochte die schon als Kind und deswegen sind es auch alles ältere Lieder. Einmal Der Mann im Mond, unvergessen, dann Küssen verboten und Gabi und Klaus.
0: Ach, Gabi und Klaus,
2: das ist Lieder, ja.
0: Ja, das ist ja auch so ein lustiges Lied. Also dann kann ich Sie schon mal beglückwünschen. Könnten Sie auch eins ansingen oder sagen Sie, ach nee, das mache ich jetzt nicht?
2: Küssen verboten wäre, glaube ich, kein Problem und alle könnten mitsingen, die vorm Radio
0: sitzen. Na, dann legen Sie mal kurz los, Frau Puklitsch.
2: Küssen verboten, Küssen verboten, Küssen verboten, streng verboten.
0: Ach, wie schön. Sie haben ja so einen schönen Sopran, glaube ich, ne? So ganz, Sie können so schön oben singen. Mögen Sie das auch an den Prinzen, dass die eben so ausgebildete Sänger sind und so tolle Stimmen haben?
2: Ja, ich habe die auch als Kind schon immer bewundert und bewundere die nach wie vor über die vielen, vielen Jahre. Und es ist einfach so eine Liebe, die behält man einfach in sich.
0: Und wisst ihr, was ich ganz toll finde? Dass unsere Tickets hier, die so klasse sind, dass sie an so einen richtigen, tollen Fan gehen. Frau Puklitsch, herzlichen Glückwunsch nochmal. Ich wünsche Ihnen ganz viel Spaß am 14. August. Ich bin so ein kleines bisschen neidisch, weil das wird bestimmt ein ganz toller Abend.
2: Ich bedanke mich ganz, ganz herzlich bei Ihnen.
0: Und jetzt hören wir Die Prinzen, auch ein toller Song. Unsere besten Zeiten für alle jetzt zum Mitsingen. Aber ich mache jetzt hier das Mikrofon aus für Sie, Frau Puklitsch, obwohl Sie so schön singen können.

0: Die Beatles ist auch schön hier in der Kultur am Sonntagabend.
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0: Die Idee, dass Altenburg ein neues stadtgeschichtliches Museum im Schloss aufbauen will, die steht im Masterplan für die Museen der Stadt. Und die Bürger waren auch sofort voll dabei, als im März zum ersten Mal darüber diskutiert wurde. Stand also gar nicht die Frage, ob, sondern was soll rein in dieses Museum. In dieser Woche wurde weiter diskutiert und MDR Thüringen-Reporterin Katrin Welzel war für uns dabei.
2: Im Bachsaal des Schlosses sitzen diesmal nicht ganz so viele wie beim Auftakt des Bürgerdialogs und trotzdem geht's mit Volldampf auf Ideensuche. Nicht für einzelne Sammlungen oder Themen, sondern erstmal für die Struktur, wie der Chef des Schlossmuseums Uwe Strömsdörfer umreißt.
3: Wir haben halt unheimlich viele Geschichten zu erzählen und da würde ein Stadtmuseum gar nicht die ganze Vielfalt darstellen können, die wir zu erzählen haben. Deswegen haben wir jetzt in diesem Bürgerdialog ja auch angedeutet, wie viele Orte es eigentlich gibt, die diese Geschichte lebendig erzählen können.
2: Das Museum oben auf dem Schloss mit Ausstellungen, die Themen anreißen, neugierig machen, dann aber die Fäden in die Stadt auswerfen. Eine Art stadtgeschichtliches Spinnennetz, das mit Stadtführungen weiterleitet. Zum Magdalenenstift als Bildungseinrichtung oder zum Stadion. Ja, auch zu verfallenen Industriegebäuden wie zur Modefabrik von Luzi Kaiser. Monika Bergner sieht das künftige Museumsnetz als Gedächtnis der Stadt. Nah dran an den Leuten, heute wie gestern.
4: Es gibt so viele faszinierende Dinge aus dem Alltag, dass zum Beispiel der Scharfrichter von Altenburg auch dafür verantwortlich war, dass der Ratskeller sauber gemacht wird. Damit kann man auch Kinder in der 6. Klasse, wenn das im Lehrplan steht, ganz einfach interessieren.
2: Nach dem Bürgerdialog arbeiten jetzt kleine Fachteams weiter. Sie suchen Geschichten und Themenpfade, Orte, wo Geschichte wirklich entstanden ist, einem nahe kommt, wie Uwe Strömsdörfer erzählt.
3: Und das, denke ich, kann eine ganz spannende Geschichte werden, um auch die unterschiedlichsten Bevölkerungsschichten mit unterschiedlichen Angeboten für ihre Geschichte wieder zu gewinnen.
2: Jetzt geht es darum, Leute zu interessieren, zu mitmachen, zu animieren, zu bündeln. Wie alles finanziert wird, ist aber noch offen.
0: Altenburg diskutiert zurzeit über ein neues Stadtmuseum und wie die große Geschichte der Stadt am besten dort erzählt werden kann.

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2: Ja, da lockert sich auch noch ein bisschen was auf heute Abend, aber es ist doch zum Teil wolkig. Richtung Südosten haben wir es auch noch mit Regen zu tun bei 17 bis 22 Grad. Und morgen, der Montag, beginnt eigentlich ganz nett. Es ist unterschiedlich bewölkt, überwiegend trocken. Oh, nee, das ist heute Nacht. Nee, das ist ja heute Nacht. Es kühlt sich nämlich ab auf bis auf 11 bis 7 Grad. Also das kann nicht morgen am Tag sein. Das wäre ja ganz komisch. Also morgen geht's dann erstmal freundlich los. Von Norden her immer mehr Wolken mit ein paar Regenschauern. Im Süden Thüringens ist es dann noch am sonnigsten bei 17 bis 21 Grad, aber weiterhin auch windig. Der Dienstag ist dann doch oft freundlich und trocken, vorübergehend auch etwas wärmer bei bis zu 24 Grad. So, jetzt haben wir's. 19 Uhr und 31 Minuten. Hier sind die aktuellen Verkehrsmeldungen. A4 Richtung Frankfurt. Am Kreuz Erfurt in der Überfahrt zur A71 Richtung Suhl steht ein defektes Auto. Bei den Blitzern tut sich nichts im Moment. Haben Sie etwas gesehen? Dann rufen Sie bitte an, wie immer, kostenfrei im MDR Thüringen Verkehrszentrum. Die Nummer ist die 0800 218 16 00. Dankeschön und kommen Sie gut an.
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0: Schöner Südstaaten-Rock hier in der Kultur am Sonntagabend von Lynyrd Skynyrd mit Sweet Home Alabama. Wir haben Sommer, viele sind verreist, haben den Urlaub vielleicht schon hinter sich oder die Glücklichen haben ihn noch vor sich. Und für Studierende kann diese Sommerzeit eben auch ein bisschen Stress bedeuten. Zum Beispiel für die Musikstudenten, die demnächst aus vielen Ländern nach Weimar kommen, zu den 66. Masterclasses, also den Meisterkursen an der Hochschule für Musik Franz Liszt. Was da ansteht und was das für die Studierenden bedeutet, das weiß MDR Thüringen-Reporterin Samira Wischerhoff.
1: Sie reisen nächste Woche aus 32 Ländern nach Weimar, unter anderem aus China, Albanien, Georgien, Iran, Libanon, Österreich und Norwegen. Besonders ist in diesem Jahr der Meisterkurs für Komposition. Vier sogenannte Rom-Preisträger der Villa Massimo in Rom tauschen sich mit den Studierenden über ihre komponierten Werke aus. Und ein paar dieser Werke werden im Rahmen der Weimarer Meisterkurse öffentlich uraufgeführt, sagt Christian Wilm Müller, Klavierprofessor an der Hochschule für Musik in Weimar.
2: Und das ist natürlich großartig, weil Komponisten wollen, dass ihre Werke aufgeführt werden. Und wir konnten hier das alles verbinden, dass sozusagen diese Rom-Preistragen in der Lehre mit dabei sind, also in den Weimarer Meisterkursen, dass deren Werke hier aufgeführt werden, aber eben auch Werke der Teilnehmenden der Weimarer Meisterkurse.
1: Neben Kompositionen werden Kurse für Geige, Cello, Flöte und Klavier angeboten. Und selbst wenn die Studierenden das Gefühl haben, die Stücke bereits im Schlaf zu können, bei den Meisterkursen geht es um den Feinschliff und darum, über den eigenen Tellerrand hinauszuschauen.
2: Und das kann letztendlich auch sehr stärken, oder? Wenn man mit auch vielleicht mal negativen Erfahrungen, wenn man sehr stark kritisiert wird, weil irgendwas nicht funktioniert. Aber beides ist für die Entwicklung eines Künstlers unglaublich wichtig, sowohl der Zuspruch als auch deutlich angebrachte Kritik.
1: Den öffentlichen Unterricht kann man auch als Gasthörer verfolgen. Für die Studierenden bedeutet das kein intimer 1:1 Unterricht, sondern fast eine Konzertsituation. Die Cellistin Victoria Onimus und der Pianist André Zenin wollen die Meisterkurse gut für sich nutzen.
3: Also wir müssen schon eigentlich immer am Ball bleiben beim Üben. Und wir nutzen auch die Semesterferien natürlich viel, um voranzukommen und selber auch auszuprobieren.
4: Warum das heißt, es ist vielleicht gut, dass wir so eine Konzertsituation kriegen, weil wir müssen immer teilen, unsere Musik teilen mit dem Publikum, nicht nur für uns spielen.
1: Die Termine und das Programm rund um die Masterclasses gibt es auf der Website der Hochschule für Musik.
0: Und Sie können das alles nochmal dort nachschauen. Zum 66. Mal beginnen, also am 25. Juli, die Masterclasses an der Hochschule für Musik Franz Liszt in Weimar. Unterrichtskonzerte und Musikfilme gibt es dann bis zum 8. August.

0: Kultur am Sonntagabend. Und jetzt sind wir wieder in Weimar, denn Weimar wird in diesem Sommer zur Bühne für zeitgenössische Kunst, Literatur, Architektur und Musik. Vom 23. bis zum 26. Juli ist die Deutsche Akademie Rom Villa Massimo mit ihrem Festival, wo die Zitronen glühen, zu Gast in Weimar. Insgesamt 22 Künstlerinnen und Künstler, die in der Villa Massimo gelebt und gearbeitet haben, kommen dafür extra nach Weimar. Die mit dem renommierten Rompreis der Bundesrepublik Deutschland ausgezeichneten Kreativen präsentieren ihre Werke. NDR-Turn-Reporter Michael Hesse hat sich angesehen, was die Besucherinnen und Besucher erwartet.
1: Alle zwei Jahre stellen die Rompreisträger der Villa Massimo ihre Arbeiten in einer anderen deutschen Stadt vor. In diesem Jahr fiel die Wahl auf Weimar. Ziel des Festivals ist es, den Austausch zwischen Kulturschaffenden und Publikum zu fördern. Aus Sicht von Akademieleiterin Julia Traganovic ist das in Weimar besonders gut gelungen.
2: Und es ist so, dass die ArchitektInnen und die Komponisten und Komponistinnen jeweils auch in die Lehre in der Bauhaus-Universität beziehungsweise in der Hochschule für Musik Franz Liszt eingebunden sind. Das heißt also, die Komponisten werden Kurse geben im Rahmen der Meisterkurse und dementsprechend dann auch mit ihren Studenten Konzerte aufführen, aber auch ihre eigenen Kompositionen zum Hören bringen.
1: Der Komponist Sina Fanisani, der aus dem Iran stammt und heute in Hamburg lebt, präsentiert im Fürstensaal eine Komposition für Quartett und Live-Elektronik. Zudem zeigt er eine Installation in der ACC-Galerie.
3: Genau, das ist ein Jungbrunnen sozusagen, ein moderner Jungbrunnen. Das sieht so wie ein Bett aus, wo man sich hineinlegen kann. Und dann ist man umgeben mit diversen Lautsprechern und Klängen. Da erlebt man den Klang sehr körperlich und man konfrontiert sich mit eigenen Wünschen und Sehnsüchten.
1: In der ACC-Galerie können Besucher einen Einblick in den künstlerischen Alltag der Villa Massimo gewinnen, erklärt Akademieleiterin Julia Traganovic. Die Ausstellung vermittelt, wie die Stipendiaten in Rom arbeiten und ihre Projekte entwickeln.
2: Unter dem Titel Notizen, Noten, Neuigkeiten wird es da Befragung an die Künstler, Arbeitsprozesse geben, vielleicht auch Skizzen und Entwürfe, die nicht realisiert wurden, Erklärung auch und was man sich von Weimar erwartet.
1: Im Bauhausmuseum setzen sich drei Künstler mit dem kulturellen Erbe Thürings auseinander. In der Gedenkstätte Buchenwald präsentiert die Comic-Künstlerin Barbara Jellin ihr Buch über Traumaverarbeitung. Lesungen, Konzerte, Filme und Ausstellung. Das Festivalprogramm startet am Donnerstag und während die Veranstaltungen bis Ende Juli laufen, bleiben die Ausstellungen und Plakatkunstprojekte noch bis in den September und Oktober hinein zu sehen.
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schöner Sommersong hier am Sonntagabend in der Kultur am Sonntagabend, Sommersong von Texas. Ich bin Christiane Weber, wünsche Ihnen jetzt noch einen sehr schönen, entspannten Sonntagabend und empfehle Ihnen den ARD-Abend für alle nach den 20 Uhr Nachrichten. Heute Abend mit Heiko Rasch.

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1: Um 20 Uhr mit Christine Strecher. Guten Abend. Bundeskanzler Friedrich Merz sieht eine Vertrauenskrise der Demokratie in Deutschland. Im ZDF-Sommerinterview sagte er, dass daran nicht nur die Regierung, sondern alle demokratischen Parteien arbeiten müssten. Zugleich wies Merz den Vorwurf zurück, Arbeitnehmer beleidigt zu haben. Er habe lediglich darauf hingewiesen, dass derzeit zu wenige Arbeitsstunden geleistet würden und Handlungsbedarf bestehe. Weiter stellte der Kanzler eine Kabinettsumbildung in Aussicht. Im Zuge des Rücktritts von Unionsfraktionschef Jens Spahn würde er darüber nachdenken. Über Spahns Nachfolge soll demnach in den kommenden Tagen beraten werden. Die Thüringer Cannabis-Clubs kritisieren erneut die Regulierung ihrer Arbeit durch das Landesamt für Landwirtschaft und ländlichen Raum. Aus ihrer Sicht verstrickt sich die Behörde außerdem in Widersprüche. Streitpunkt sind Grenzwerte für Schadstoffe in Cannabis. Gesetzliche Vorgaben gibt es nicht. Das Landesamt orientiert sich aber an Richtwerten, die teils medizinischen Standards entsprechen. Werden sie überschritten, müssen die Vereine einen unabhängigen Experten die Werte einschätzen lassen. Mehrere Vereine klagen vor Thüringer Verwaltungsgerichten gegen diese Anordnung. Die linke Fraktion spricht davon, dass die Clubs gegängelt werden. Verkehrssünder haben im ersten Halbjahr in Thüringen weniger Geld in die Landeskasse gespült. Laut der Landespolizeidirektion beliefen sich die Einnahmen aus Verwarn- und Bußgeldern bis Ende Juni auf 15,9 Millionen Euro. Das waren rund 3,6 Millionen Euro weniger als im ersten Halbjahr 2025. Als einen Grund für den Rückgang nennt die Polizei, dass stationäre Blitzer wegen Wartungsarbeiten zeitweise abgeschaltet waren. Außerdem nutzten immer mehr Fahrer Navigationssysteme, die Tempolimits früh anzeigen. Die gesetzlichen Krankenkassen sind zuversichtlich, die Beiträge in den kommenden zwei Jahren stabil zu halten. Das sagte der Chef des Spitzenverbands Oliver Blatt. Luft sei allerdings nicht da. Es sei wichtig, alle Vorhaben des beschlossenen Sparpakets der Bundesregierung so auch umzusetzen. Das sieht vor, die Ausgaben bei Praxen, Kliniken, Apotheken und der Pharmabranche zu begrenzen. Patienten sollen außerdem mehr für Medikamente zuzahlen. Sport. Der Weg für Jürgen Klopp zum neuen Fußball-Bundestrainer ist frei. Klopp sagte bei Magenta TV, dass er mit seinem bisherigen Arbeitgeber Red Bull eine Regelung gefunden habe. Er verwies aber darauf, dass die Gespräche mit dem DFB noch laufen. Zuvor hatten mehrere Medien berichtet, dass es eine Einigung gibt. Demnach soll Klopp sogar bereits am Freitag als neuer Bundestrainer vorgestellt werden. Das Wetter in Thüringen. In der Nacht ist es hier und da bewölkt, meist aber trocken. Dazu kühlt es sich ab auf Temperaturen zwischen 11 und 7 Grad. Morgen geht's erstmal freundlich in den Tag. Später ziehen von Norden her dicke Wolken ran und es kann auch regnen. Bis zu 21 Grad maximal sind möglich. Das waren die Nachrichten. Damit haben wir es 20.03 Uhr.
2: 20.03 Uhr, ein Gruß auf die Straßen und Autobahnen hier mit dem Verkehrsservice für den ARD-Abend. Und das sieht sehr gut aus. Es liegen uns keine Störungsmeldungen vor. So kann es bleiben, oder? Damit wünschen wir weiter gute Fahrt durch diesen Abend.
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2: Willkommen zum ARD-Abend und damit starten wir aus dem MDR-Studio in Dresden. Wieder für eine Woche, 3 Stunden unser Wochenendausklang heute mit Heiko Rasch. Schönen guten Abend und los geht's mit den 80ern und einem so genialen Karrierestart für Rick Astley.

Sailing von Rod Stewart. Aus der Mitte der 70er Jahre. Dieses Gefühl von Freiheit und Sommerfrische. Ich hoffe, Sie konnten dieses Sommerwochenende auch richtig genießen. Viele sind ja auch gerade in der Urlaubs- und Ferienzeit. Und ich denke, der Sommer, der hält auch noch viele schöne Tage bereit. Und was in dieser Sommerzeit ja unbedingt dazugehört, ab und zu mal ein leckeres Eis. Na klar, das passt ja auch zum heutigen Tag, der Tag der Eiscreme. Viele sagen ja, ein Sommertag ohne ein leckeres Eis ist ein verlorener Tag. Also vielleicht gab es da zur Feier des Tages auch gleich mal die doppelte Portion heute. Jedenfalls verdrückt in Deutschland jeder im Schnitt so 8 Liter Eis. Reichlich 110 Kugeln Eis sind das pro Jahr. Und das natürlich in allen möglichen Varianten. Gehören

0: Sie da auch zu den Naschkatzen? Also ich liege mit meinen Eisportionen garantiert über dem Durchschnitt und meine Lieblingssorten sind so Vanille und Pistazie. Vielleicht haben wir auch einen Eisverkäufer unter uns, die uns genau sagen könnten, was da am besten läuft. Und da können Sie mir gern schreiben oder anrufen, ob bei Ihnen auch am liebsten jeder Tag ein Tag der Eiscreme sein sollte und bei welchen Sorten Sie am ehesten dahinschmelzen. ard-abend@mdr.de oder Sie können auch gerne anrufen 0800 80 80 110. ard-abend@mdr.de oder Anruf genügt 0800 80 80 110. Und eine kleine musikalische Motivation habe ich da auch noch. Ice in the Sunshine.
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0: Und bevor dieser Titel so richtig an Fahrt gewinnt, hier noch ein Hinweis aus unserer Verkehrsredaktion um 20.12 Uhr. Vorsicht bitte auf der A5 Richtung Kassel am Gambacher Kreuz in der Überfahrt zur A45 Richtung Gießen. Dort steht ein brennendes Fahrzeug. Bitte Vorsicht am Gambacher Kreuz in der Überfahrt zur A45 Richtung Gießen. Ein brennendes Fahrzeug.

0: Eishaus aus den 80ern hier im ARD-Abend. Und jetzt Bryan Adams. Seine Fans, die kommen ja auch aus allen Himmelsrichtungen zu seinen Konzerten. Und auch schon in den 80ern feiert er internationale Erfolge. Und ja, viele seiner Hits sind ja bis heute einfach zeitlos geblieben. Und auch nach fast 50 Karrierejahren brennt er nach wie vor für die Musik.
1: The only thing that gets me up in the morning.
2: Die eine Sache, die mich am Morgen hochbekommt, die Sache, die mich am meisten dazu bringt, noch eine Aufnahme zu machen, ist einfach die Musik. Ich schreibe ständig Songs, ich spiele ständig mit Ideen und ich liebe es, Aufnahmen zu machen und ich liebe es, zu singen. Es ist, als würde man ein Puzzle legen, das nie existiert hat, und ich versuche, all die Teile zusammenzusetzen und versuche, sie zum Passen zu bringen. Es ist wie, ich weiß nicht, es ist wie ein Haus ohne Plan zu bauen. Mir fallen keine weiteren Analogien dafür ein, aber ich liebe die Idee, etwas aus dem Nichts zu erschaffen.
1: I love the idea of creating something from nothing.
0: Bryan Adams, gerade ist er in Amerika und Kanada groß auf Tour. Die geht ja auch bis Mitte September und im Anschluss kommt er dann nach Deutschland. Erstes Konzert wird in Rostock sein am 30. September. Und 9 Konzerte gibt er insgesamt, natürlich vor allem in den größten Hallen und Arenen, die Deutschland zu bieten hat. Bryan Adams.
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Da muss ich den Song mal kurz unterbrechen für eine Meldung aus der Verkehrsredaktion. Spielen wir gleich nochmal von vorn, dem Brian Adams. Hier der Verkehrsservice A70 Richtung Bayreuth zwischen Haßfurt und Knetzgau. Stau nach einem Unfall, bitte Vorsicht. 45 Minuten Wartezeit dort zwischen Haßfurt und Knetzgau. Ein Unfall, Stau, 45 Minuten Wartezeit.

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8: Kurz nach 8:30 hier der Verkehrsservice für den ARD-Abend mit einer Meldung von der A70 Richtung Bayreuth zwischen Haßfurt und Knetzgau. Stau nach einem Unfall, bitte planen Sie hier eine Dreiviertelstunde mehr ein. Und damit wünschen wir weiter gute Fahrt durch diesen Sonntagabend.

0: Wem hier in der im ARD-Abend. Ist schon erstaunlich, was Sie in 5 Jahren Ihrer aktiven Karriere alles so auf Platte gebracht haben. Ja, ich habe doch gewusst, dass Sie sich gern mal so eine leckere Eiskugel gönnen. Heute am Tag der Eiscreme sowieso. Und da hat uns Gerhild hier aus Dresden um die Ecke geschrieben. Und Sommerzeit, ja, das ist Eisschlemmerzeit. Aber ich habe auch im Winter ein paar Sorten in der Tiefkühltruhe. Eigentlich das ganze Jahr über. Meine absoluten Lieblingssorten sind Zitrone und Pfirsichjoghurt. Hört sich auch lecker an. Albrecht aus Penrich, zu DDR-Zeiten immer 3 Kugeln Schoko und Schlagsahne drauf. Das war das Beste, das es gab. Und Beate aus Innsbruck, viele Grüße nach Innsbruck. Sie mag am liebsten Haselnusseis. Auch unsere Stammhörerin Annette aus Leipzig hat uns geschrieben, Vanille und Schokokugel, das sind so ihre Favoriten. Also ich würde sie ja alle in die Reihenfolge nehmen, die Kugeln, Eis. Und Holger aus Freiberg, gerade an der Ostsee in den Ferien, schreibt uns Hallo und Moin aus dem Norden. Bei mir vergeht kein Tag ohne Eiscreme. Genau. Zu Hause habe ich eine eigene Eismaschine und die läuft regelmäßig. Ich mache mir immer eine große Portion Vanilleeis, reicht für mehrere Tage und mische dann immer einige Früchte dazu. Und hier im Norden gibt es ja auch viele Eisdielen und so gönne ich mir täglich ein Softeis. Danke, Holger. Und weiter einen entspannten und erholsamen Urlaub. Das gehört natürlich zum Urlaub auch mit dazu und gehört zu Ihnen, zu Ihrem Sommerurlaub auch ein leckeres Eis, können Sie gern schreiben. Und was sind so Ihre Lieblingssorten? Da gibt es ja auch eine ganze Menge recht außergewöhnliche Sorten. Unsere Mailadresse hier im Studio ard-abend@mdr.de oder Sie klingeln kurz durch 0800 80 80 110.
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0: einer seiner Klassiker. Tausend und eine Nacht, Klaus Lage hier im ARD-Abend. Schon damals in den 80ern erfolgreich und seine Konzerte gibt er ja heute noch. Alles mit ein wenig mehr Lebenserfahrung in seinen Texten, aber genau das kommt ja bei seinen Fans auch so gut an. Und jetzt habe ich Cat Stevens dabei. Übermorgen feiert er seinen 78. Geburtstag und er lebt ja weiter seine Leidenschaft, die Musik. Zu Beginn seiner Karriere, da spielte er in Cafés und Kneipen. Er hatte zunächst versucht, eine Band zu gründen, entschied sich dann aber doch, Solo zu arbeiten. Und er hat ja so viel Romantik auf Platte gebracht. In seinem Leben gab es allerdings eher ein Auf und Ab.
1: Es war überraschend, aber auch wieder nicht überraschend. Ich wusste, dass meine Musik was zu sagen hatte. Ich bin da in eine Lücke gestoßen und Amerika umarmte mich. Und von den USA aus ging es dann um die ganze Welt. Aber gleichzeitig trat ich einen Schritt zurück, um nicht aus der Balance zu kommen. Denn ich war immer noch auf der Reise und wollte diese nicht aufgeben. Ich hatte Tuberkulose und danach hatte ich gleich eine neue Reise anzutreten. Immer mit dem großen Ende im Hinterkopf. Und ich war auf der Suche nach Weisheit und innerer Erhellung. Ich war auf der Suche nach einem Platz, der sicher war. Sicherer als da, wo ich war. Und da entstanden auch die Alben wie Tea for the Tillerman.
0: Ja, und von seinem Nachfolgealbum Teaser and the Firecat habe ich einen seiner erfolgreichsten Songs, Anfang der 70er Jahre entstanden, Morning Has Broken.
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0: Schauen wir hier nochmal auf die Autobahn. Ein aktueller Hinweis aus unserer Verkehrsredaktion. Die A3 Richtung Passau ist zwischen Dietz und Limburg-Nord nach einem Unfall gesperrt. Dadurch Stau und bitte bilden Sie eine Gasse für die Rettungsfahrzeuge. Zwischen Dietz und Limburg-Nord ein Unfall.

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1: Um 21 Uhr mit Christine Strecher. Guten Abend. Bundeskanzler Friedrich Merz sieht eine Vertrauenskrise der Demokratie in Deutschland. Im ZDF-Sommerinterview sagte er, dass daran nicht nur die Regierung, sondern alle demokratischen Parteien arbeiten müssten. Zugleich wies Merz den Vorwurf zurück, Arbeitnehmer beleidigt zu haben. Er habe lediglich darauf hingewiesen, dass derzeit zu wenige Arbeitsstunden geleistet würden und Handlungsbedarf bestehe. Weiter stellte der Kanzler eine Kabinettsumbildung in Aussicht. Im Zuge des Rücktritts von Unionsfraktionschef Jens Spahn würde er darüber nachdenken. Über Spahns Nachfolge soll demnach in den kommenden Tagen beraten werden. Die Thüringer Cannabis-Clubs kritisieren erneut die Regulierung ihrer Arbeit durch das Landesamt für Landwirtschaft und ländlichen Raum. Aus ihrer Sicht verstrickt sich die Behörde außerdem in Widersprüche. Streitpunkt sind Grenzwerte für Schadstoffe in Cannabis. Gesetzliche Vorgaben gibt es nicht. Das Landesamt orientiert sich aber an Richtwerten, die teils medizinischen Standards entsprechen. Werden sie überschritten, müssen die Vereine einen unabhängigen Experten die Werte einschätzen lassen. Mehrere Vereine klagen vor Thüringer Verwaltungsgerichten gegen diese Anordnung. Die linke Fraktion spricht davon, dass die Clubs gegängelt werden. Die gesetzlichen Krankenkassen sind zuversichtlich, die Beiträge in den kommenden 2 Jahren stabil zu halten. Das sagte der Chef des Spitzenverbands, Oliver Blatt. Luft sei allerdings nicht da. Es sei wichtig, alle Vorhaben des beschlossenen Sparpakets der Bundesregierung auch umzusetzen. Das sieht vor, die Ausgaben bei Praxen, Kliniken, Apotheken und der Pharmabranche zu begrenzen. Patienten sollen außerdem mehr für Medikamente zuzahlen. Der Weg für Jürgen Klopp zum neuen Fußball-Bundestrainer ist frei. Klopp sagte bei Magenta TV, dass er mit seinem bisherigen Arbeitgeber Red Bull eine Regelung gefunden habe. Er verwies aber darauf, dass die Gespräche mit dem DFB noch laufen. Zuvor hatten mehrere Medien berichtet, dass es eine Einigung gibt. Demnach soll Klopp sogar bereits am Freitag als neuer Bundestrainer vorgestellt werden. Zum weiteren Sport. Das WM-Finale zwischen Spanien und Argentinien wird gleich angepfiffen. Die Spanier um Superstar Lamine Yamal können zum 2. Mal in ihrer Geschichte den Titel gewinnen. Argentinien kämpft mit Lionel Messi um die erfolgreiche Titelverteidigung und den 4. WM-Sieg insgesamt. Bei dem Endspiel heute gibt's erstmals eine Halbzeitshow, wodurch sich die Halbzeitpause auch verlängert. Gestaltet wird die Show unter anderem von Madonna und Shakira. Den goldenen WM-Pokal überreicht am Ende dann US-Präsident Trump. Das Wetter in Thüringen. In der Nacht ist es hier und da bewölkt und meist trocken. Dazu kühlt es sich ab auf Temperaturen zwischen 11 und 7 Grad. Morgen geht's erstmal freundlich in den Tag. Später ziehen von Norden her aber dichte Wolken ran und es kann regnen. Dazu bekommen wir maximal 21 Grad. Das waren die Nachrichten. Es ist 21.03 Uhr.
2: 21.03 Uhr hier der aktuelle Verkehrsservice für den ARD-Abend. Die A3 Richtung Passau ist zwischen Dietz und Limburg Nord nach einem Unfall gesperrt, dadurch zurzeit Stau. Und die A70 Richtung Bayreuth zwischen Haßfurt und Knetzgau auch Stau nach einem Unfall. Hier planen Sie bitte 30 Minuten mehr ein. Und damit wünschen wir weiter gute Fahrt durch diesen Abend.
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2: Na klar, haben wir auch ein Auge auf das Endspiel dieser Fußball-WM. Wie wird es ausgehen? Da können Sie mir einfach mal einen Tipp schicken. ard-abend@mdr.de oder auch einen kurzen Anruf 0800 80 80 110. Willkommen aus dem MDR-Studio in Sachsen. Ich bin Heiko Rasch. Schönen guten Abend. Musik.

0: Invisible Touch. Unsichtbare Berührung. Gerade gehört von Genesis hier im ARD-Abend. Damit standen sie heute vor 40 Jahren auf Platz 1 der US-Charts. Und das Besondere daran, das gab es vorher noch nie, dass eine Band, deren Sänger ausgeschieden ist, nochmal die Spitze der Charts geschafft hat. Genesis ist das gelungen. Und Peter Gabriel, der ja zuvor aus der Band ausgeschieden ist, um seine Solokarriere voranzutreiben, ihm gelang zum gleichen Zeitpunkt Platz 2 der Charts mit Sledgehammer. Und heute vor 39 Jahren hat auch Bruce Springsteen ein Kapitel im Musikgeschichtsbuch geschrieben. Er gab am 19. Juli 87 sein erstes Konzert hinter dem Eisernen Vorhang in Ost-Berlin. Ein Mega-Ereignis damals, und vielleicht ist ja jetzt auch der ein oder andere mit dabei und kann ein wenig in Erinnerung schwelgen. Damals kamen ja über 180.000 Zuschauer zu diesem Konzert und sicher auch eine bleibende Erinnerung für Bruce Springsteen selbst.
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Dreadlock Holiday 10cc hier im ARD-Abend. Anlass für diesen Song war ja kein guter. Als ein Tourist auf Jamaika bedroht und ausgeraubt wurde, solche Erlebnisse haben Sie hoffentlich nicht im Urlaub, sondern können sich entspannt erholen, so wie uns das auch Conny geschrieben hat. Sie schickt uns Grüße aus dem Norden, aus Schönberg. Liegt das nicht in der Kieler Bucht? Ja, eine traumhafte Gegend da oben. Und sie schreibt, ein bisschen mehr Sonne könnten wir schon gut gebrauchen. Das wird noch, liebe Conny, der Sommer, der ist doch noch lang, oder? Und ich hoffe, Sie können Ihren Urlaub auch noch ein Stück genießen. Schauen wir an dieser Stelle mal aufs Fußballspiel. Heute großes Finale Spanien-Argentinien. Und 15 Minuten sind gespielt, knapp 15 Minuten, eine Viertelstunde ist rum, immer noch 0:0. Und musikalisch bringen wir jetzt ein bisschen 80er-Jahre-Feeling in den Abend mit Kylie Minogue. Sie hat ja schon mit ihrem Debütalbum 1988 so richtig abräumen können. Darauf auch dieser Song hier, The Locomotion, Kylie Minogue. Der

21.25 Uhr, hier eine Gefahrenmeldung aus der Verkehrsredaktion. Vorsicht bitte auf der A7 Flensburg-Hamburg zwischen Kaltenkirchen und Hennstedt-Ulzburg. In beiden Richtungen sind Kinder auf der Fahrbahn. Bitte Vorsicht auf der A7 Flensburg-Hamburg zwischen Kaltenkirchen und Hennstedt-Ulzburg. In beiden Richtungen Vorsicht, da sind mehrere Kinder auf der Fahrbahn.

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7: Kurz nach 21:30 hier der aktuelle Verkehrsservice. Im ARD-Abend immer noch aktuell die Gefahrenmeldung. Vorsicht bitte auf der A7 Flensburg-Hamburg. Zwischen Kaltenkirchen und Hennstedt-Ulzburg. In beiden Richtungen, Vorsicht, hier sind Kinder auf der Fahrbahn. Und die A3 Richtung Passau ist zwischen Dietz und Limburg-Nord nach einem Unfall nach wie vor gesperrt, dadurch Stau. Nutzen Sie bitte die empfohlene Umleitung über die U12. Und damit weiter gute Fahrt durch diesen Sonntagabend.

0: Das große Endspiel heute in im MetLife-Stadion vor den Toren in New York. 80.000 Fans verfolgen das Spiel live. Und das ist auch interessant, in der WM-Geschichte gab es nur ein einziges Aufeinandertreffen zwischen Argentinien und Spanien. Und das ist lange her, vor 60 Jahren nämlich, 1966. Und damals gewann Argentinien in der Vorrunde mit 2:1 gegen Spanien. Und ich merke schon an Ihren Tipps, Sie wollen Tore sehen heute Abend. Aus Mittweida hat uns Carmen geschrieben. Sie tippt einen Sieg für Argentinien 2:1 gegen Spanien. Dann Markus aus Erfurt hat uns geschrieben 3:1 für Spanien. Carsten aus Wismar sieht Argentinien vorn mit 4:1. Yvonne hört uns im Saarland in Saarbrücken. 3:0 tippt sie für Argentinien. Und Silvia aus Chemnitz denkt ans Elfmeterschießen. Ja, sie will einen langen Fußballabend heute und hofft, dass Spanien gewinnt. Tja, und die Wettbüros favorisieren ja auch Spanien. Vom Spielstand her ist alles noch offen. Nach 37 Minuten immer noch 0:0.
1: Der

21.47 Uhr, hier nochmal der Verkehrsservice im ARD-Abend, immer noch aktuell die Gefahrenmeldung, Vorsicht auf der A7, Flensburg-Hamburg, zwischen Kaltenkirchen und Hennstedt-Ulzburg sind mehrere Kinder auf der Fahrbahn, bitte Vorsicht.

Unser ARD-Abend, da liegen wir doch hoffentlich auf ihrer Wellenlänge, jetzt auch mit unserem Albumtipp. Mit den Beatles haben ja alle vier das wohl größte Musikkapitel geschrieben, nachhaltig bis heute. Und einer der Ideengeber war ja schon damals Paul McCartney. Er hat gemeinsam mit John Lennon die meisten Hits geschrieben und auch die Solokarriere von Paul McCartney war ja nicht weniger erfolgreich. Vor einem Monat ist er 84 geworden und seine Ideen für neue Songs reißen einfach nicht ab. Ende Mai hat er sein 20. Soloalbum veröffentlicht, The Boys of Dungeon Lane. So hat er die Platte genannt. Ein sehr persönliches Album mit zahlreichen Erinnerungen an seine Zeit noch vor den Beatles, an die Zeit in Liverpool, wo für ihn alles begann. As You Lie There, diesen Song, den hören wir gleich. Paul McCartney sagte dazu, oben in einem der Fenster stand ein Mädchen, auf das ich stand, namens Jasmin. Aber ich wusste nicht, wie ich auf sie zugehen sollte. Ich habe nie mit ihr gesprochen. Und daraus hat Paul McCartney ein romantisches Lied geschrieben. Und das ist das erste aus diesem Album, das wir in voller Länge hören. Und unser Albumtipp der Woche. Paul McCartney.

brandneu. Paul McCartney. Und bis zu den Nachrichten hier noch Cyndi Lauper. Und was das Endspiel betrifft, Spanien gegen Argentinien, tote Hose. Wenn wir auf den Spielstand schauen, keine Tore gesehen. 0:0. So geht's in die Halbzeitpause.

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1: Um 22 Uhr mit Christine Strecher. Guten Abend. Bundeskanzler Friedrich Merz sieht eine Vertrauenskrise der Demokratie in Deutschland. Im ZDF-Sommerinterview sagte er, dass daran nicht nur die Regierung, sondern alle demokratischen Parteien arbeiten müssten. Zugleich wies Merz den Vorwurf zurück, Arbeitnehmer beleidigt zu haben. Er habe lediglich darauf hingewiesen, dass derzeit zu wenige Arbeitsstunden geleistet würden und Handlungsbedarf bestehe. Weiter stellte der Kanzler eine Kabinettsumbildung in Aussicht. Im Zuge des Rücktritts von Unionsfraktionschef Jens Spahn würde er darüber nachdenken. Über Spahns Nachfolge soll demnach in den kommenden Tagen beraten werden. Die Thüringer Cannabis-Clubs kritisieren erneut die Regulierung ihrer Arbeit durch das Landesamt für Landwirtschaft und ländlichen Raum. Aus ihrer Sicht verstrickt sich die Behörde außerdem in Widersprüche. Streitpunkt sind Grenzwerte für Schadstoffe in Cannabis. Gesetzliche Vorgaben gibt es nicht. Das Landesamt orientiert sich aber an Richtwerten, die teils medizinischen Standards entsprechen. Werden sie überschritten, müssen die Vereine einen unabhängigen Experten die Werte einschätzen lassen. Mehrere Vereine klagen vor Thüringer Verwaltungsgerichten gegen diese Anordnung. Die linke Fraktion spricht davon, dass die Clubs gegängelt werden. Die gesetzlichen Krankenkassen sind zuversichtlich, die Beiträge in den kommenden 2 Jahren stabil zu halten. Das sagte der Chef des Spitzenverbands Oliver Blatt. Luft sei allerdings nicht da. Es sei wichtig, alle Vorhaben des beschlossenen Sparpakets der Bundesregierung so auch umzusetzen. Das sieht vor, die Ausgaben bei Praxen, Kliniken, Apotheken und der Pharmabranche zu begrenzen. Patienten sollen außerdem mehr für Medikamente zuzahlen. Sport. Der Weg für Jürgen Klopp zum neuen Fußball-Bundestrainer ist frei. Klopp sagte bei Magenta TV, dass er mit seinem bisherigen Arbeitgeber Red Bull eine Regelung gefunden habe. Er verwies aber darauf, dass die Gespräche mit dem DFB noch laufen. Zuvor hatten mehrere Medien berichtet, dass es eine Einigung gibt. Demnach soll Klopp sogar bereits am Freitag als neuer Bundestrainer vorgestellt werden. Und wir schauen zum Fußball-WM-Finale zwischen Spanien und Argentinien. Und da steht es zur Halbzeit 0:0. Für die Spanier um Superstar Lamine Yamal geht es ja darum, zum zweiten Mal in ihrer Geschichte den Titel zu gewinnen. Und Argentinien kämpft mit Lionel Messi um die erfolgreiche Titelverteidigung und den 4. WM-Sieg. Gleich läuft erstmals in einer Halbfinalpause auch eine Halbfinalshow mit Superstars wie Madonna und Shakira. Darum dauert die Pause länger. Das Wetter in Thüringen in der Nacht hier und da bewölkt, meist trocken. Dazu kühlt es sich ab auf Temperaturen zwischen 11 und 7 Grad. Morgen geht's erstmal freundlich in den Tag. Später ziehen dann von Norden dicke Wolken ran und es kann regnen. Bis zu 21 Grad maximal sind möglich. Das waren die Nachrichten. Es ist 22.03 Uhr.
2: 22.03 Uhr, hier der aktuelle Verkehrsservice für den ARD-Abend. Immer noch aktuell die Gefahrenmeldung. Vorsicht bitte auf der A7 Flensburg-Hamburg. Zwischen Kaltenkirchen und Hennstedt-Ulzburg. In beiden Richtungen laufen Kinder auf der Fahrbahn. Und sonst keine weiteren Meldungen. Wir wünschen allen gute Fahrt durch diesen Sonntagabend.
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2: Noch bis um 11 lassen wir gemeinsam dieses Wochenende ausklingen hier aus dem Dresdner Studio mit Heiko Rasch. Ich grüße Sie. Schön, dass Sie dabei sind.

Barclay, James Harvest hier im ARD-Abend. Ja, zur Urlaubs- und Sommerzeit überhaupt, da gehört natürlich eine große Portion Eiscreme dazu. Ich glaube, da sind sich alle einig, die uns hier geschrieben haben. Und was hat uns hier Claudia geschrieben? Obwohl zurzeit in Reha gibt's auch bei mir zur Kaffeezeit regelmäßig ein Eis vom Kiosk. Und jetzt am Wochenende hat mich doch tatsächlich mein Mann entführen lassen. Habe ich mich von meinem Mann entführen lassen und bin bei einem Italiener gelandet, der feiert ein Jubiläum, 70 Jahre in Familientradition seit 1956 hier in Bad Urach. Also, sie waren eine der ersten, die das italienische Eis nach Deutschland brachten. Und da gab es auch ganz leckere Sorten, Premium, Pistazie und Walnuss. Musste natürlich sein. Danke, Claudia, für Ihre Zeilen. Und wer hat hier geschrieben? Hiltraut aus Radebeul-Warnsdorf. Ja, Wahnsinn, was sie sich für eine Eiskugel hier wünscht. Gurkendilleis. Was es alles gibt. Unglaublich. Und ein großer Fan, schreibt sie aber hier, von Großeis ist sie nicht. Aber Gurkendilleis, da könnte sie sich verführen lassen. Danke, Hiltraut. Und Franz hat uns ja auch geschrieben, heute hat er sich nach der Gartenarbeit selbst verwöhnt mit einem leckeren Eiskaffee, aktuell mit Stracciatella, Vanille und mit Eierlikör. Als Krönung noch mit Streusel, Schlagsahne und eine Portion Eierlikör noch obendrauf und ein Blatt Minze aus eigenem Garten. Mensch, Sie verstehen uns es, mir den Mund hier wässrig zu machen. Also ich merke schon, mit lecker Eis, da kann man sie fast alle locken. Danke fürs Mitmachen. Der

0: 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Zum Wochenendausklang. Schön, dass Sie dabei sind. Ja, und jetzt auch ein alter Hase im Showgeschäft. Über Jahrzehnte hinweg ist er ja erfolgreich geblieben. Tom Jones. Gut, dass er sich damals in den 60er Jahren entschlossen hat, seinen Job als Staubsaugervertreter an den Nagel zu hängen. Erst spielte er in einer Band und da diese nicht sehr erfolgreich war, versuchte er sein Glück mit der Solokarriere und das funktionierte auch bis heute. Das war damals der Anfang seiner Erfolgsgeschichte.
1: With me, it was always singing.
2: Bei mir war es immer das Singen. Ich dachte, wenn ich davon leben könnte, wenn ich ein professioneller Sänger werden könnte, das wär's. Das macht mir Spaß mehr als alles andere. Ich glaube schon, dass ich geboren bin, um zu singen.

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5: Kurz nach 11:30 hier der aktuelle Verkehrsservice für den ARD-Abend. Und da sieht's wieder sehr gut aus. Keine Störungsmeldungen liegen uns vor. Wir wünschen weiter gute Fahrt für alle, die unterwegs sein müssen durch diesen Sonntagabend.

Also alle, die sich heute im Endspiel einen Torregen erhofft haben, wurden ja bisher mächtig enttäuscht. 15 Minuten sind in der zweiten Halbzeit auch schon gespielt. Argentinien, Spanien immer noch 0:0.

Auch Coverversion kam gut an von Take That. Ja, sie mischten in den 90er Jahren vor allem die Hitlisten mächtig auf. Und das gelang auch 20 Jahre zuvor schon den Beatles. Von ihnen habe ich jetzt Yellow Submarine vom Beatles-Album Revolver aus dem Jahre 66, also 60 Jahre ist das schon her. Und vor 58 Jahren hatte dann der Beatles-Film Yellow Submarine in London Premiere. Sie haben ja auch Musikgeschichte geschrieben. Und das Bemerkenswerte, auch nach der aktiven Beatles-Zeit konnten alle vier Musiker auch solistisch richtig Karriere machen. Und ihre Hits werden ja immer noch gespielt. Sorgen heute noch für so viele Erinnerungen in mehreren Generationen. Die Beatles. 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

Aufnahme.

Ihr großer Hit Opus Life is Life. Da haben sie sich auch wirklich ein Denkmal gesetzt. Ja, ob heute noch Tore fallen hier im WM-Endspiel Argentinien gegen Spanien, ich weiß es nicht. Na klar, spätestens dann beim Elfmeterschießen, da werden sie gezwungen. Naja, ein bisschen Zeit bleibt noch. 30 Minuten der zweiten Halbzeit sind gespielt. Immer noch 0:0. Und auch in der ARD-Hitnacht bleiben wir natürlich für Sie am Ball. Die ARD-Hitnacht ab heute wieder aus Erfurt. Danke fürs Dabeisein, danke fürs Mitmachen und Ihnen eine gute Nacht. Hello.

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1: Um 23 Uhr mit Milat Kupay. Nach dem Rücktritt von Unionsfraktionschef Spahn hat Kanzler Merz dessen Informationspolitik rund um die Elternschaft mit Hilfe einer Leihmutter aus den USA kritisiert. Spahn habe die Partei und die Fraktion erst sehr spät über alles in Kenntnis gesetzt. Aus der Nachrichtenredaktion Martin Seiler.
2: Im ZDF sagte Merz weiter, wir hatten ja alle kaum Gelegenheit, mit ihm darüber zu reden. Wenn wir Zeit gehabt hätten, hätten wir das in Ruhe besprechen können, aber die Zeit hatten wir nicht. Als Spahn ihn informiert habe, seien seine ersten Gedanken bei dem Kind gewesen, so der Kanzler. Er habe ihm viel Glück gewünscht und sich gedacht, hoffentlich gehe Spahn kommunikativ gut damit um und erkläre es gut. Mit einer so großen Empörungswelle habe er aber nicht gerechnet. Merz kündigte an, er werde nach Absprache mit CSU-Chef Söder relativ bald einen Vorschlag für die Nachfolge machen. Gehandelt werden unter anderem Kanzleramtschef Frei, Bundesinnenminister Dobrindt, Gesundheitsministerin Wagen und CDU-Generalsekretär Linnemann.
1: Die Ukraine wirft Russland vor, in der Schwarzmeerregion ein unbewaffnetes ziviles Schiff angegriffen zu haben. Nach Angaben der Streitkräfte sind bei dem Beschuss des Getreidefrachters 5 Besatzungsmitglieder getötet worden. 5 weitere wurden noch vermisst und 8 Crewmitglieder im Krankenhaus in der Hafenstadt Odessa behandelt. Die Ukraine nennt den Vorfall einen Terrorakt gegen die zivile Schifffahrt. Der Frachter fuhr unter der Flagge des westafrikanischen Landes Guinea-Bissau. Unklar ist, wieso er in der umkämpften Region unterwegs war. Die USA verlegen wegen des Iran-Kriegs Medienberichten zufolge mehr Kampfflugzeuge in den Nahen Osten. Das Wall Street Journal berichtet, dass dies unter anderem Kampfjets vom Typ F-16 vom US-Flugplatz Spangdahlem in der Eifel betreffe. Zudem würden F-35-Jets von einem Stützpunkt in Großbritannien verlegt. Der Iran-Krieg eskaliert seit Anfang des Monats wegen des Streits über die Straße von Hormus wieder. Die USA greifen seit Tagen Ziele im Iran an und Teheran attackiert Ziele in der Region. Die Telekom hat sich die Medienrechte an der Fußball-Weltmeisterschaft 2030 gesichert. Damit werden alle 104 Partien des Turniers erneut nur bei Magenta TV zu sehen sein. Die Telekom hatte Spiele der diesjährigen WM per Sublizenz an die frei empfangbaren Sender ARD und ZDF verkauft. 44 Partien liefen in den vergangenen Wochen allerdings exklusiv bei den kostenpflichtigen Telekom-Plattformen Magenta TV. Das waren die Nachrichten. Das Wetter in Deutschland, in der Nacht im Norden teils gewittrige Schauer, Tiefstwerte 15 bis 6 Grad. Morgen im Norden etwas Regen, im Süden viel Sonne, 18 bis 26 Grad. Am Dienstag überwiegend heiter, 18 bis 27 und am Mittwoch örtlich etwas Regen oder Gewitter, im Südwesten freundlich, 18 bis 28 Grad. Es ist 23.03 Uhr.
3: Dankeschön für den Blick auf die Nachrichten. Von mir jetzt der Blick noch auf die Straßen im Lande. Hanno Bauer ist hier. Ich wünsche eine gute Fahrt, denn es geht los mit gleich 2 Entwarnungen. Es sind jeweils keine Falschfahrer mehr unterwegs auf der Autobahn 10 zwischen Dreieck Spreeau und Niederlehme und auch nicht auf der Autobahn 66 zwischen Frankfurt am Main, Mikkelallee und Nordwestkreuz Frankfurt. Und ich füge mal an, hoffentlich auch auf Ihrer Straße nicht, wo Sie unterwegs sein werden. Dann der Blick auf die Autobahn 3, Köln Richtung Frankfurt zwischen Dietz und Limburg-Nord. 3 Kilometer Stau noch, dort ist nach einem Unfall nur eine Spur frei. Und A5 Frankfurt Richtung Kassel zwischen Nordwestkreuz Frankfurt und Bad Homburger Kreuz. 2 Kilometer Stau wegen einer Nachtbaustelle. Es ist hier nur der linke Fahrstreifen frei. Außerdem gibt's eine Gefahrenmitteilung für Nordrhein-Westfalen im Kreis Heinsberg in Wassenberg, Heinsberg, Hückelhofen. Kommt es aufgrund eines Brandes zu Geruchsbelästigung und Rauchniederschlag? Bitte Fenster und Türen hier geschlossen halten. Na dann, auf in die Nacht.
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3: Mit Hanno Bauer.

0: Hallo zur nächsten ARD-Hitnacht mit Hanno Bauer. Der Sonntag klingt aus und ich grüße herzlich aus Erfurt.
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0: Ja, denken Sie nicht, dass wir die ganz vergessen dürften. Das Spiel läuft ja noch, das Finale.

0: Con S 74-75 in der ARD-Hitnacht. Ah, und die Nacht läuft und die ersten E-Mails kommen schon rein, geschrieben an ard-hitnacht@mdr.de. Die ersten kommen von meinen Sternenfreunden, das sind Susanne und Walter, ja, die nachts immer so wunderbare Sternennebel fotografieren und uns sogar einen Kalender davon ins Studio geschickt haben. Wunderbare Sache. Also da braucht man auch schon viel Technik und viel Talent dazu. Und die beiden haben geschrieben, hallo Hanno, viel Vergnügen in deiner Sendung. Dir wird doch tatsächlich die Ehre zuteil, den neuen Weltmeister zu küren. Du hast es dir verdient. Die Sternenfreunde Susanne und Walter, tja, ihr beiden, so schnell wird das natürlich nichts, denn das steht immer noch torlos 0-0 zwischen Spanien und Argentinien, wobei Spanien ja schon, wenn ich das so im Auto im Livestream richtig gehört hat, wesentlich schneller agiert hat und besser gespielt hat bisher. Also das jedenfalls der Eindruck der Reporterkollegen, die da kommentiert haben, und wahrscheinlich geht's jetzt auch in den nächsten Minuten in die Verlängerung. Noch wird ein bisschen nachgespielt, aber die Verlängerung wird dann wahrscheinlich die Entscheidung bringen und Argentinien wird dann mit 2 Spielern weniger auf dem Feld stehen. Das ist dann auf jeden Fall eine Schwächung für Argentinien. Wenn ich jetzt den neuen Weltmeister küren müsste, da würde ich aus der Halbzeitpause wahrscheinlich die Muppets nehmen.
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Achtung bitte, es gibt einen Falschfahrer in Heidelberg. Und zwar Falschfahrer auf der Speyerer Straße zwischen Lange Anger in Heidelberg-Bahnstadt und Heidelberg-Kirchheim. Kommt Ihnen ein Falschfahrer entgegen, bitte ganz rechts fahren, nicht überholen. Achtung bitte, ein Falschfahrer auf der Speyerer Straße in Heidelberg zwischen Lange Anger und Heidelberg-Bahnstadt und Heidelberg-Kirchheim. Hier ist ein Falschfahrer unterwegs. Vorsicht hier bitte.

0: Ja, das ist wohl Schicksal.
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0: Spanien eben in der letzten Minute in der Nachspielzeit noch mit einer riesen gewaltigen Chance, nämlich ein Freistoß aus 20 Metern, der verschossen wurde. Also der gehalten wurde vom Torwart Argentiniens. Und das heißt also, jetzt ist die offizielle Spielzeit vorbei. Wir freuen uns auf die Verlängerung und einen Plan B beider Mannschaften.

Toto mit so einer wunderschönen Herzschmerzballade. I'll be over you in der ARD-Nacht. Und Klaus ist dabei. Klaus hat geschrieben übers Kontaktformular, dass er über die Frequenzen des Bayerischen Rundfunks hört und hat geschrieben, ich freue mich auch heute aus München die MDR-Hit nachzuhören und grüße alle Rettungsdienstmitarbeiter der Feuerwehr in München. Ich hoffe, die Grüße sind angekommen und alle hören dazu.

Williams, Nummer 17 der Spanier mit direktem Torschuss ins Netz hier. Spanien könnte führen, aber kurz bevor es ins Netz ging, kam schon der Auspfiff, weil es vorher eine Rangelei auf dem Spielfeld gab. Also nicht gezählt, immer noch 0-0.

0: 23.30 Uhr ist es. Und damit Zeit für den Verkehrsservice der ARD Hitnacht. Entwarnung auf der Speyerer Straße in Heidelberg. Kein Falschfahrer mehr zwischen Langeanger in Heidelberg-Bahnstadt und Heidelberg-Kirchheim. Und es gilt noch die Gefahreninformation für Nordrhein-Westfalen im Kreis Heinsberg. In Wassenberg, Heinsberg und Hückelhofen kommt es aufgrund eines Brandes zu Geruchsbelästigung und Rauchniederschlag. Bitte Fenster und Türen geschlossen halten.
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0: Mit Hanno Bauer in Erfurt lassen wir den Sonntag ausklingen. Jetzt mit Musik von CC Top. Ja, heute hat unsere Musik ein bisschen einen Bart.

0: kurzer Blick aufs Gezappel über mir, also auf dem Monitor, der über meinem Kopf hängt. Ja, dort wird immer noch Fußball gekickt. 0-0 steht auf der Anzeige immer noch. Okay. Verlängerung läuft. Erste Halbzeit der Verlängerung. Müsste ja schon langsam, ja, 150 Spielminute, genau. 3 Spielminuten werden da jetzt noch draufgelegt. Ha. Ja, ist bis jetzt also noch nicht groß was passiert. Dann kommen wir zum nächsten Gruß, der reingekommen ist. Und der kommt von Monika. Monika hat geschrieben, lieber Hanno, bitte grüßen Sie die liebe Nachteule Rosi aus Leipzig ganz herzlich von Monika aus Bad Schönborn. Herzlichen Dank. Und Monika, nicht nur, dass es ausgerichtet wurde, Rosi selber hat auch schon geschrieben, und zwar dieses hier. Lieber Hanno, auch heute sende ich dir einen ganz lieben Gruß aus Leipzig ins Studio. Ich sitze auf meinem Relax-Sessel und muss mein rechtes Bein ein bisschen kühlen, wobei das linke verbunden ist. Ich bin in Bad Schönborn, als ich Monika besucht habe, die Treppe leider raufgefallen. Ja, so geht das manchmal. Nun wünsche ich dir eine entspannte Nacht, die Nachteule Rosi. Dann seid ihr ja alle wieder zusammen heute in der Nachtfamilie, hier in dieser Sendung.
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0: 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So soll es sein.

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1: Und das ging doch schnell. Gerade wurde die zweite Halbzeitverlängerung angepfiffen und schon hat Ferran Torres das 1:0 geschossen für Spanien. Und Spanien, rot-gelb, jubelt natürlich. Alle liegen sich in den Armen. Vorher hatten die Kollegen von der Sportschau, von sportschau.de noch getickert. Spanien bleiben jetzt noch 15 Minuten, um die drückende Überlegenheit in etwas Zählbares umzumünzen. Chancen haben die Iberer inzwischen genug für den Führungstreffer gehabt. Jetzt hat's also geklappt. Ferran Torres hat das erste Tor geschossen. Und wer weiß, wie viele jetzt noch kommen.

This Could Be The Last Time singt er hier, aber ich hoffe, Keith Richards von den Stones wird auch in 4 Jahren noch im nächsten WM-Finale auf der Zuschauerbank sitzen können und zuschauen. Keith Richards, nämlich von den Stones, ist genauso im MetLife-Stadion in New York, Jersey. Also in New Jersey, in New York, wie Madonna, die ja ihren kurzen Halbzeitauftritt hatte, ja, und da ordentlich mit einem Monster Truck durch die Hallen des Stadions geschreddert ist. Ja, und bei uns hören wir jetzt auch Madonna mit ihrem ganz langsamen und leisen Take a Bow. Also ihre Runde hat sie da schon gezogen durchs MetLife Stadion. Und bei uns singt sie jetzt hier. Nicht live, wie gerade eben, in der Halbzeitpause. Aber aus der Konserve klingt's auch besonders gut. Hier ist die ARD-Hitnacht.

Wir sind in der 120. Spielminute und es steht immer noch 1-0. Das heißt also, gleich endet die Nachspielzeit. Die Verlängerung meine ich natürlich. Und es wird wahrscheinlich noch ein bisschen Nachspielzeit geben, aber höchstwahrscheinlich, und das kann man jetzt schon so ungefähr sagen, wird Argentinien nicht noch einmal zu einem Schuss kommen. Also, ich gehe mal davon aus, dass wir nach den Nachrichten darüber reden, dass Spanien neuer Weltmeister ist.

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1: Um 0 Uhr mit Ronald Lessig. Nach dem Rücktritt von Unionsfraktionschef Spahn hat Kanzler Merz dessen Informationspolitik rund um die Elternschaft mit Hilfe einer Leihmutter aus den USA kritisiert. Spahn habe die Partei und die Fraktion erst sehr spät über alles in Kenntnis gesetzt. Aus der Nachrichtenredaktion Martin Seiler.
2: Im ZDF sagte Merz weiter, wenn wir Zeit gehabt hätten, hätten wir das in Ruhe besprechen können, aber die Zeit hatten wir nicht. Als Spahn ihn informiert habe, seien seine ersten Gedanken bei dem Kind gewesen, so der Kanzler. Er habe ihm viel Glück gewünscht und sich gedacht, hoffentlich gehe Spahn kommunikativ gut damit um und erkläre es gut. Merz kündigte an, er werde nach Absprache mit CSU-Chef Söder relativ bald einen Vorschlag für die Nachfolge machen. Gehandelt werden unter anderem Kanzleramtschef Frei, Bundesinnenminister Dobrindt, Gesundheitsministerin Waken und CDU-Generalsekretär Linnemann.
1: Über das weitere Vorgehen beraten heute sowohl das CDU-Präsidium als auch der Vorstand der Bundestagsfraktion. Die USA verlegen wegen des Iran-Krieges Medienberichten zufolge mehr Kampfflugzeuge in den Nahen Osten. Wie das Wall Street Journal berichtet, betrifft das unter anderem Kampfjets vom US-Flugplatz Spang Dahlem in der Eifel. Weitere würden von einem Stützpunkt in Großbritannien verlegt. Der Iran-Krieg eskaliert seit Anfang des Monats wieder wegen des Streits über die Straße von Hormuz. Die USA greifen seit Tagen Ziele im Iran an und Teheran attackiert Ziele in der Region. Nordöstlich der spanischen Hauptstadt Madrid ist ein Waldbrand außer Kontrolle. Nach Angaben der Behörden ist schon eine Fläche von 13.000 Hektar verbrannt. Das entspricht mehr als 18.000 Fußballfeldern. Allein in einer Nacht fraßen sich die Flammen 14 Kilometer voran. Seit Anfang des Jahres haben Waldbrände in Spanien schon eine doppelt so große Fläche zerstört wie im gesamten vergangenen Jahr. Die Telekom hat sich die Medienrechte an der Fußball-Weltmeisterschaft 2030 gesichert. Damit werden alle 104 Partien des Turniers erneut nur bei Magenta TV zu sehen sein. Die Telekom hatte Spiele der diesjährigen WM per Sublizenz an die frei empfangbaren Sender ARD und ZDF verkauft. 44 Partien liefen allerdings exklusiv bei der kostenpflichtigen Telekom-Plattform Magenta TV. Das waren die Nachrichten. Das Wetter in Deutschland. Im Norden teils kräftige Gewitter bei 15 bis 6 Grad. Am Tage im Norden etwas Regen oder Gewitter. Im Süden viel Sonne bei 18 Grad in der Uckermark und 26 Grad im Markgräfler Land. Am Dienstag oft heiter. Im Süden Niedersachsens gibt es Schauer. Die Höchsttemperaturen liegen zwischen 18 und 27 Grad. Am Mittwoch örtlich etwas Regen oder Gewitter, nach Südwesten hin freundlich 18 bis 28 Grad. Es ist 0:03 Uhr.
3: Dankeschön für die Nachtnachrichten. Kleiner Nachtrag zu den Nachrichten. Seit genau einer Minute ist Spanien Fußballweltmeister. Herzlichen Glückwunsch von hier, Viva España. Und außerdem ist jetzt hier der Verkehrsservice der ARD Hitnacht. Es geht los auf der Autobahn 94 Passau Richtung München zwischen Markt Schwaben und Parsdorf. Gefahr durch eine ungesicherte Unfallstelle. Und A20 zwischen Achterwehr und Bredenbeek in beiden Richtungen. Gefahr durch und für Rehe auf der Fahrbahn. Außerdem gilt noch die Gefahrenmitteilung für Nordrhein-Westfalen. Der Großbrand im Kreis Heinsberg in Wassenberg, Heinsberg und Hückelhofen. Kommt es aufgrund eines Brandes zu Geruchsbelästigung und Rauchniederschlag, bitte hier Fenster und Türen weiter geschlossen halten. Dankeschön und den Spaniern hier am Radio eine frohe Feier.
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3: Mit Hanno Bauer in Erfurt. Ich grüße schön. Rein geht's in den Montag. Heute ist der 20.07. Die Welt hat einen neuen Fußball-Weltmeister. Die Spanier konnten sich mit dem einen Tor geschossen in der zweiten Verlängerungshälfte

Also ich babbel jetzt einfach mal nach, was die Damen und Herren Fußballkommentatoren so übers ganze Spiel sehr, sehr oft gesagt haben. Ja, was ist nur mit Argentinien los? Das ist doch nicht die Mannschaft, die bisher Weltmeister war. So ein glücklicher bisheriger Titelinhaber, ja, der jetzt so unglücklich gekickt hat. Und der Copa Mundial, so wie dieses übergroße Schlagermikrofon in Gold in der spanischen Welt nun mal heißt, konnte nicht verteidigt werden durch die Argentinier. Die stehen jetzt und liegen und sitzen betribbelt auf dem Spielfeld, ärgern sich natürlich. Aber Spanien hat wohl zu Recht gewonnen. Ich meine, ich bin jetzt nicht wirklich der Fußballexperte und kann es jetzt nicht so einschätzen. Sie können das natürlich viel besser, weil Sie ja die absoluten Experten sind, wie zum Beispiel André aus Dortmund, der geschrieben hat, Moin Hanno, also das ist doch heute kein Endspiel gewesen. Für mich hat das gestern stattgefunden. Ich proste dir mit einem schönen Glas Merlot zu. Ich muss morgen erst wieder um 14 Uhr raus. Schauen wir mal, wer Weltmeister wird. Hauptsache nicht Trump. Gruß aus Dortmund, André. Ja, und nun steht es ja fest, Spanien ist Weltmeister geworden mit gerade mal einem Tor. Und so richtig eine aufregende Partie war das, glaube ich, für keinen am Fernsehgerät. Und auch nicht, wenn man es wie ich unterwegs im Stream gehört hat oder beziehungsweise dann hier im Studio weiterverfolgt habe. Was außerdem bemerkenswert war, ja, in diesem New Yorker Stadion, da hatten sich so viele Argentinier Tickets geholt, weil das ja nun mal eine amerikanische Weltmeisterschaft war oder in Amerika ausgetragen.

Den Kindern das Kommando geben ist schon erstmal gut. Und jedem einen Ball wohl das andere. Rosi hat sich nochmal gemeldet, hat geschrieben, ich bin Expertin. Man gebe jedem einen Ball, damit sich nicht alle um einen streiten müssen. Schöne Idee eigentlich. Klingt allerdings ein bisschen chaotisch in der Umsetzung. Aber vielleicht wären dann mehr Tore gefallen. Wären auch alle zufrieden. Gute Idee, Rosi.

Gran Canzione, ein großartiger Song. Eros Ramazzotti war das hier bei uns zur Feier Spaniens in der ARD. Genau. Soll Spanisch bleiben, was Spanisch ist. 0:20 ist es. Hier ist die ARD Hitnacht. Jetzt mit Musik von CC Katsch.

0: Herrlicher Flow in der Musik. Wir hatten jetzt drei Lieder hintereinander. Von CC Catch, von Old City und von Tina Turner hier natürlich Private Dancer. Und damit 0.31 Uhr eine Meldung in unserem Verkehrsservice der ARD Hitnacht. Die Autobahn 94 Passau Richtung München ist zwischen Markt Schwaben und Parsdorf nach einem Unfall gesperrt. Gute Fahrt.
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0: Für alle munter im Studio ist Hanne Bauern. Und das Studio befindet sich in Erfurt und auf dem Player der Musik liegt jetzt Musik der Pet Shop Boys. Servida E.

0: sehr wieder eh.
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0: Und Tine und Micha hatten geschrieben: Wir hören die ARD-Hitnacht, sind gespannt, wie viele Falschfahrer es heute Nacht werden. Startet in größerer Zahl wahrscheinlich später, weil die Nasen ja zurzeit noch Fußball gucken. Das wiederum könnte noch länger dauern, weil ja keiner den Pokal von Goldlöckchen entgegennehmen möchte. Also weder mit noch ohne Trompete. So, wir sind jetzt noch eine Weile dabei, grüßen dich und die Lauschenden im Lande, Micha und Tine. Ja, und jetzt eben gerade war es ja gerade soweit, dass also Rodri, der spanische Kapitän der Mannschaft, den Pokal entgegennehmen durfte und tatsächlich musste noch die Hand geschüttelt werden beim amerikanischen Präsidenten und vorher noch beim FIFA-Präsidenten. Ach, was für eine Ehre, wie neidisch bin ich.
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0: Und jetzt nochmal einen Doppelhaken dran an die WM.

0: Queen, It's a Kind of Magic. Und das ist ja tatsächlich mal eine Art Magie, die da stattgefunden haben muss, ja? Erst der goldene Pokal und dann jetzt auch noch jede Menge goldene Medaillen werden ausgerechnet von den Herren vergeben, an Spieler der spanischen Mannschaft, die sich ja sonst eher darauf spezialisiert haben, Gold für sich und ihre privaten Konten zu scheffeln. Also, dass die sich so einfach trennen können von diesen Goldgegenständen, da bin ich ja doch einigermaßen überrascht. Magie eben.
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0: Achtung, nochmal ein allerletztes Mal.
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0: Und jetzt gibt es nämlich gerade das große Schlussbild. Also Goldglitter wird über die Mannschaft geschossen. Alle haben ihre goldenen Medaillen um auf den roten Trikots. Und ja, der Fußball-Cup, der Copa Mundial, wird natürlich auch nach oben gehalten. Und bei uns gibt es dazu auch noch spanische Musik von Álvaro Soler. Sofía.

0: Das Leben ist eine Blume. Also muss sie immer mal gegossen werden, deswegen brauchen wir Regen. Hier ist die ARD Hitnacht, aber jetzt gibt's keinen Regen, sondern guten Klang, denn Mario in Lengerich hat mir das Foto eines sehr hübschen kleinen Radios geschickt, ja, seines neuen Viola 2, wie es heißt, hergestellt in Europa übrigens, ja. Das ist ja auch schon mal was ganz Besonderes und er hat geschrieben: Hallo Hanno, darf ich dir meine neue Flamme vorstellen? Sie heißt Viola und ich habe sie gerne bei mir. Auf dem Balkon, wenn ich dort meinen ersten Kaffee trinke, sogar ins Schlafzimmer lasse ich Viola und natürlich muss sie dort bei mir sein und Klänge erzeugen. Iris ist auch gar nicht so eifersüchtig auf meine neue Geliebte. Dir gefällt Viola doch bestimmt auch, oder? Ja, sieht sehr schön aus. Ja, also ich habe auch schon von diesem Hersteller aus Deutschland mehrere Radios. Dieses hier wird ja nicht mehr in Dauneifel hergestellt, sondern in Polen, habe ich gerade gelesen. Ja, auf jeden Fall ist es ein europäisches Produkt. Das finde ich auf jeden Fall schon erstmal richtig gut. Dann viel Spaß mit der neuen Flamme Viola. Und Mario hat noch geschrieben: Liebe Grüße und eine entspannte Nacht aus Lengerich in Westfalen wünschen deine drei Stammhörer. Also wir zwei Menschen und der Vierbeiner heute mal nicht unterm Schrank, sondern unterm Stuhl. Na dann, schönen Gruß auch an Malu, den Langhaardackel.
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0: Was sagt der denn eigentlich so zu Viola? Hätte mich ja jetzt mal interessiert.

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1: Um 1 Uhr mit Ronald Lessig. Spanien ist Fußballweltmeister. Die Spanier haben im Finale mit 1:0 nach Verlängerung gegen Argentinien gewonnen. Aus dem ARD-WM-Team Hendrik Lückhoff.
2: Es war ein hochverdienter Sieg. Spanien war von Anfang an das bessere Team, nutzte aber seine zahlreichen Chancen nicht. In die Verlängerung ging Argentinien in Unterzahl, weil Enzo Fernandes die gelb-rote Karte sah. Spanien drückte weiter und belohnte sich. Ferran Torres traf in der 106. Minute zum erlösenden und siegbringenden 1:0. Die Spanier feiern ihren zweiten WM-Titel. Argentinien verpasst die Titelverteidigung. In der Halbzeitpause hatte es eine Musikshow gegeben, unter anderem mit Madonna, Shakira, BTS, Justin Bieber und Coldplay. 11 Minuten dauerte die Show. Die Halbzeitpause war deswegen über 25 Minuten lang.
1: Der Rücktritt von Unionsfraktionschef Spahn beherrscht das anstehende Treffen der CDU-Spitze heute in Berlin. Bundeskanzler Merz hatte angekündigt, in Absprache mit CSU-Chef Söder zügig jemanden für die Nachfolge vorzuschlagen. Torben Lehning im ARD-Hauptstadtstudio berichtet, wie es jetzt konkret weitergeht.
3: Wir wissen nach ARD-Hauptstadtstudio-Informationen, dass Söder und der Bundeskanzler bereits miteinander in Verhandlungen stehen. Und bei den Gremiensitzungen, da wäre natürlich ein sehr guter Zeitpunkt für einen Aufschlag. Wir wissen auch, dass der Fraktionsvorstand sich ebenfalls treffen wird, um darüber zu beraten, wann alle Unionsabgeordneten nach Berlin kommen können, um möglichst umgehend, nachdem es einen Vorschlag von Söder und Merz gibt, dann darüber zu beraten und gegebenenfalls auch zur Wahl schreiten zu können. Wir hören aus der Unionsfraktion, es darf nicht mehr um Wochen gehen, es darf jetzt nur noch um wenige Tage gehen.
1: Die USA verlegen wegen des Iran-Krieges Medienberichten zufolge mehr Kampfflugzeuge in den Nahen Osten. Wie das Wall Street Journal berichtet, betrifft das unter anderem Kampfjets vom US-Flugplatz Spangdahlem in der Eifel und von einem Stützpunkt in Großbritannien. Der Iran-Krieg eskaliert seit Anfang des Monats wieder. Die USA greifen seit Tagen Ziele im Iran an und Teheran attackiert Ziele in der Region. Nordöstlich der spanischen Hauptstadt Madrid ist ein Waldbrand außer Kontrolle. Nach Angaben der Behörden ist schon eine Fläche von 13.000 Hektar verbrannt. Allein in einer Nacht fraßen sich die Flammen 14 Kilometer voran. Seit Anfang des Jahres haben Waldbrände in Spanien schon eine doppelt so große Fläche zerstört wie im gesamten vergangenen Jahr. Das waren die Nachrichten. Das Wetter in Deutschland. Im Norden gewittrige Schauer bei 15 bis 6 Grad. Am Tage im Norden etwas Regen oder Gewitter, im Süden viel Sonne bei 18 Grad in der Uckermark und 26 Grad im Markgräflerland. Am Dienstag oft heiter, im Süden Niedersachsens Schauer bei 18 bis 27 Grad. Die Zeit, es ist 1:03 Uhr.
4: Schönen Dank für die 3 Minuten Nachrichten. Von mir jetzt noch eine Verkehrsnachricht hinten an. Hier ist der Verkehrsservice der ARD-Hitnacht. Die A94 Passau Richtung München ist zwischen Markt Schwaben und Parsdorf nach einem Unfall gesperrt. Und es gilt immer noch die Gefahrenmitteilung für Nordrhein-Westfalen im Kreis Heinsberg, in Wassenberg. In Heinsberg und Hückelhofen kommt es aufgrund eines Brandes zu Geruchsbelästigung und Rauchniederschlag. Und was macht man dann? Man lässt die Türen und Fenster geschlossen. So soll es sein.
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4: Mit Hanno Bauer in Erfurt. Grüß dich schön.

Wow, Oasis in der ARD-Hitnacht. Auch die 90er Jahre klingen hier ab und an durch. Besonders immer wieder nachgefragt sind aber in unserer Nachtfamilie der ARD-Hitnacht die 70er Jahre, ja, und auch die 80er. Und da besonders eben Musik der ganz großen Stars. Jetzt bei uns voll rein in diesen Thriller hier mit Michael Jackson.

0: Ha! Da hatte ja Vince Price, der Schauspieler, noch gut lachen, als er 1982 hier sein Grusellachen im Studio ins Mikrofon schallen ließ. Und später wird er sich so richtig geärgert haben. Als er nämlich 1982 gefragt wurde, ob er das täte, hat er ein Angebot ausgeschlagen, das ihm einen prozentualen Anteil an allen Albumverkäufen eingebracht hätte. Stattdessen entschied er sich für eine einmalige Pauschalzahlung von $20,000. Ja, gut, für so ein Lachen auch nicht schlecht, ja, aber Thriller wurde ja dann meistverkauftes Popalbum der Welt. 110 Millionen Mal verkauft und heute immer noch meist gestreamt. Also da hätte Vince Price damals noch richtig ordentlich Geld verdienen können. Ja, die anderen Beteiligten waren wahrscheinlich gar nicht so sauer drüber.
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0: Hier ist die ARD-Hitnacht. Jetzt mit Musik von Natalie Imbruglia. Torn.

Ja, ich finde ja, der Sommer ist gerade ganz schön. Also viel mehr muss er gar nicht bieten als dieses Wetter jetzt. Wenn es dann mal ein bisschen kühler ist, habe ich überhaupt nichts dagegen. Petra sendet ganz liebe Grüße aus München, hat geschrieben, hallo lieber Hanno, hier ist wieder mal Petra aus München. Als halbe Italienerin habe ich natürlich den Argentiniern die Daumen gedrückt, nachdem Italien gar nicht erst dabei war und Deutschland ziemlich früh ausgeschieden ist. Man muss wissen, dass ungefähr ein Drittel der argentinischen Bevölkerung italienische Wurzeln hat. Nun ja, Messi und Konsorten hatten einfach zu selten den Ball. Der Bessere hat hiermit gewonnen. Jetzt bin ich mit den Nerven am Ende, höre zur Beruhigung noch ein bisschen die Hitnacht. Das ist ja schön. Und das hier mit solcher schönen Musik wie gerade eben von Chris Rea. Oder Sheryl Crow haben wir jetzt auch dabei. 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

0: 31 ist es. Und damit Zeit für den Verkehrsservice in der ARD-Hitnacht. A10 südlicher Berliner Ring zwischen Rangsdorf und Schönefelder Kreuz in beiden Richtungen. Gefahr durch und für Personen auf der Autobahn. Und die Autobahn 94 Passau Richtung München ist zwischen Max Schwaben und Parsdorf nach einem Unfall gesperrt. Ihnen unterwegs eine muntere Fahrt durch die Nacht.
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0: Schönen Gruß aus Erfurt mit Hanno Bauer.

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Das ist der Soundtrack der Nacht. Eindeutig. Wenn es denn hier schon viel Musik gibt von Adele, Skyfall, aus dem James Bond, dem gleichnamigen Skyfall. Ja, und in der ARD-Hitnacht jetzt der Gruß von Pamela, die geschrieben hat, guten Morgen, hallo Hanno, ich war gerade mit dem Hund auf OKR, Ortskontrollrunde. Den Begriff kann ich auch noch nicht. Ich muss sagen, es ist ganz schön frisch geworden. Aktuell haben wir 8 Grad, nichts mit draußen sitzen heute Nacht. Einen wunderschönen Sternenhimmel haben wir aber. Liebe Grüße an die Radiofamilie, wünsche allen einen schönen Wochenstart. Und ich wünsche den zurück und bedanke mich sehr für die 3 angehängten Fotos. Das sieht schon schön aus, mit so vielen Sternen und den Häusern.

Klingt ja fast ein bisschen wie Marschmusik hier bei Diana Ross und den Supremes. Where did our love go? Hier ist die ARD Hitnacht und René ist gerade unterwegs und hat geschrieben, hallo ins Studio, ich grüße alle LKW-Fahrer, ich bin auf dem Weg von Bayern in Richtung Berlin. René, ich wünsche eine gute Fahrt.

0: Annette. Annette hat sich wohl erstmal einen feinen Fußballabend gemacht, bevor sie vom ZDF dann zur ARD-Hitnacht rüber geswitcht ist und schreibt: Lieber Hanno, ich hatte zwar 2:1 für Spanien getippt, aber 0:1 reicht doch auch für den Weltmeister. Schön, dass du wieder moderierst. Ich höre dir gerne zu. Musik ist auch top. Ich grüße alle Fußballfans und gratuliere dem Weltmeister, also Spanien. Liebe Grüße, die Stammhörerin Annette aus Leipzig. Jo, also gestern getippt, alle Achtung, immerhin aufs richtige Pferd gesetzt, lieber Annette.
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0: Beziehungsweise ist ja gar nicht nur ein Pferd, ist ja eine ganze Mannschaft. Und Pferde sind's auch nicht.

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1: Um 2 Uhr mit Ronald Lessig. Spanien ist Fußball-Weltmeister. Die Spanier haben im Finale mit 1:0 nach Verlängerung gegen Argentinien gewonnen. Aus dem ARD-WM-Team Hendrik Lückhoff.
2: Es war ein hochverdienter Sieg. Spanien war von Anfang an das bessere Team, nutzte aber seine zahlreichen Chancen nicht. In die Verlängerung ging Argentinien in Unterzahl, weil Enzo Fernandes die gelb-rote Karte sah. Spanien drückte weiter und belohnte sich. Ferran Torres traf in der 106. Minute zum erlösenden und siegbringenden 1:0. Die Spanier feiern ihren zweiten WM-Titel. Argentinien verpasst die Titelverteidigung. In der Halbzeitpause hatte es eine Musikshow gegeben, unter anderem mit Madonna, Shakira, BTS, Justin Bieber und Coldplay. 11 Minuten dauerte die Show. Die Halbzeitpause war deswegen über 25 Minuten lang.
1: In der Union soll jetzt zügig geklärt werden, wer auf den zurückgetretenen Fraktionschef Spahn folgt. Über das weitere Vorgehen beraten heute sowohl das CDU-Präsidium als auch der Vorstand der Bundestagsfraktion. Bundeskanzler und CDU-Chef Merz hatte angekündigt, sich mit CSU-Chef Söder zu besprechen und bald einen Vorschlag für die Nachfolge zu machen. Im ZDF-Interview kritisierte Merz Spahn für dessen Informationspolitik. Er habe die Partei und die Fraktion erst sehr spät über alles in Kenntnis gesetzt. Dass die Elternschaft über eine Leihmutter aus den USA eine solche Empörung auslöse, habe er aber nicht erwartet, so Merz. In Deutschland gibt es zunehmend Menschen, die ihre frühere Kriegsdienstverweigerung widerrufen. Das berichtet das Redaktionsnetzwerk Deutschland und beruft sich auf das Bundesamt für Familie und zivilgesellschaftliche Aufgaben. Demnach sind nach einem Anstieg in den vergangenen Jahren im ersten Halbjahr 2026 bereits über 400 Widerrufe eingegangen. Hochgerechnet auf das Gesamtjahr bedeutet das einen Rekord. Wie zuletzt bekannt wurde, steigt aber auch die Zahl der Verweigerer. Im ersten Halbjahr waren es bereits mehr als 5.800. Im Irankrieg ist keine Deeskalation in Sicht. Auch in dieser Nacht melden mehrere Golfstaaten Angriffe. Kuwaits Armee teilte mit, dass Drohnen aus dem Iran abgewehrt würden. Auch in Bahrain heulten die Sirenen. Und auch das US-Militär setzt nach eigenen Angaben seine Angriffe auf den Iran fort. Es ist die 9. Nacht in Folge. Medienberichten zufolge verlegen die USA wegen der jüngsten Eskalation weitere Kampfjets in die Region. Das waren die Nachrichten. Das Wetter in Deutschland. Im Norden gewittrige Schauer bei 15 bis 6 Grad. Am Tage im Norden etwas Regen oder Gewitter, im Süden viel Sonne. Bei 18 Grad in der Uckermark und bis 26 Grad im Markgräfler Land. Am Dienstag oft heiter bis 27 Grad. Es ist 2:03 Uhr.
3: Dankeschön für den 3-Minuten-Nachrichtenüberblick. Von mir der Blick auf die Straßen im Lande, damit sie gut ans Ziel kommen. A94 Passau Richtung München zwischen Markt Schwaben und Parsdorf gab es einen Unfall. Hier laufen gerade die Bergungsarbeiten. Ansonsten ist die Straße aber wieder geöffnet. Und A28, Achtung, zwischen Apen, Remels und Westerstädte West in beiden Richtungen Gefahr durch Hunde auf der Fahrbahn. Ihnen unterwegs eine gute Fahrt. Bleiben Sie munter.
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3: Heute mit Hanno Bauer.